0: Verkehrsminister Bilger bekommen heute von Bundespräsident Steinmeier ihre Ernennungsurkunden. Außerdem wählt die Unionsfraktion nach dem Rücktritt von Jens Spahn heute einen neuen Vorsitzenden. Einziger Kandidat ist der bisherige Kanzleramtschef Thorsten Frei.
1: Mit Spannung wird hier in Berlin erwartet, wie viele Ja-Stimmen Frei heute bekommt. Und das liegt weniger an seiner Person als vielmehr an den Abläufen bei anderen Personalveränderungen, zum Beispiel im Verkehrsministerium. Speziell danach hatte es deutliche Kritik am Kanzler gegeben und es wird nicht ausgeschlossen, dass einzelne Abgeordnete unter anderem deshalb heute Frei ihre Stimme verweigern. Aus Berlin, Thomas Thonfeld.
0: Nach dem Anschlag am Rande des Christopher Street Days in Berlin ist die Debatte um mögliche politische Konsequenzen in vollem Gange. Die CSU hat die Einführung elektronischer Fußfesseln für Gefährder ins Gespräch gebracht.
2: Mehr als 400 islamistische Gefährder hat das Bundeskriminalamt bundesweit ausgemacht. Die CSU würde diesen Personenkreis am liebsten per elektronischer Fußfessel überwachen. Die Chancen auf Zustimmung vom Koalitionspartner SPD stehen gut. CSU-Landesgruppenchef Hoffmann hält Fußfesseln jedenfalls für praktischer als Präventivhaft, denn diese, so sagt er, sei nur schwer umsetzbar. Sein Parteichef Söder will prüfen lassen, ob bei Gefährdern nicht grundsätzlich früher das Erwachsenenstrafrecht angewendet werden kann. Und er will ihnen den Führerschein entziehen. Thomas Bleskin, Nachrichtenredaktion.
0: Die Feuerwehr setzt ihren Kampf gegen wieder aufflammende Brände in der Region bei Bordeaux an der französischen Atlantikküste auch in der Nacht fort. Mit Start einer neuen Hitzewelle mit Temperaturen bis zu 40 Grad fürchten die Einsatzkräfte, dass große Trockenheit und Wind den zwischenzeitlich eingedämmten Brand wieder unkontrolliert auflodern lassen. Gestern hatte es tagsüber bereits 14 Neuausbrüche der Brände in der Region gegeben. In Russland sollen sich im ersten Halbjahr erneut rund 200.000 Freiwillige für den Angriffskrieg gegen die Ukraine gemeldet haben. Diese nicht überprüfbare Zahl nannte der Vizechef des Nationalen Sicherheitsrats, Dmitri Medvedev. In einem bei Telegram veröffentlichten Video wies er Behauptungen der ukrainischen Führung zurück, wonach Moskau eine Mobilmachung plane, um massive Verluste bei den Streitkräften auszugleichen.

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1: Ich glaube, das ist eigentlich schon.

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1: Ich bin Uli Reitinger. Carsten Linnemann, Nina Warken und Steffen Bilger erhalten heute ihre Ernennungsurkunden von Bundespräsident Steinmeier. Linnemann wird Gesundheitsminister, Warken Kanzleramtschefin und Bilger Verkehrsminister. Vor dem Bundestag vereidigt werden, sollen sie aber voraussichtlich erst am 9. September.
2: Die Bundesregierung hält dieses Vorgehen trotz juristischer Bedenken für zulässig. Kanzler Merz begründete den späteren Termin auch mit den Kosten. Für die Vereidigung müssten sonst 630 Abgeordnete während der Sommerpause nach Berlin zurückkehren. Auslöser der ganzen Rochade war der Rücktritt von Unionsfraktionschef Spahn. Er soll vom bisherigen Kanzleramtsminister frei ersetzt werden. Für offenen Unmut in der CDU hatte die Absetzung von Verkehrsminister Schnieder gesorgt, der nun von Bilger abgelöst werden soll. Thomas Bleskin, Nachrichtenredaktion.
1: Nach dem Terroranschlag am Rande des Christopher Street Days in Berlin hat die Polizei auf dem Handy des mutmaßlichen Attentäters Abdul B. ein Bekennervideo gefunden. In dem Video sei zu sehen, wie eine vermummte Person, vermutlich eben der Tatverdächtige, einen Treueschwur auf die Terrororganisation Islamischer Staat leiste, heißt es von der Bundesanwaltschaft. Im Weißen Haus hat es gleich mehrere wichtige Treffen gegeben. US-Präsident Trump empfing erst den ukrainischen Präsidenten Zelensky und anschließend Israels Ministerpräsident Netanyahu.
3: Zelensky war der Erste bei Trump unter Ausschluss von Presse und Öffentlichkeit. Es ging um Stärkung der ukrainischen Luftabwehr und dabei konkret um Patriot-Abfangraketen. Auch sollen die festgefahrenen Verhandlungen über ein Kriegsende wieder in Gang gebracht werden. Auch mit Netanyahu ging es um Krieg, den Iran-Krieg. Angeblich wollte Netanyahu neue Geheimdienstinformationen vorlegen, die belegen, dass der Iran weiterhin militärisch aufrüstet. Israel will, dass die USA im Iran-Krieg bei der Stange bleiben. Trump bevorzugt eine Vereinbarung. Aus den USA, Tina Eck.
1: München ist in den Augen der Pilotengewerkschaft Vereinigung Cockpit der sicherste Flughafen in Deutschland. Entscheidend sei der dauerhafte Betrieb von Lichtanlagen an Zufahrten der Start- und Landebahnen. Ganztägig beleuchtete Stoppleisten im Boden sind in den Augen der Piloten ein wichtiges Mittel, um Zusammenstöße zwischen den Flugzeugen und anderen Fahrzeugen zu vermeiden. Der vorherige Spitzenreiter Leipzig rutschte in der laufenden Auswertung auf Platz 2.

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1: Ich bin Uli Reitinger. Die personellen Änderungen in Unionsfraktion und Regierung werden heute umgesetzt. Die Unionsfraktion wählt den bisherigen Kanzleramtsminister Thorsten Frey zu ihrem neuen Vorsitzenden. Jens Spahn war Mitte des Monats zurückgetreten. Außerdem erhalten heute mehrere Bundesminister von Bundespräsident Steinmeier ihre Ernennungsurkunden. Die bisherige Gesundheitsministerin Nina Warken wird neue Kanzleramtschefin. CDU-Generalsekretär Carsten Linnemann übernimmt das Gesundheitsressort. Und Steffen Bilger löst Patrick Schnieder als Verkehrsminister ab. Frankreich wird von einer neuen Hitzewelle getroffen. Die Feuerwehr versucht alles, die an der Atlantikküste wütenden Waldbrände in den Griff zu bekommen. Teilweise lodern Brände wieder auf, weitere Campingplätze und Feriensiedlungen wurden evakuiert.
2: Hitze, Trockenheit und Wind kommen heute auf Westfrankreich zu und machen den Einsatzkräften Sorgen. Sie fürchten, dass auf schon verbrannten Flächen heute wieder etliche Feuer ausbrechen könnten. Zahlreiche Stellen im Wald wurden daher gerodet, um den Flammen keinen neuen Fraß liefern zu können. Aus Bordeaux, Rache Sommer.
1: Das Bundeskabinett will heute die umstrittenen Reformpläne zum Erneuerbare-Energien-Gesetz auf den Weg bringen. So soll es für neue, kleine Solaranlagen auf dem Hausdach ab 2027 keine dauerhafte Förderung mehr geben. Außerdem bekommen die Betreiber von neuen Solar- und Windkraftanlagen in bestimmten Gegenden in Zukunft geringere Ausgleichszahlungen, wenn diese Anlagen wegen einer drohenden Netzüberlastung zeitweise abgeschaltet werden müssen. Der Fußball-Weltverband FIFA plant einen milliardenschweren Umbau. Investoren sollen bei den kommerziellen WM-Rechten einsteigen und der FIFA mehr als 4 Milliarden Dollar bringen. Organisiert werden die Turniere künftig über ein neues Unternehmen, an dem die FIFA die Mehrheit hält.
3: Der Europäische Fußballverband UEFA läuft jetzt schon gegen die Pläne Sturm. Er wirft der FIFA vor, den Fußball zur Handelsware zu machen und fragt, wer am Ende überhaupt von dem Milliardendeal profitiert. Die FIFA hält selbstverständlich dagegen. Sie verspricht, das zusätzliche Geld in den nächsten 4 Jahren weltweit in den Fußball zu investieren und vor allem kleinere Verbände zu stärken. Zoe Tassovali, Nachrichtenredaktion.
1: Der Investor könnte den Druck erhöhen, das Teilnehmerfeld einer WM weiter auszubauen oder die WM häufiger als bisher auszutragen.

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1: Moin, derzeit melden Steinhude an der Uferpromenade 18 Grad, dazu ist es bewölkt. In Stadthagen messen wir 21 Grad, dort ist es leicht bewölkt. Fassberg meldet 17 Grad und ebenfalls bewölktes Wetter. Im Verlauf setzt sich dann rasch freundliches und sehr warmes Wetter durch, am Nachmittag oft unter wolkenlosem Himmel. Dazu weht nur schwacher Wind. In der kommenden Nacht ist es meist klar bei 18 bis 24 Grad. Morgen legt die Hitze noch einmal deutlich zu, am Nachmittag wird es verbreitet heiß mit 36 bis 37 Grad. Bevor es zum Abend hin örtlich Schauer und Gewitter geben kann. Am Freitag zeigt sich das Wetter wieder freundlicher, aber spürbar weniger heiß. Am Samstag bleibt es meist sonnig bei weiter sinkenden Temperaturen, in höheren Lagen am Deister und im Weserbergland etwas kühler.
2: Nachrichten. Ich bin Uli Reitinger. Heute stehen im politischen Berlin Personalien im Mittelpunkt. Die neue Kanzleramtsministerin Warken, der neue Gesundheitsminister Linnemann und der neue Verkehrsminister Bilger bekommen heute von Bundespräsident Steinmeier ihre Ernennungsurkunden. Außerdem wählt die Unionsfraktion nach dem Rücktritt von Jens Spahn heute einen neuen Vorsitzenden. Einziger Kandidat ist der bisherige Kanzleramtschef Thorsten Frey.
3: Mit Spannung wird allerdings hier in Berlin erwartet, wie viele Ja-Stimmen Frey heute bekommt. Und das liegt weniger an seiner Person als vielmehr an den Abläufen bei anderen Personalveränderungen, zum Beispiel im Verkehrsministerium. Speziell danach hatte es deutliche Kritik am Kanzler gegeben und es wird nicht ausgeschlossen, dass einzelne Abgeordnete unter anderem deshalb heute frei ihre Stimme verweigern. Aus Berlin, Thomas Thonfeld.
2: Der Iran-Krieg eskaliert erneut. Das US-Militär hat nach eigenen Angaben gemeinsam mit saudi-arabischen Streitkräften im Irak Angriffe gegen dem Iran nahestehende Terroristen durchgeführt. Angegriffen wurden mehrere Logistik- und Waffenlager der nicht näher benannten Gruppierung, teilte das US-Regionalkommando mit. Dies sei eine Reaktion auf wohl mehr als 30 von den iranischen Revolutionsgarden angeordnete Drohnenangriffe in den vergangenen 72 Stunden gewesen, heißt es zur Begründung. Die Pilotengewerkschaft Vereinigung Cockpit hat ihren jährlichen Flughafencheck veröffentlicht. Das Ergebnis: Der Flughafen München ist wieder der sicherste in Deutschland.
4: Mit dauerhaft beleuchteten Zufahrten an Start- und Landebahnen hat der Münchner Flughafen die Piloten überzeugt und damit den Flughafen Leipzig auf Platz 2 verdrängt. Die dauerhafte Beleuchtung sei ein wichtiges Mittel, um Zusammenstöße zu vermeiden. Insgesamt seien aber alle Flughäfen in Deutschland sicher genug für den Passagierbetrieb. Den letzten Platz in der Auswertung der Pilotengewerkschaft belegt der Flughafen Rostock-Lage. Die Piloten kritisieren, dass sie hier nicht zu Sicherheitsbesprechungen eingeladen werden. Fiona Reinhardt, Nachrichtenredaktion.
2: Die Feuerwehr hat ihren Kampf gegen wieder aufflammende Brände in der Region bei Bordeaux an der französischen Atlantikküste auch in der Nacht fortgesetzt. Mit Start einer neuen Hitzewelle mit Temperaturen bis zu 40 Grad fürchten die Einsatzkräfte, dass große Trockenheit und Wind den zwischenzeitlich eingedämmten Brand wieder unkontrolliert auflodern lassen. Gestern hatte es tagsüber bereits 14 Neuausbrüche der Brände in der Region gegeben.
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1: Alles frei auf den Straßen, keine Staus oder Verkehrsbehinderungen in der Steinhuder Meerregion. Das sind die aktuellen Blitzer in der Steinhuder Meerregion. Auf der B6 in Asendorf wird geblitzt. In Hannover-List steht ein Blitzer auf der Walderseestraße. Außerdem wird in Hannover-Fahrenwald auf der Fahrenwalder Straße kontrolliert, 120 Meter vor dem Laden. Dazu in Neustadt auf der Landwehr in der Nähe der Tankstelle. In Warpe-Nordholz steht ein Blitzer am Grauen Mühlenweg und in der Wedemark wird geblitzt, auf der Walsroder Straße in Elze und auf der Kaltenweider Straße in Geilhof. Die aktuelle Verkehrslage findet ihr wie immer auch im Netz und in unserer Meerradio-App. Gute Fahrt!
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1: Moin, derzeit melden Steinhude an der Uferpromenade 18 Grad, dazu ist es bewölkt. In Stadthagen messen wir 21 Grad, dort ist es leicht bewölkt. Fassberg meldet 17 Grad und ebenfalls bewölktes Wetter. Im Verlauf setzt sich dann rasch freundliches und sehr warmes Wetter durch, am Nachmittag oft unter wolkenlosem Himmel. Dazu weht nur schwacher Wind. In der kommenden Nacht ist es meist klar bei 18 bis 24 Grad. Morgen legt die Hitze noch einmal deutlich zu, am Nachmittag wird es verbreitet heiß mit 36 bis 37 Grad, bevor es zum Abend hin örtlich Schauer und Gewitter geben kann. Am Freitag zeigt sich das Wetter wieder freundlicher, aber spürbar weniger heiß. Am Samstag bleibt es meist sonnig bei weiter sinkenden Temperaturen, in höheren Lagen am Deister und im Weserbergland etwas kühler.
2: Nachrichten. Ich bin Uli Reitinger. Heute stehen im politischen Berlin Personalien im Mittelpunkt. Die neue Kanzleramtsministerin Warken, der neue Gesundheitsminister Linnemann und der neue Verkehrsminister Bilger bekommen heute von Bundespräsident Steinmeier ihre Ernennungsurkunden. Außerdem wählt die Unionsfraktion nach dem Rücktritt von Jens Spahn heute einen neuen Vorsitzenden. Einziger Kandidat ist der bisherige Kanzleramtschef Thorsten Frey.
3: Mit Spannung wird allerdings hier in Berlin erwartet, wie viele Ja-Stimmen Frey heute bekommt. Und das liegt weniger an seiner Person als vielmehr an den Abläufen bei anderen Personalveränderungen, zum Beispiel im Verkehrsministerium. Speziell danach hatte es deutliche Kritik am Kanzler gegeben und es wird nicht ausgeschlossen, dass einzelne Abgeordnete unter anderem deshalb heute Frey ihre Stimme verweigern. Aus Berlin, Thomas Thonfeld.
2: Der Iran-Krieg eskaliert erneut. Das US-Militär hat nach eigenen Angaben gemeinsam mit saudi-arabischen Streitkräften im Irak Angriffe gegen dem Iran nahestehende Terroristen durchgeführt. Angegriffen wurden mehrere Logistik- und Waffenlager der nicht näher benannten Gruppierung, teilte das US-Regionalkommando mit. Dies sei eine Reaktion auf wohl mehr als 30 von den iranischen Revolutionsgarden angeordnete Drohnenangriffe in den vergangenen 72 Stunden gewesen, heißt es zur Begründung. Die Pilotengewerkschaft Vereinigung Cockpit hat ihren jährlichen Flughafencheck veröffentlicht. Das Ergebnis: Der Flughafen München ist wieder der sicherste in Deutschland.
4: Mit dauerhaft beleuchteten Zufahrten an Start- und Landebahnen hat der Münchner Flughafen die Piloten überzeugt und damit den Flughafen Leipzig auf Platz 2 verdrängt. Die dauerhafte Beleuchtung sei ein wichtiges Mittel, um Zusammenstöße zu vermeiden. Insgesamt seien aber alle Flughäfen in Deutschland sicher genug für den Passagierbetrieb. Den letzten Platz in der Auswertung der Pilotengewerkschaft belegt der Flughafen Rostock-Lage. Die Piloten kritisieren, dass sie hier nicht zu Sicherheitsbesprechungen eingeladen werden. Fiona Reinhardt, Nachrichtenredaktion.
2: Die Feuerwehr hat ihren Kampf gegen wieder aufflammende Brände in der Region bei Bordeaux an der französischen Atlantikküste auch in der Nacht fortgesetzt. Mit Start einer neuen Hitzewelle mit Temperaturen bis zu 40 Grad fürchten die Einsatzkräfte, dass große Trockenheit und Wind den zwischenzeitlich eingedämmten Brand wieder unkontrolliert auflodern lassen. Gestern hatte es tagsüber bereits 14 Neuausbrüche der Brände in der Region gegeben.
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1: Alles frei auf den Straßen, keine Staus oder Verkehrsbehinderungen in der Steinhuder Meerregion. Das sind die aktuellen Blitzer in der Steinhuder Meerregion. Auf der B6 in Asendorf wird geblitzt. In Hannover-List steht ein Blitzer auf der Walderseestraße. Außerdem wird in Hannover-Fahrenwald auf der Fahrenwalder Straße kontrolliert, 120 Meter vor dem Laden. Dazu in Neustadt auf der Landwehr in der Nähe der Tankstelle. In Warpe-Nordholz steht ein Blitzer am Grauen Mühlenweg und in der Wedemark wird geblitzt, auf der Walsroder Straße in Elze und auf der Kaltenweider Straße in Geilhof. Die aktuelle Verkehrslage findet ihr wie immer auch im Netz und in unserer Meerradio-App. Gute Fahrt!
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1: Im Moment melden Nöbke bei Feuerwehrhaus 17 Grad, Hemmingen 19 und Helbsen 22 Grad. Dazu ist es vielerorts bewölkt. Im Laufe des Vormittags setzt sich dann fast überall die Sonne durch und heute Nachmittag wird es heiß bei meist wolkenlosem Himmel. Dazu weht nur schwacher Wind. In den höheren Lagen von Deister und Weserbergland bleibt es etwas weniger heiß. In der kommenden Nacht ist es meist klar und nur locker bewölkt. Die Luft bleibt dabei mit rund 18 bis 24 Grad warm. Morgen folgt der Höhepunkt der Wärme mit viel Sonne und am Nachmittag verbreitet 36 bis 37 Grad. Zum Abend sind dann einzelne Schauer oder Gewitter möglich. Am Freitag geht es freundlich, aber spürbar weniger heiß weiter und am Samstag setzt sich der kühlere Trend fort.
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2: Ich bin Katrin Müller. Die Unionsfraktion im Bundestag wählt nach dem Rücktritt von Jens Spahn heute einen neuen Vorsitzenden. Einziger Kandidat ist der bisherige Kanzleramtschef Thorsten Frey von der CDU. Und Carsten Linnemann, Nina Wagen und Steffen Bilger erhalten heute ihre Ernennungsurkunden von Bundespräsident Frank-Walter Steinmeier. Linnemann wird Gesundheitsminister, Wagen Kanzleramtschefin und Bilger Verkehrsminister. Vor dem Bundestag vereidigt werden sollen sie aber voraussichtlich erst am 9. September.
3: Die Bundesregierung hält dieses Vorgehen trotz juristischer Bedenken für zulässig. Kanzler Merz begründete den späteren Termin auch mit den Kosten. Für die Vereidigung müssten sonst 630 Abgeordnete während der Sommerpause nach Berlin zurückkehren. Auslöser der ganzen Rochade war der Rücktritt von Unionsfraktionschef Spahn. Er soll vom bisherigen Kanzleramtsminister Frey ersetzt werden, für dessen Posten Wagen vorgesehen ist, die wiederum ihr Amt an Linnemann abgeben soll. Thomas Bleskin, Nachrichtenredaktion.
2: Das US-Militär hat gemeinsam mit saudi-arabischen Streitkräften im Irak Angriffe gegen dem Iran nahestehende Terroristen durchgeführt. Amerikanische und saudi-arabische Kampfflugzeuge hätten mehrere Logistik- und Waffenlager einer Gruppierung im Osten des Iraks angegriffen, so das US-Militär. Das sei wohl eine Reaktion auf Drohnenangriffe von iranischer Seite gewesen. Das Bundeskabinett will die umstrittenen Reformpläne von Wirtschaftsministerin Katharina Reiche heute auf den Weg bringen. Es geht um Änderungen des Erneuerbare-Energien-Gesetzes sowie um ein Netzpaket. Reiche will bei der Förderung erneuerbarer Energien Kosten senken.
4: Herzstück der Reform ist, dass es für neue kleine Solaranlagen auf dem Hausdach ab 2027 keine dauerhafte Förderung mehr geben soll. Außerdem bekommen die Betreiber von neuen Solar- und Windkraftanlagen in bestimmten Gegenden geringere Ausgleichszahlungen, wenn diese Anlagen wegen einer drohenden Netzüberlastung zeitweise abgeschaltet werden müssen. Aus Berlin, Uli Reitinger.
2: Die Feuerwehr hat ihren Kampf gegen die Brände in der Region bei Bordeaux an der französischen Atlantikküste auch in der Nacht fortgesetzt. Es gibt dort eine neue Hitzewelle mit Temperaturen bis zu 40 Grad. Die Einsatzkräfte fürchten, dass Trockenheit und Wind den zwischenzeitlich eingedämmten Brand wieder unkontrolliert auflodern lassen.
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1: Hallo Auto- und Lkw-Fahrer. Ruhiger und störungsfreier Verkehr rund ums Steinhuder Meer. Wir wünschen euch eine gute Fahrt. Das sind die aktuellen Blitzer in der Steinhuder Meerregion. Auf der B6 in Asendorf und auf der B6 in Hannover-Linden-Süd wird geblitzt. Dazu ein Blitzer in Hannover-List auf der Walderseestraße. In Hannover-Fahrenwald steht einer auf der Fahrenwalder Straße 120 Meter vor dem Laden. Auch in Neustadt auf der Landwehr in der Nähe der Tankstelle wird kontrolliert. In Warpe-Nordholz steht ein Blitzer am Grauen Mühlenweg. Und in der Wedemark wird geblitzt. In Elze auf der Walsroder Straße und in Geilhof auf der Kaltenweider Straße. Die aktuelle Verkehrslage findet ihr wie immer auch im Netz und in unserer Meerradio-App. Gute Fahrt!
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5: Ja, haben wir gerade im Wetter gehört. Wir starten in Richtung nächste Hitzewelle. Weiß ich nicht, ob ich darauf Lust habe. Ich meine, heute ja schon knackig warm, 33 Grad. Morgen soll es dann aber noch wärmer werden. Junge, Junge, Junge, was da hilft? Ganz klar, Kratzeis auf die Eins. Lieben wir. Hier ist Meerradio, Mittwoch. Hi.

0: die Sommerferien laufen. Noch, muss man sagen. Hier ist mehr Radio Mittwoch. Ich grüße euch. Jetzt das gute Wetter einfach nochmal nutzen. Ab irgendwie an den Badesee, ab ins Freibad, sich eine gute Zeit machen. Wassermelone, ein schönes Eischlecken lieben wir doch. Wenn sie nicht wären, die Ameisen, ekelhafte Viecher. Und wenn sie dich dann noch anpinkeln, dann brennt das auf der Haut. Furchtbar. Aber warum ist denn das eigentlich so unangenehm? Kollege David Himmelreich, der weiß warum.
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2: Wir sehen es Ihnen nicht an, aber Ameisen sind Verwandte der Bienen. Und genau wie die haben viele von ihnen einen Stachel. Damit können sie ihren Gegnern Gift einspritzen, entweder um sich zu verteidigen oder anzugreifen, also um Beute zu machen. Das brennt oder juckt dann etwas und es ist natürlich auch Sinn und Zweck der Sache. Die Ameisen wollen nichts Böses, sondern einfach ihre Ruhe. Einige Ameisenarten haben im Lauf der Zeit ihren Stachel verloren. Deswegen sind sie aber nicht wehrlos. Viele können kräftig zubeißen, andere haben immerhin noch die Giftdrüse im Hinterleib, mit der sie ihr Gift produzieren. Einen Stachel brauchen sie gar nicht mehr, denn sie können es aus ihrem Hinterteil einfach verspritzen, bis zu 15 Zentimeter weit. Der große Vorteil dabei, die Waldameisen müssen ihren Gegner nicht mehr berühren, was ja gefährlich ist für so ein kleines Insekt. Besonders, wenn es von jemand sehr viel Größerem angegriffen wird. Das Gift der Waldameise heißt Ameisensäure. Die kommt häufig in der Natur vor, zum Beispiel auch in Brennnesseln. Sie wurde bei Ameisen aber zuerst entdeckt, daher der Name. Also, Ameisen am besten nicht stören, sondern dem eifrigen Treiben lieber aus der Entfernung zuschauen. 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
1: Moin aus der Meerradio-Wetterredaktion. Derzeit melden Gümmer am Sportplatz 18 Grad, Launau 19 und Uetze 17 Grad. Dazu ist es verbreitet bewölkt. Im Laufe des Vormittags lockert es mehr und mehr auf. Später setzt sich fast überall freundliches und sehr warmes Wetter durch. In der Steinhuder Meerregion steigt die Temperatur heute am Nachmittag auf rund 31 bis 32 Grad. Es wird heiß. Die Nacht bleibt meist klar und nur langsam etwas angenehmer. Morgen wird es zunächst wieder sonnig, am Nachmittag dann heiß mit 36 bis 37 Grad. Morgen Abend können örtlich Schauer und Gewitter aufziehen. Am Freitag zeigt sich das Wetter erst freundlich, später wechselhafter und spürbar kühler. Am Samstag setzt sich das mit viel Sonne und deutlich gemäßigteren Werten fort, in höheren Lagen am Deister und im Weserbergland etwas frischer.
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1: Nachrichten. Ich bin Katrin Müller. Die Unionsfraktion im Bundestag wählt nach dem Rücktritt von Jens Spahn heute einen neuen Vorsitzenden. Einziger Kandidat ist der bisherige Kanzleramtschef Thorsten Frey von der CDU. Und Carsten Linnemann, Nina Wagen und Steffen Bilger erhalten heute ihre Ernennungsurkunden von Bundespräsident Frank-Walter Steinmeier. Linnemann wird Gesundheitsminister, Wagen Kanzleramtschefin und Bilger Verkehrsminister. Vor dem Bundestag vereidigt werden sollen sie aber voraussichtlich erst am 9. September.
2: Die Bundesregierung hält dieses Vorgehen trotz juristischer Bedenken für zulässig. Kanzler Merz begründete den späteren Termin auch mit den Kosten. Für die Vereidigung müssten sonst 630 Abgeordnete während der Sommerpause nach Berlin zurückkehren. Auslöser der ganzen Rochade war der Rücktritt von Unionsfraktionschef Spahn. Er soll vom bisherigen Kanzleramtsminister Frey ersetzt werden, für dessen Posten Wagen vorgesehen ist, die wiederum ihr Amt an Linnemann abgeben soll. Thomas Bleskin, Nachrichtenredaktion.
1: Das US-Militär hat gemeinsam mit saudi-arabischen Streitkräften im Irak Angriffe gegen dem Iran nahestehende Terroristen durchgeführt. Amerikanische und saudi-arabische Kampfflugzeuge hätten mehrere Logistik- und Waffenlager einer Gruppierung im Osten des Iraks angegriffen, so das US-Militär. Das sei wohl eine Reaktion auf Drohnenangriffe von iranischer Seite gewesen. Das Bundeskabinett will die umstrittenen Reformpläne von Wirtschaftsministerin Katharina Reiche heute auf den Weg bringen. Es geht um Änderungen des Erneuerbare-Energien-Gesetzes sowie um ein Netzpaket. Reiche will bei der Förderung erneuerbarer Energien Kosten senken.
3: Herzstück der Reform ist, dass es für neue kleine Solaranlagen auf dem Hausdach ab 2027 keine dauerhafte Förderung mehr geben soll. Außerdem bekommen die Betreiber von neuen Solar- und Windkraftanlagen in bestimmten Gegenden geringere Ausgleichszahlungen, wenn diese Anlagen wegen einer drohenden Netzüberlastung zeitweise abgeschaltet werden müssen. Aus Berlin, Uli Reitinger.
1: Die Feuerwehr hat ihren Kampf gegen die Brände in der Region bei Bordeaux an der französischen Atlantikküste auch in der Nacht fortgesetzt. Es gibt dort eine neue Hitzewelle mit Temperaturen bis zu 40 Grad. Die Einsatzkräfte fürchten, dass Trockenheit und Wind den zwischenzeitlich eingedämmten Brand wieder unkontrolliert auflodern lassen.
4: 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Vorsicht auf der B217 in Völksen, auf Höhe Völksen. In beiden Richtungen sind Personen auf der Fahrbahn. Das sind die aktuellen Blitzer in der Steinhuder Meerregion. Auf der B6 wird in Asendorf und in Hannover-Linden Süd geblitzt. Dazu steht in Neustadt auf der Landwehr ein Blitzer in der Nähe der Tankstelle. In Hannover-List wird auf der Walderseestraße kontrolliert. Außerdem steht in Hannover-Fahrenwald ein Blitzer auf der Fahrenwalder Straße 120 Meter vor dem Laden. Weitere Meldungen kommen aus Warpe, Nordholz am Grauen Mühlenweg und in der Wedemark wird geblitzt, in Elze auf der Walsroder Straße und in Geilhof auf der Kaltenweider Straße. Die aktuelle Verkehrslage findet ihr wie immer auch im Netz und in unserer Mehrradio-App. Gute Fahrt!
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0: 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Partnersuche gestaltet sich oft doch wirklich schwierig. Und noch schwieriger ist es mit Beeinträchtigung. Die Lebenshilfe Seeze hat sich dem Problem jetzt mal angenommen und das Projekt Du und Ich ins Leben gerufen. Maren Neubild von der Lebenshilfe Seeze.
1: In dem Moment, wo man auf Assistenz angewiesen ist, auf Unterstützung, ist es natürlich noch mal schwieriger, mit anderen Menschen in Kontakt zu kommen. Und wir alle haben den Wunsch, eine Partnerschaft zu führen und suchen uns unterschiedliche Möglichkeiten, das zu tun. Und Menschen mit Beeinträchtigungen haben da einfach größere Hürden. Und deshalb haben wir dieses Projekt gegründet, um einfach Türen zu öffnen und Möglichkeiten zu schaffen, dass Menschen sich begegnen können.
0: Na, soweit verständlich. Wie läuft denn das Ganze jetzt aber konkret ab?
1: Die Herzenssache, das ist eine geschützte Online-Plattform. Menschen, die auf der Suche sind, können sich dort anmelden. Und der Unterschied ist, wir treffen uns mit jeder Person einmal persönlich. Dieses Online-Angebot gibt es schon seit 12 Jahren, aber vor allem in Süddeutschland. Und wir sind jetzt der erste Träger, das erste Angebot in Norddeutschland.
0: Ja, also im Prinzip wie ein ganz normales Online-Dating, nur eben mit der Lebenshilfe als begleitende Instanz.
1: Das Profil stelle ich dann ein. Die Person bekommt ein Passwort und dann kann man sich umschauen. Und wenn man, das ist jetzt der Unterschied, wenn man jetzt jemanden gefunden hat, dann kann man den nicht einfach anschreiben, sondern dann geht es wieder über uns. Das heißt, wir bekommen eine Nachricht, man schreibt, ja, die Person möchte ich gerne kennenlernen. Dann werde ich mit dieser Person Kontakt aufnehmen und wenn beide ja sagen, dann bekommen sie gegenseitig die Telefonnummern oder E-Mail-Adressen und können sich austauschen.
0: Neben dem Online-Angebot gibt es bei der Lebenshilfe aber auch noch viele andere Veranstaltungen, um mit anderen Menschen in Kontakt zu kommen. Schaut doch also gerne mal auf der Webseite vorbei, lebenshilfeseelze.de.

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1: Moin aus der Meerradio-Wetterredaktion. Im Moment melden Schwarmstedt und Pennichsel am Sportplatz 18 Grad. Dazu ist es vielerorts bewölkt. Im Laufe des Vormittags setzt sich aber immer mehr die Sonne durch und später am Tag wird es heiß und trocken. In der Steinhuder Meerregion ist der Morgen windschwach. Am Nachmittag kommt dann spürbare Hitze auf. Heute steigen die Werte auf rund 31 bis 32 Grad. In der Nacht bleibt es meist klar. Am Donnerstag folgt der Höhepunkt mit viel Sonne. Später sind einzelne kräftige Schauer oder Gewitter möglich. Dazu 36 bis 37 Grad. Am Freitag zeigt sich das Wetter wieder freundlicher und bleibt deutlich angenehmer. Am Samstag gehen die Temperaturen weiter zurück. In höheren Lagen am Deister und im Weserbergland bleibt es etwas kühler.
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2: Ich bin Katrin Müller. Weitere Etappe beim Kabinettsumbau von Bundeskanzler Friedrich Merz. Carsten Linnemann, Nina Wagen und Steffen Bilger erhalten heute ihre Ernennungsurkunden von Bundespräsident Frank-Walter Steinmeier. Linnemann wird Gesundheitsminister, Wagen Kanzleramtschefin und Bilger Verkehrsminister. Außerdem wählt die Unionsfraktion nach dem Rücktritt von Jens Spahn heute einen neuen Vorsitzenden. Einziger Kandidat ist der bisherige Kanzleramtschef Thorsten Frey von der CDU.
3: Die Unionsfraktion ist für Thorsten Frey kein Neuland. Die Arbeit dort kennt er noch aus seiner Zeit als parlamentarischer Geschäftsführer. Mit Spannung wird allerdings hier in Berlin erwartet, wie viele Ja-Stimmen Frey heute bekommt. Und das liegt weniger an seiner Person als vielmehr an den Abläufen bei anderen Personalveränderungen, zum Beispiel im Verkehrsministerium. Speziell danach hatte es deutliche Kritik am Kanzler gegeben und es wird nicht ausgeschlossen, dass einzelne Abgeordnete unter anderem deshalb heute Frey ihre Stimme verweigern. Aus Berlin, Thomas Thon.
2: Nach dem islamistischen Anschlag am Rande des CSD in Berlin sollen die Länder mehr Geld für Angebote gegen Radikalisierung bekommen. Bundesfamilienministerin Karin Prien stellt dafür 5 Millionen Euro aus dem Förderprogramm Demokratieleben in Aussicht.
4: Im Fokus soll laut Familienministerin Prien die Deradikalisierung stehen. Mit entsprechenden Programmen sollen hier besonders junge Leute durch intensive Beratungen von ihren radikalen Ansichten abgebracht werden. Und dafür sollen demnächst Mittel genutzt werden, die zunächst anders verplant waren. Prien räumt allerdings selbst ein, bei extrem radikalisierten Tätern wie dem von Berlin kommt so eine Beratung oft zu spät. Fiona Reinhardt, Nachrichtenredaktion.
2: In Südeuropa wüten weiter schwere Waldbrände. In der Region bei Bordeaux an der französischen Atlantikküste gibt es Sorgen, dass eine neue Hitzewelle mit Temperaturen bis zu 40 Grad das Feuer durch Trockenheit und Wind erneut unkontrolliert auflodern lässt. Auch in Griechenland kämpft die Feuerwehr auf der bei Urlaubern beliebten Ägäisinsel Paros gegen einen großen Waldbrand. Mehrere Ortschaften wurden evakuiert. Das Bundeskabinett will heute die umstrittenen Reformpläne zum Erneuerbare-Energien-Gesetz auf den Weg bringen. Wirtschaftsministerin Katharina Reiche will bei der Förderung erneuerbarer Energien Kosten senken. So soll es zum Beispiel für neue, kleine Solaranlagen auf dem Hausdach ab 2027 keine dauerhafte Förderung mehr geben.
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1: Alles frei auf den Straßen, keine Staus oder Verkehrsbehinderungen in der Steinhuder Meerregion. Hier kommt euer Blitzerüberblick für die Region. Auf der B6 wird in Asendorf und in Hannover Linden Süd geblitzt. Außerdem in Warpe Nordholz am Grauen Mühlenweg und in Neustadt auf der Landwehr in der Nähe der Tankstelle. In Hannover-List steht ein Blitzer auf der Walter Seestraße. Dazu wird in Hannover-Fahrenwald auf der Fahrenwalder Straße kontrolliert, 120 Meter vor dem Laden. Und in der Wedemark wird geblitzt, in Elze auf der Walsroder Straße und in Geilhof auf der Kaltenweider Straße. Mehr Verkehrsmeldungen gibt's jederzeit online auf der Meerradio-Website und in unserer App. Kommt gut durch.
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5: Na, wie sicher ist eigentlich unser Flughafen in Hannover? Genau diese Frage hat man sich jetzt gestellt. Laut einem neuen Sicherheitscheck der Pilotengewerkschaft Vereinigung Cockpit gibt es da doch noch Luft nach oben. Im bundesweiten Vergleich landete der Airport auf Platz 26 von, Achtung, 31. Also gar nicht mal so gut. Kritisiert werden unter anderem zu kleine Sicherheitsflächen an einer der

0: ab in die Südsee, wandern gehen in den Bergen oder vielleicht doch ein Roadtrip durch das Land. Hier ist mehr Radio Mittwoch. Es gibt ja wirklich viele Urlaubsziele. Machen wir uns nichts vor, viele von euch sind ja auch gerade unterwegs. Aber nicht vergessen, hier bei uns in der Steinhuder Meerregion gibt es auch ganz, ganz viele Möglichkeiten, um sich den Sommer richtig schön zu machen. Zum Beispiel der Naturpark Steinhuder Meer. Unser Kollege Silas Müller, was ist da los?
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0: Und zum Beispiel der Naturpark Steinhuder Meer. Unser Kollege Silas Müller, was ist da los?
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0: runden das Angebot im August ab, aber natürlich hat das Naturparkhaus auch noch geöffnet und zwar bis Oktober, jeweils von Mittwoch bis Sonntag zwischen 12 und 17 Uhr. Der Eintritt dafür ist kostenlos.
1: Für die meisten Veranstaltungen ist eine Anmeldung vorher aber Pflicht. Alle Infos und die Kontaktdaten, die gibt es online auf der Seite vom Naturpark Steinhuder Meer.

0: euch einen schönen Mittwoch. Ihr seid bei mehr Radio Gold richtig. Ich bin's, René. Hallihallo. Und kennt ihr das noch von früher? Diesen Sommerschlussverkauf, überall knallrote Schilder, Rabatte ohne Ende und gefühlt die halbe Stadt war am Shoppen. Heute sieht das irgendwie anders aus. Gibt es den Sommerschlussverkauf eigentlich noch oder gibt es ihn nicht? Das ist eine Frage, die ich jetzt mal direkt weitergebe. Kollege Thomas Bremser.
1: Genau, die Rabattregeln in Deutschland wurden vor mehr als 20 Jahren schon gelockert. Seitdem können Händler ihre Preise das ganze Jahr über selbst festlegen. Ein fixer Starttermin wie früher, also letzter Montag im Juli, ist Geschichte.
0: Aber trotzdem sehe ich in vielen Läden gerade rote Schilderrabatte von 20% und mehr. Also reduziert wird er gerade trotzdem fleißig, oder?
1: Absolut. Ende Juli ist für viele Händler nach wie vor ein wichtiger Zeitpunkt, um Sommerware loszuwerden, die sie also nicht mitnehmen wollen in den Herbst. Dazu gehören besondere Sommerkleidung wie T-Shirts, Shorts, Kleider und Bademode, außerdem Schuhe, Outdoor-Artikel und teils Gartenmöbel oder Deko. Und das Gute, die Hitze kommt ja wieder, da können wir uns schön mit neuer Sommerkleidung eindecken.
0: So, jetzt aber mal Hand aufs Herz. Lohnt es sich jetzt wirklich zuzuschlagen?
1: Oft ja, aber ich sollte bedenken, die größten Rabatte gibt es meist erst am Ende der Saison. Auf der anderen Seite, bei beliebten Produkten und Größen kann es da schon zu spät sein und es ist alles weg. Also das ist manchmal ein bisschen so wie ein Glücksspiel.

0: Spiel. Am schnellsten reduziert sind oft die Größen, die sich schlechter verkaufen, also sehr kleine oder sehr große Konfektionsgrößen. Die begehrten Größen in der Mitte verschwinden dagegen meist früher aus dem Regal, weil sie schneller abverkauft werden. Bei Schuhen ist das ähnlich für Standardgrößen.
1: Okay, und wie kann ich beim Shoppen jetzt aber zusätzlich sparen?
0: Wer sparen will, sollte Preise vergleichen, dann nicht nur sich vom Prozentaufkleber blenden lassen und bei nicht ganz so gefragten Größen oder Farben vielleicht nochmal eine Runde warten, ob die nicht weiter reduziert werden. Was Schnäppchenjägern entgegenkommen dürfte, es gilt ab sofort eine neue EU-Verordnung. Großunternehmen dürfen unverkaufte Kleidung nicht mehr vernichten. Sie sollen die Ware stattdessen weiterverkaufen, spenden oder wiederverwenden. Es ist also gut möglich, dass noch mehr Ware dadurch reduziert wird.
1: Ja, danke dir, Thomas. Und hier nochmal ein kleiner Hinweis. Nicht nur online gibt's gerade fette Rabatte. Auch die lokalen Einzelhändler, die schmeißen gerade eine Menge raus. Also auch da ganz gerne mal sich durch die Kleiderständer stöbern. Hier ist mehr Radio. Mittwoch. Hi.

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1: Guten Morgen aus der Meerradio-Wetterredaktion. Momentan messen wir in Messenkamp an der St. Georgskapelle 21 Grad und in Ahnsen 22 Grad. Dazu ist es in beiden Orten bewölkt und trocken. Im Laufe des Vormittags lockert es weiter auf und später am Tag setzt sich fast überall viel Sonne durch. Dazu wird es heiß mit 31 bis 32 Grad. Auch am Abend bleibt es noch lange warm. In der Nacht ist der Himmel meist klar. Morgen geht es zunächst freundlich los. Am Nachmittag wird es bei 36 bis 37 Grad drückend heiß. Später sind einzelne kräftige Schauer oder Gewitter möglich. Am Freitag zeigt sich das Wetter erst noch freundlich, zum Abend hin aber wechselhafter. Am Samstag wird es spürbar kühler, dabei aber weiter freundlich. In höheren Lagen am Deister und im Weserbergland etwas weniger heiß als im flacheren Land.
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2: Ich bin Katrin Müller. Weitere Etappe beim Kabinettsumbau von Bundeskanzler Friedrich Merz. Carsten Linnemann, Nina Wagen und Steffen Bilger erhalten heute ihre Ernennungsurkunden von Bundespräsident Frank-Walter Steinmeier. Linnemann wird Gesundheitsminister, Wagen Kanzleramtschefin und Bilger Verkehrsminister. Außerdem wählt die Unionsfraktion nach dem Rücktritt von Jens Spahn heute einen neuen Vorsitzenden. Einziger Kandidat ist der bisherige Kanzleramtschef Thorsten Frey von der CDU.
3: Die Unionsfraktion ist für Thorsten Frey kein Neuland. Die Arbeit dort kennt er noch aus seiner Zeit als parlamentarischer Geschäftsführer. Mit Spannung wird allerdings hier in Berlin erwartet, wie viele Ja-Stimmen Frey heute bekommt. Und das liegt weniger an seiner Person als vielmehr an den Abläufen bei anderen Personalveränderungen, zum Beispiel im Verkehrsministerium. Speziell danach hatte es deutliche Kritik am Kanzler gegeben und es wird nicht ausgeschlossen, dass einzelne Abgeordnete unter anderem deshalb heute Frey ihre Stimme verweigern. Aus Berlin, Thomas Thon.
2: Nach dem islamistischen Anschlag am Rande des CSD in Berlin sollen die Länder mehr Geld für Angebote gegen Radikalisierung bekommen. Bundesfamilienministerin Karin Prien stellt dafür 5 Millionen Euro aus dem Förderprogramm Demokratieleben in Aussicht.
4: Im Fokus soll laut Familienministerin Prien die Deradikalisierung stehen. Mit entsprechenden Programmen sollen hier besonders junge Leute durch intensive Beratungen von ihren radikalen Ansichten abgebracht werden. Und dafür sollen demnächst Mittel genutzt werden, die zunächst anders verplant waren. Prien räumt allerdings selbst ein, bei extrem radikalisierten Tätern wie dem von Berlin kommt so eine Beratung oft zu spät. Fiona Reinhardt, Nachrichtenredaktion.
2: In Südeuropa wüten weiter schwere Waldbrände. In der Region bei Bordeaux an der französischen Atlantikküste gibt es Sorgen, dass eine neue Hitzewelle mit Temperaturen bis zu 40 Grad das Feuer durch Trockenheit und Wind erneut unkontrolliert auflodern lässt. Auch in Griechenland kämpft die Feuerwehr auf der bei Urlaubern beliebten Ägäisinsel Paros gegen einen großen Waldbrand. Mehrere Ortschaften wurden evakuiert. Das Bundeskabinett will heute die umstrittenen Reformpläne zum Erneuerbare-Energien-Gesetz auf den Weg bringen. Wirtschaftsministerin Katharina Reiche will bei der Förderung erneuerbarer Energien Kosten senken. So soll es zum Beispiel für neue, kleine Solaranlagen auf dem Hausdach ab 2027 keine dauerhafte Förderung mehr geben.
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1: Alle unterwegs. Uns liegen im Moment keine Staus und Behinderungen in der Steinhuder Meerregion vor. Kommt gut an. Das sind die aktuellen Blitzer in der Steinhuder Meerregion. Auf der B6 wird in Asendorf und in Hannover-Linden-Süd geblitzt. In Neustadt steht ein Blitzer auf der Landwehr in der Nähe der Tankstelle. In Warpe-Nordholz wird am Grauen Mühlenweg kontrolliert und in der Wedemark wird geblitzt. In Elze auf der Walsroder Straße und auf der Kaltenweider Straße in Geilhof. Dazu in Hannover-List auf der Walderseestraße und in Hannover-Fahrenwald auf der Fahrenwalder Straße 120 Meter vor dem Laden. Die aktuelle Verkehrslage findet ihr wie immer auch im Netz und in unserer Meerradio-App. Gute Fahrt.
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0: Genau, und starten wir in die zweite Hälfte der Woche. Hier ist mehr Radio. Und wer jetzt noch in den Sommerferien auf der A2 Richtung Berlin unterwegs ist, ja, der sollte sich das gut merken. Zwischen Hannover West und Bodfeld stehen gleich zwei Vollsperrungen an. Unser Kollege Silas Müller, du weißt, was da los ist.
1: Die Autobahn GmbH nutzt zwei Ferienwochenenden für sogenannte Turbobaustellen. Dabei wird die Fahrbahndecke auf insgesamt knappe 6 Kilometern erneuert, und zwar im 24-Stunden-Betrieb. Die erste Vollsperrung gilt von Freitag, 31. Juli 19 Uhr bis Montag, 3. August 5 Uhr. Eine Woche später folgt die zweite Sperrung vom 7. bis zum 10. August. Betroffen ist jeweils die A2 Richtung Berlin zwischen dem Dreieck Hannover West und der Anschlussstelle Bodfeld. Der Verkehr wird über die A352 und die A7 umgeleitet. Die Autobahn GmbH rechnet mit deutlich mehr Verkehr auf den Ausweichstrecken, auch auf dem Weg zum Flughafen Hannover. Autofahrer sollten deshalb mehr Zeit einplanen oder den Bereich möglichst weiträumig umfahren.
0: Ob die Arbeiten wie geplant starten können, entscheidet sich kurzfristig, denn die Turbobaustellen, die sind ja wetterabhängig.

0: gelaunt starten wir gemeinsam in den Mittwoch. Hier ist Mehr Radio. Ich grüße euch. Jedes Jahr dieselbe Frage. Was zum Henker sagen junge Leute eigentlich den ganzen Tag? Die Top 10 fürs Jugendwort des Jahres stehen fest. Und manche Begriffe verstehen vermutlich wirklich nur Menschen unter 25. Ich muss da wirklich auch sagen, ich komme da an meine Grenzen. Aber komm, das ist ein anderes Thema. Zum Beispiel, ich habe mal reingeschaut, 6-7, also 6 und 7 auf Englisch. Kollegin Elisa, erzähl bitte, was steckt dahinter?
1: Eine richtige Bedeutung hat die Zahl nicht. Der Hype von 6-7 lebt davon, dass es ein kompletter Insider unter Jugendlichen ist. Das Ganze ging durch einen Rap-Song des Sängers Skrilla, Social-Media-Clips und Memes viral. Zur Zahl gehört außerdem die typische Handbewegung, so als ob man etwas abwägen würde. Auch dabei steht Verwirrung und keine konkrete Aussage im Vordergrund.
0: Ja, beim Kollegen Simon, wie sieht's bei dir aus? Dein Lieblingswort?
2: Da gibt es für mich ganz klar nur eine einzige Möglichkeit, und zwar den Evergreen aller Jugendwörter, Digga. Und ich weiß, das wurde auch schon von Jugendlichen in den 90ern benutzt, aber es ist auch 2026 noch hoch im Kurs und wird auch von mir oft benutzt. Meine Mutter würde vielleicht sagen, etwas zu oft. Und Digga heißt sowas wie Kumpel oder Bro, kann aber auch einfach als Ausruf benutzt werden, quasi wie Alter oder Junge.
0: Ja, auch mit dabei sind Wörter wie Ragebait oder guter Käse. Während der WM sind wir auch nicht drum herum gekommen. Du bist gut genug, hat man ja wirklich an allen Ecken gesungen, und auch Schere ist wieder am Start. Gibt es denn auch Wörter, die ihr wirklich noch gar nicht gehört habt?
1: Super. Das kommt aus dem Türkischen und wird wie super nur mit Ü geschrieben. Das Wort geht auch auf einen Internettrend zurück. Der Berliner Ultramarathonläufer Ada Saci wurde nach seinem Lauf gefragt, wie es ihm geht. Geantwortet hat er mit super. Jetzt sagt man super, wenn etwas richtig gut ist. Also zum Beispiel, Simeon, wie läuft dein Tag bisher?
2: Ja, danke Elisa. Mein Tag läuft super.
0: Ja, da wäre ich auch im Leben nicht drauf gekommen. Also, wir merken, genug Internet für heute. Habt einen schönen Mittwoch.

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1: Guten Morgen aus der Meerradio-Wetterredaktion. Garbsen, Mellendorf und Soltau melden jeweils 18 Grad. Dazu ist es verbreitet bewölkt. Im Laufe des Vormittags lockert es immer weiter auf und später am Tag setzt sich fast überall viel Sonne durch. Dazu wird es sehr warm bis heiß. Die Höchstwerte liegen heute meist bei 31 bis 32 Grad. In der Nacht bleibt es oft klar und nur noch warm. Morgen folgt der Höhepunkt der Wärme mit viel Sonne, am Nachmittag aber auch einzelnen kräftigen Schauern oder Gewittern und auflebendem Wind. Die Temperaturen steigen auf 36 bis 37 Grad. Am Freitag zeigt sich das Wetter zunächst freundlicher, später etwas wechselhafter und spürbar kühler. Am Samstag setzt sich das fort, bei meist freundlichen Abschnitten und am Deister und im Weserbergland etwas kühler.
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2: Ich bin Katrin Müller. Die Unionsfraktion im Bundestag wählt nach dem Rücktritt von Jens Spahn heute einen neuen Vorsitzenden. Einziger Kandidat ist der bisherige Kanzleramtschef Thorsten Frey von der CDU. Und Carsten Linnemann, Nina Wagen und Steffen Bilger erhalten heute ihre Ernennungsurkunden von Bundespräsident Frank-Walter Steinmeier. Linnemann wird Gesundheitsminister, Wagen Kanzleramtschefin und Bilger Verkehrsminister. Vor dem Bundestag vereidigt werden sollen sie aber voraussichtlich erst am 9. September.
3: Die Bundesregierung hält dieses Vorgehen trotz juristischer Bedenken für zulässig. Kanzler Merz begründete den späteren Termin auch mit den Kosten. Für die Vereidigung müssten sonst 630 Abgeordnete während der Sommerpause nach Berlin zurückkehren. Auslöser der ganzen Rochade war der Rücktritt von Unionsfraktionschef Spahn. Er soll vom bisherigen Kanzleramtsminister Frey ersetzt werden, für dessen Posten Wagen vorgesehen ist. Thomas Bleskin, Nachrichtenredaktion.
2: Das US-Militär hat gemeinsam mit saudi-arabischen Streitkräften im Irak Angriffe gegen dem Iran nahestehende Terroristen durchgeführt. Amerikanische und saudi-arabische Kampfflugzeuge hätten mehrere Logistik- und Waffenlager einer Gruppierung im Osten des Iraks angegriffen, so das US-Militär.
4: Die Angriffe auf die irakischen Ziele kommen als Reaktion auf Drohnenangriffe. Die iranischen Revolutionsgarden sollen die Terrorgruppe im Irak zu Angriffen auf US-Stützpunkte in Saudi-Arabien angestiftet haben. In der Nacht gab es auch iranische Angriffe auf einen US-Stützpunkt in Jordanien. Präsident Trump hatte die Angriffe im Iran zuvor pausiert, um Verhandlungen eine Chance zu geben. Außerdem wird eine weitere Eskalation befürchtet und die Munitionsreserven werden knapp. Aus den USA, Tina Eck.
2: In Südeuropa wüten weiter schwere Waldbrände. In der Region bei Bordeaux an der französischen Atlantikküste gibt es Sorgen, dass eine neue Hitzewelle mit Temperaturen bis zu 40 Grad das Feuer durch Trockenheit und Wind erneut unkontrolliert auflodern lässt. Auch in Griechenland kämpft die Feuerwehr auf der bei Urlaubern beliebten Ägäisinsel Paros gegen einen großen Waldbrand. Das Bundeskabinett will heute die umstrittenen Reformpläne zum Erneuerbare-Energien-Gesetz auf den Weg bringen. Wirtschaftsministerin Katharina Reiche will bei der Förderung erneuerbarer Energien Kosten senken. So soll es zum Beispiel für neue, kleine Solaranlagen auf dem Hausdach ab 2027 keine dauerhafte Förderung mehr geben.
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1: Alles frei auf den Straßen, keine Staus oder Verkehrsbehinderungen in der Steinhuder Meerregion. Hier kommen die 8 aktuellsten Blitzer für die Steinhuder Meerregion. Auf der B6 wird in Asendorf und in Wietzen geblitzt, dazu in Hannover, Linden Süd auf der B6 und in Seelze auf der Hannoverschen Straße. In Hannover-Fahrenwald steht ein Blitzer auf der Fahrenwalder Straße 120 Meter vor dem Laden. Außerdem wird in Hannover-List auf der Waldersee-Straße kontrolliert und in der Wedemark wird geblitzt, auf der Kaltenweider Straße in Mellendorf-Geilhof und in Elze auf der Walsroder Straße. Weitere aktuelle Blitzer in der Region gibt's auch jederzeit online und in unserer Meerradio-App. Gute Fahrt!
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5: Na, wir haben es im Wetter gehört, die nächsten Tage, das wird wieder eine wilde Nummer. Ne? Kaum wird es wieder über 30 Grad, muss man aber auch sagen, geht ein Thema auch wieder los. Waldbrandgefahr. Ne? Donnerstag, also morgen, wird es doch wohl richtig kritisch. Zum Beispiel rund um Wunsdorf erwartet der Deutsche Wetterdienst eine hohe Gefahrenstufe. Also da bitte aufpassen, auch wenn ihr zum Beispiel im Wald unterwegs seid. Auch eine kleine Unachtsamkeit kann da wirklich schon reichen, dass es wirklich ganz übel am Ende ausgeht. Wir starten mit euch in den Mittwoch. Hier ist Meerradio und ich

0: wie soll er denn jetzt aussehen, der Heinrich-Heine-Platz in Basinghausen? Genau, darüber haben sich die Anwohner Gedanken gemacht. Sie durften mitreden und haben diese Möglichkeit auch wirklich gut genutzt, Kollege Silas Müller.
1: Bei einer Infoveranstaltung hat die Stadt Basinghausen die Pläne zur Umgestaltung des Heinrich-Heine-Platzes vorgestellt. Im Mittelpunkt der Diskussion standen vor allem die geplanten Sitzbänke. Um für mehr Sicherheit zu sorgen, prüft die Stadt zusätzlich die Beleuchtung und Gestaltung. Ein weiteres Thema war die Parksituation. Viele Anlieger halten die bislang geplante Zahl der Stellplätze für zu gering. Die Verwaltung untersucht jetzt, ob zusätzliche Parkmöglichkeiten geschaffen oder in den umliegenden Straßen weitere Stellplätze markiert werden können. Auch abgestellte Wohnwagen und Anhänger sowie Probleme bei der Müllabfuhr wurden angesprochen. Nach Angaben der Stadt sollen jetzt alle Hinweise ausgewertet werden und soweit möglich in die weitere Planung mit einfließen.
0: Ja, die Umgestaltung ist Teil des Städtebauförderprogramms Sozialer Zusammenhalt, mit dem das Quartier rund um die Goethestraße und Balsen weiter aufgewertet werden soll. Außerdem ist am Donnerstag der Zechenpark-Thema. Die Stadt lädt euch zur Diskussionsrunde ein. Treffen ist um 16:30 Uhr auf dem Schotterparkplatz.

0: Sommerferien wieder früh aus dem Bett kommen. Gar nicht mal so einfach. Hier ist mehr Radio für euch am Mittwoch. Fragt mich mal. Ich hatte Montag meinen ersten Arbeitstag nach 2 Wochen. Heieiei. Da erstmal wieder in Schwung zu kommen. Gar nicht mal so einfach. Es gibt aber ein paar Tricks, mit denen der Schlafrhythmus schneller zurückkommt. Unser Kollege Simon Müller aus der Mehrradio-Redaktion hat sich die für uns mal angeschaut.
1: Da muss ich leider gleich sagen, richtig schnell geht das eher nicht. Denn in der Regel lässt sich die innere Uhr pro Tag nur eine halbe bis rund eine Stunde verschieben. Wenn ich also weiß, ich muss bald deutlich früher oder deutlich später aufstehen, dann fange ich am besten schon mehrere Tage früher an, meine Schlafenszeit anzupassen.
0: Okay, aber was heißt das konkret?
1: Das heißt, sich wirklich schrittweise an die angepeilte Aufstehzeit heranzutasten. Wenn ich im Urlaub bis 9 Uhr ausgeschlafen habe, aber bald wieder um 6 Uhr raus muss, sollte ich besser nicht von heute auf morgen umschalten, sondern stattdessen jeden Tag etwa 15 bis 30 Minuten den Wecker früher stellen, bis ich dann meine gewünschte Zeit irgendwann wieder habe. Aber auch helles Licht direkt nach dem Aufstehen kann sehr helfen, die innere Uhr neu zu justieren. Am besten direktes Tageslicht oder ein kleiner morgendlicher Spaziergang.
0: So, jetzt mal angenommen, ich habe das alles vernachlässigt, aber weiß, morgen muss ich wieder früh aufstehen. Dafür gibt's doch auch direkt Tipps.
1: Dazu zählen unter anderem keine schweren Mahlzeiten später am Abend, weniger oder am besten gar kein Koffein, Alkohol oder Nikotin und ganz wichtig, das Handy nicht noch spät im Bett benutzen. Denn Bildschirme strahlen blaues Licht aus und das verhindert, dass der Körper Melatonin, also unser Schlafhormon, bildet. Sonst kann auch noch Sport ein echter Gamechanger sein, denn wenn ich mich so richtig ausgepowert habe, kommt mein Körper schneller in den Ruhezustand. Wichtig ist dabei aber, nicht direkt bevor man ins Bett geht, damit man genug Zeit hat, um runterzufahren.
0: Ja, und für die Kinder geht's ja in 3 Wochen auch wieder richtig los und für viele nicht nur wieder, sondern auch das erste Mal. Die erste Klasse steht an. Fällt's Kindern schwerer und gibt's da vielleicht auch ein paar Tipps?
1: Ja, tatsächlich. Kinder reagieren oft noch sensibler auf Umstellungen im Schlafrhythmus. Und dementsprechend fällt es ihnen dann auch noch etwas schwerer. Und deswegen gilt gerade bei Kindern nicht erst am Abend vor dem ersten Schultag umstellen, sondern schon früher, am besten in kleinen Schritten, Tag für Tag. Außerdem kann eine feste Abendroutine echt helfen, also Zähne putzen, vorlesen und dann Licht aus. Denn so ein wiederkehrendes Ritual signalisiert dem Körper zuverlässig, dass jetzt Schlafenszeit ist. Und ganz wichtig, gerade bei Kindern, Bildschirme sollten abends früh weggelegt werden.
0: Na, vielen Dank, Kollege Simon Müller. Und ich glaube, mit den Tipps dürfte jetzt eigentlich nicht mehr viel schief.

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1: Hallo, im Moment melden Buchholz an der Aller, Rohrsen an den Weserwiesen und Großburg-Wedel jeweils 20 Grad. Dazu ist es vielerorts bewölkt. Im weiteren Vormittagsverlauf setzt sich immer häufiger freundliches Wetter durch. Am Nachmittag wird es dann fast überall sonnig und sehr warm. Auch heute Abend bleibt es meist trocken und gering bewölkt. Morgen folgt der Höhepunkt. Erst viel Sonne, später entstehen einzelne kräftige Schauer oder Gewitter. In der Früh liegen die Werte um 20 Grad. Am Nachmittag wird es mit bis zu 37 Grad heiß. Am Freitag zeigt sich das Wetter wieder freundlicher und spürbar angenehmer. Früh starten wir mit etwa 16 Grad, später sind bis 27 Grad drin. Am Samstag bleibt es überwiegend sonnig und deutlich kühler, im flacheren Land aber weiter angenehm warm, am Deister und im Weserbergland etwas frischer.
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2: Ich bin Katrin Müller. Die Unionsfraktion im Bundestag wählt nach dem Rücktritt von Jens Spahn heute einen neuen Vorsitzenden. Einziger Kandidat ist der bisherige Kanzleramtschef Thorsten Frey von der CDU. Und Carsten Linnemann, Nina Warken und Steffen Bilger erhalten heute ihre Ernennungsurkunden von Bundespräsident Frank-Walter Steinmeier. Linnemann wird Gesundheitsminister, Warken Kanzleramtschefin und Bilger Verkehrsminister. Vor dem Bundestag vereidigt werden sollen sie aber voraussichtlich erst am 9. September.
3: Die Bundesregierung hält dieses Vorgehen trotz juristischer Bedenken für zulässig. Kanzler Merz begründete den späteren Termin auch mit den Kosten. Für die Vereidigung müssten sonst 630 Abgeordnete während der Sommerpause nach Berlin zurückkehren. Auslöser der ganzen Rochade war der Rücktritt von Unionsfraktionschef Spahn. Er soll vom bisherigen Kanzleramtsminister Frey ersetzt werden, für dessen Posten Warken vorgesehen ist. Thomas Bleskin, Nachrichtenredaktion.
2: Das US-Militär hat gemeinsam mit saudi-arabischen Streitkräften im Irak Angriffe gegen dem Iran nahestehende Terroristen durchgeführt. Amerikanische und saudi-arabische Kampfflugzeuge hätten mehrere Logistik- und Waffenlager einer Gruppierung im Osten des Iraks angegriffen, so das US-Militär.
4: Die Angriffe auf die irakischen Ziele kommen als Reaktion auf Drohnenangriffe. Die iranischen Revolutionsgarden sollen die Terrorgruppe im Irak zu Angriffen auf US-Stützpunkte in Saudi-Arabien angestiftet haben. In der Nacht gab es auch iranische Angriffe auf einen US-Stützpunkt in Jordanien. Präsident Trump hatte die Angriffe im Iran zuvor pausiert, um Verhandlungen eine Chance zu geben. Außerdem wird eine weitere Eskalation befürchtet und die Munitionsreserven werden knapp. Aus den USA, Tina Eck.
2: In Südeuropa wüten weiter schwere Waldbrände. In der Region bei Bordeaux an der französischen Atlantikküste gibt es Sorgen, dass eine neue Hitzewelle mit Temperaturen bis zu 40 Grad das Feuer durch Trockenheit und Wind erneut unkontrolliert auflodern lässt. Auch in Griechenland kämpft die Feuerwehr auf der bei Urlaubern beliebten Ägäisinsel Paros gegen einen großen Waldbrand. Das Bundeskabinett will heute die umstrittenen Reformpläne zum Erneuerbare-Energien-Gesetz auf den Weg bringen. Wirtschaftsministerin Katharina Reiche will bei der Förderung erneuerbarer Energien Kosten senken. So soll es zum Beispiel für neue, kleine Solaranlagen auf dem Hausdach ab 2027 keine dauerhafte Förderung mehr geben.
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1: Hallo, unterwegs. Aktuell liegen uns keine Verkehrsstörungen rund ums Steinhuder Meer vor. Hier kommen die 8 aktuellsten Blitzer für die Steinhuder Meerregion. Auf der B6 wird in Asendorf, in Hannover-Linden Süd und in Wietzen geblitzt. In Hannover-Kleefeld steht ein Blitzer auf der Kirchröder Straße, 140 Meter vor der Bäckerei. Dazu wird in Hannover-Fahrenwald auf der Fahrenwalder Straße kontrolliert, 120 Meter vor dem Laden. Weitere Meldungen kommen aus Seelze auf der Hannoverschen Straße und aus Springe, Eldachsen auf der Langenstraße, 100 Meter vor der Bäckerei. Und in Elze steht ein Blitzer auf der Walsroder Straße. 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
1: Wer Bewegung und eine tolle Aussicht miteinander verbinden möchte, sollte einmal zum Annaturm im Deister wandern. Je nach Startpunkt ist der Weg auch für Familien mit Kindern sehr gut zu schaffen. Oben angekommen wartet ein fast 30 Meter hoher Aussichtsturm und bei gutem Wetter reicht der Blick sogar weit über die Region Hannover, manchmal bis zum Steinhuder Meer. Rund um den Turm gibt es viele schattige Wanderwege, Picknickplätze und zahlreiche Möglichkeiten für kleine Entdeckungstouren. Kinder haben vor allem Spaß daran, über Wurzeln zu kraxeln oder Tiere im Wald zu beobachten. Feste Schuhe und ausreichend Getränke gehören bei diesem Ausflug unbedingt dazu. Wer nach der Wanderung noch einkehren möchte, findet am Annaturm auch eine Gaststätte. Ein klassischer Familienausflug, der Natur, Bewegung und eine fantastische Aussicht miteinander verbindet. 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

0: Mittwoch und bei mir im Studio zu Gast die Kollegin Miriam Kurt. Uhu. So, wir beide haben ja hier einen Arbeitsvertrag. Wir sind ja in sicheren Händen, ja, wir sind in Lohn und Brot. Jetzt überlegen wir mal, für viele geht es jetzt bald erst richtig los, der Ernst des Lebens. Nächste Woche beginnt die Ausbildung für ganz, ganz viele Leute. Und dann heißt es ja auch, neuer Lebensabschnitt, das erste Gehalt dann irgendwann. Das ist schon eine aufregende Nummer.
1: Also ich finde ja auch beim ersten Gehalt, da sagen ja ganz viele, da wird sich was richtig Cooles von gekauft. Hast du das mal gemacht, dass du gesagt hast, der erste Scheck ist da quasi und jetzt gehe ich, keine Ahnung, Fett shoppen oder in Elektromarkt oder so?
0: Also da muss man ja mal kurz zu erklären, ich habe ja Friseur gelernt und mein erster Check, mein erstes Monatsgehalt waren 310 Euro. Da konnte ich jetzt nicht wirklich doll auf die dicke Gacke hauen. Ich musste sogar Beihilfe beantragen, weil mit 310 kommst du überhaupt nicht weit.
1: Das ist aber wirklich auch sehr, sehr traurig, dass es Ausbildungsberufe gibt, wo man immer noch so wenig verdient auch. Ich meine, ja, deine Ausbildung ist ja jetzt auch schon 30 Jahre her, aber...
0: Okay, das jetzt sofort entschuldigen.
1: Entschuldigung.
0: So, Freitag habe ich einen Termin beim Botox. Ich sage dir, da wird ja wirklich jeder Kummer weiter aus meinem Gesicht wieder rausgebügelt. Wie war das bei dir? Was hast du dir als erstes gegönnt?
1: Tatsächlich, das erste, was ich mir so richtig gegönnt habe, das war aber auch nicht so die Stelle, die ich dann, also nicht die hier Stelle und auch nicht eine der festeren davor, sondern es war ein Nebenjob neben dem Studium und da habe ich mir tatsächlich eine Uhr gekauft. Hm. Ich gesagt habe, ich brauche eine Uhr irgendwie, weil war ich irgendwie nie so der Typ für, aber dann, wenn du dann so mal gucken willst, wann hast du Pause, wie lange hast du eigentlich Pause, ne? Dafür brauchst du schon eine Armbanduhr.
0: Dann hast du Feierabend.
1: Richtig.
0: Dinge, die man ganz halt genau wissen muss, ganz klar.
1: Man muss halt immer gucken, wo man bleibt, auch mental.
0: Absolut, Frau Kurt, was soll ich sagen, da bin ich voll auf Ihrer Seite. Es ist auf jeden Fall eine spannende Nummer. Wir wünschen auf jeden Fall ganz, ganz vielen von euch, die jetzt dann auch starten, eine gute Zeit, bleibt dran und
1: lasst euch nicht ärgern.
0: Und haut vielleicht nicht gleich das ganze Geld auf den Kopf, wenn es dann irgendwann da ist. Haltet euer Geld zusammen. Ich spreche aus Erfahrung. Ist auch egal. Frau Kurt, wir machen uns eine gute Zeit. Du bist ja heute ab dem Vormittag dann wieder hier am Start. Ja, am Nachmittag, ne?
1: Ab Nachmittag? Dein erster Tag hier.
0: Mein erster Tag. Ja. Ich grüße euch. Toll. Ich muss da mit dir gleich nochmal in die Materie reingehen.
1: Für dich auch nochmal Zeit für eine Pause.
0: Ja.

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1: Einen schönen guten Morgen. Derzeit melden Steimke im Waldbad 20 Grad und Lehrte 22 Grad. In Steimke im Waldbad ist es trocken und leicht bewölkt, in Lehrte trocken und bewölkt. Am Vormittag wechseln sich Wolken und freundliche Abschnitte ab. Später setzt sich vielerorts die Sonne durch und bis zum Nachmittag wird es in der Steinhuder Meerregion heiß mit 31 bis 32 Grad. In der Nacht bleibt es meist klar und nur langsam etwas weniger warm. Morgen startet der Tag freundlich, ehe sich am Nachmittag Quellwolken bilden. Dann sind auch einzelne kräftige Schauer oder Gewitter möglich. Dazu steigen die Werte auf 36 bis 37 Grad. Am Freitag zeigt sich das Wetter zunächst wieder freundlicher, insgesamt aber nicht mehr ganz so heiß. Am Samstag wird es leicht kühler bei meist freundlichem Wetter, in höheren Lagen am Deister und im Weserbergland etwas kühler.
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2: Ich bin Katrin Müller. Weitere Etappe beim Kabinettsumbau von Bundeskanzler Friedrich Merz. Carsten Linnemann, Nina Wagen und Steffen Bilger erhalten heute ihre Ernennungsurkunden von Bundespräsident Frank-Walter Steinmeier. Linnemann wird Gesundheitsminister, Wagen Kanzleramtschefin und Bilger Verkehrsminister. Außerdem wählt die Unionsfraktion nach dem Rücktritt von Jens Spahn heute einen neuen Vorsitzenden. Einziger Kandidat ist der bisherige Kanzleramtschef Thorsten Frey von der CDU.
3: Die Unionsfraktion ist für Thorsten Frey kein Neuland. Die Arbeit dort kennt er noch aus seiner Zeit als parlamentarischer Geschäftsführer. Mit Spannung wird allerdings hier in Berlin erwartet, wie viele Ja-Stimmen Frey heute bekommt. Und das liegt weniger an seiner Person als vielmehr an den Abläufen bei anderen Personalveränderungen, zum Beispiel im Verkehrsministerium. Speziell danach hatte es deutliche Kritik am Kanzler gegeben und es wird nicht ausgeschlossen, dass einzelne Abgeordnete unter anderem deshalb heute Frey ihre Stimme verweigern. Aus Berlin, Thomas Thon.
2: Nach dem islamistischen Anschlag am Rande des CSD in Berlin sollen die Länder mehr Geld für Angebote gegen Radikalisierung bekommen. Bundesfamilienministerin Karin Prien stellt dafür 5 Millionen Euro aus dem Förderprogramm Demokratieleben in Aussicht.
4: Im Fokus soll laut Familienministerin Prien die Deradikalisierung stehen. Mit entsprechenden Programmen sollen hier besonders junge Leute durch intensive Beratungen von ihren radikalen Ansichten abgebracht werden. Und dafür sollen demnächst Mittel genutzt werden, die zunächst anders verplant waren. Prien räumt allerdings selbst ein, bei extrem radikalisierten Tätern wie dem von Berlin kommt so eine Beratung oft zu spät. Fiona Reinhardt, Nachrichtenredaktion.
2: In Südeuropa wüten weiter schwere Waldbrände. In der Region bei Bordeaux an der französischen Atlantikküste gibt es Sorgen, dass eine neue Hitzewelle mit Temperaturen bis zu 40 Grad das Feuer durch Trockenheit und Wind erneut unkontrolliert auflodern lässt. Auch in Griechenland kämpft die Feuerwehr auf der bei Urlaubern beliebten Ägäisinsel Paros gegen einen großen Waldbrand. Mehrere Ortschaften wurden evakuiert. Das Bundeskabinett will heute die umstrittenen Reformpläne zum Erneuerbare-Energien-Gesetz auf den Weg bringen. Wirtschaftsministerin Reiche will bei der Förderung erneuerbarer Energien Kosten senken. So soll es zum Beispiel für neue, kleine Solaranlagen auf dem Hausdach ab 2027 keine dauerhafte Förderung mehr geben.
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1: Hallo unterwegs. Uns liegen im Moment keine Staus und Behinderungen in der Steinhuder Meerregion vor. Kommt gut an. Hier kommen die 8 aktuellsten Blitzer für die Steinhuder Meerregion. Auf der B6 wird in Asendorf, in Hannover-Linden Süd und in Wietzen geblitzt. Dazu in Hannover Großbuchholz auf dem Osterfelddamm. In Hohenhameln-Meerum steht ein Blitzer auf der Triftstraße Ecke an der Aue. Auch in Neustadt auf der Landwehr in der Nähe der Tankstelle. In Elze auf der Walsroder Straße und in Warpe-Nordholz am Grauen Mühlenweg. 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
5: Wir starten in heiße Tage und das gemeinsam, also vielleicht auch am frühen Morgen, schon einfach mal ein kleines Wassereis snacken. Warum denn auch nicht? Wer will's uns denn verbieten? Keiner. Euch eine schöne Zeit. 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

noch keinen Ausbildungsplatz gefunden? Ja, dann lohnt sich auf jeden Fall mal ein Blick ins Handwerk. In der Region Hannover sind nämlich aktuell noch rund 300 Lehrstellen frei. Besonders gesucht werden Azubis im Elektro-, Kfz-, Dachdecker- und Metallhandwerk. Also da ist noch ein bisschen was dabei. Aufregend, ne? Ich meine, Montag geht's dafür ganz, ganz viele dann auch schon los. Ein neuer Leben.

0: natürlich im Freibad am Badesee. Ja, dann sind sie nicht weit. Ameisen, ne? Kleine Viecher, die am Ende auch doch wirklich ein bisschen wehtun können. Diese Ameisen-Pippi, wir kennen sie doch alle, ne? Wenn man die Dinger mal ein bisschen geärgert hat, dann kann es auf der Haut doch mal relativ doll brennen. Aber warum ist denn das eigentlich so, Kollege David Himmelreich?
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2: Wir sehen es Ihnen nicht an, aber Ameisen sind Verwandte der Bienen. Und genau wie die haben viele von ihnen einen Stachel. Damit können sie ihren Gegnern Gift einspritzen, entweder um sich zu verteidigen oder anzugreifen, also um Beute zu machen. Das brennt oder juckt dann etwas und es ist natürlich auch Sinn und Zweck der Sache. Die Ameisen wollen nichts Böses, sondern einfach ihre Ruhe. Einige Ameisenarten haben im Laufe der Zeit ihren Stachel verloren. Deswegen sind sie aber nicht wehrlos. Viele können kräftig zubeißen, andere haben immerhin noch die Giftdrüse im Hinterleib, mit der sie ihr Gift produzieren. Einen Stachel brauchen sie gar nicht mehr, denn sie können es aus ihrem Hinterteil einfach verspritzen, bis zu 15 cm weit. Der große Vorteil dabei, die Waldameisen müssen ihren Gegner nicht mehr berühren, was ja gefährlich ist für so ein kleines Insekt. Besonders, wenn es von jemand sehr viel Größerem angegriffen wird. Das Gift der Waldameise heißt Ameisensäure. Die kommt häufig in der Natur vor, zum Beispiel auch im Brennnesseln. Sie wurde bei Ameisen aber zuerst entdeckt. Daher der Name. Also, Ameisen am besten nicht stören, sondern dem eifrigen Treiben lieber aus der Entfernung zuschauen. 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
1: Moin aus der Meerradio-Wetterredaktion. Derzeit melden Wunsdorf am Bahnhof Lute und Gotshorn 23 Grad. In Wunsdorf am Bahnhof Lute ist es leicht bewölkt, in Gotshorn bewölkt. Bergen misst 22 Grad, dazu ist es wolkig und trocken. Im weiteren Vormittag zeigt sich die Steinhuder Meerregion freundlich mit Sonne und lockeren Wolken. Bis zum Nachmittag setzt sich sonniges und sehr warmes Wetter durch. Später wird es oft wolkenlos. Heute steigen die Werte auf rund 31 bis 32 Grad. Es wird heiß. In der Nacht bleibt es meist klar. Morgen wird es zunächst wieder freundlich, am Nachmittag dann heiß und teils unbeständiger, mit einzelnen kräftigen Schauern oder Gewittern und auffrischendem Wind. Dabei sind 36 bis 37 Grad drin. Am Freitag geht es mit Sonne und Wolken deutlich angenehmer weiter. Am Samstag setzt sich der kühlere Trend fort, in höheren Lagen am Deister und im Weserbergland etwas frischer.
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2: Ich bin Katrin Müller. Weitere Etappe beim Kabinettsumbau von Bundeskanzler Friedrich Merz. Carsten Linnemann, Nina Wagen und Steffen Bilger erhalten heute ihre Ernennungsurkunden von Bundespräsident Frank-Walter Steinmeier. Linnemann wird Gesundheitsminister, Wagen Kanzleramtschefin und Bilger Verkehrsminister. Außerdem wählt die Unionsfraktion nach dem Rücktritt von Jens Spahn heute einen neuen Vorsitzenden. Einziger Kandidat ist der bisherige Kanzleramtschef Thorsten Frey von der CDU.
3: Die Unionsfraktion ist für Thorsten Frey kein Neuland. Die Arbeit dort kennt er noch aus seiner Zeit als parlamentarischer Geschäftsführer. Mit Spannung wird allerdings hier in Berlin erwartet, wie viele Ja-Stimmen Frey heute bekommt. Und das liegt weniger an seiner Person als vielmehr an den Abläufen bei anderen Personalveränderungen, zum Beispiel im Verkehrsministerium. Speziell danach hatte es deutliche Kritik am Kanzler gegeben und es wird nicht ausgeschlossen, dass einzelne Abgeordnete unter anderem deshalb heute Frey ihre Stimme verweigern. Aus Berlin, Thomas Thon.
2: Nach dem islamistischen Anschlag am Rande des CSD in Berlin sollen die Länder mehr Geld für Angebote gegen Radikalisierung bekommen. Bundesfamilienministerin Karin Prien stellt dafür 5 Millionen Euro aus dem Förderprogramm Demokratieleben in Aussicht.
4: Im Fokus soll laut Familienministerin Prien die Deradikalisierung stehen. Mit entsprechenden Programmen sollen hier besonders junge Leute durch intensive Beratungen von ihren radikalen Ansichten abgebracht werden. Und dafür sollen demnächst Mittel genutzt werden, die zunächst anders verplant waren. Prien räumt allerdings selbst ein, bei extrem radikalisierten Tätern wie dem von Berlin kommt so eine Beratung oft zu spät. Fiona Reinhardt, Nachrichtenredaktion.
2: In Südeuropa wüten weiter schwere Waldbrände. In der Region bei Bordeaux an der französischen Atlantikküste gibt es Sorgen, dass eine neue Hitzewelle mit Temperaturen bis zu 40 Grad das Feuer durch Trockenheit und Wind erneut unkontrolliert auflodern lässt. Auch in Griechenland kämpft die Feuerwehr auf der bei Urlaubern beliebten Ägäisinsel Paros gegen einen großen Waldbrand. Mehrere Ortschaften wurden evakuiert. Das Bundeskabinett will heute die umstrittenen Reformpläne zum Erneuerbare-Energien-Gesetz auf den Weg bringen. Wirtschaftsministerin Reichel will bei der Förderung erneuerbarer Energien Kosten senken. So soll es zum Beispiel für neue, kleine Solaranlagen auf dem Hausdach ab 2027 keine dauerhafte Förderung mehr geben.
5: 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Hallo unterwegs. Uns liegen im Moment keine Staus und Behinderungen in der Steinhuder Meerregion vor. Kommt gut an. Hier kommen die 8 aktuellsten Blitzer für die Steinhuder Meerregion. Auf der B6 wird in Asendorf und in Wietzen geblitzt. Dazu in Hannover-Linden-Süd auf der B6 und in Wennigsen-Bredenbeck auf der B217. Außerdem steht ein Blitzer in Seelze auf der Hannoverschen Straße. In der Wedemark steht ein Blitzer in Mellendorf-Geilhof auf der Kaltenweider Straße. In Hannover-Fahrenwald wird auf der Fahrenwalder Straße kontrolliert, 120 Meter vor dem Laden. Und in Hannover-List steht ein Blitzer auf der Walderseestraße. Weitere aktuelle Blitzer in der Region gibt es auch jederzeit online und in unserer Mehrradio-App. Gute Fahrt!
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In This Together geht's durch den Mittwoch. Hier ist mehr Radio. Einen schönen guten Morgen wünsche ich euch. Und wenn ihr auf Mountainbike, BMX, Scooter, Inliner steht, ja mal, dann könnte das was für euch sein. Im Zechenpark in Wasinghausen soll nämlich ein Pumptrack entstehen. Und diesmal könnt ihr sogar mitentscheiden. Die Stadt sammelt nämlich am Donnerstag, also morgen ab 16:30 Uhr direkt vor Ort Ideen und Wünsche. Egal ob Mountainbike, Roller, Inliner, Rollstuhl, der neue Track, der soll am Ende für möglichst viele funktionieren.

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1: Was haben meine Küche und mein liebes Leben gemeinsam? Genau, ich finde den richtigen Deckel nicht. Partnersuche gestaltet sich oft doch wirklich schwierig. Und noch schwieriger ist es mit Beeinträchtigung. Die Lebenshilfe Seeze hat sich dem Problem jetzt mal angenommen und das Projekt Du und Ich ins Leben gerufen. Maren Neubild von der Lebenshilfe Seeze.
2: In dem Moment, wo man auf Assistenz angewiesen ist, auf Unterstützung, ist es natürlich noch mal schwieriger, mit anderen Menschen in Kontakt zu kommen. Und wir alle haben den Wunsch, eine Partnerschaft zu führen und suchen uns unterschiedliche Möglichkeiten, das zu tun. Und Menschen mit Beeinträchtigungen haben da einfach größere Hürden. Und deshalb haben wir dieses Projekt gegründet, um einfach Türen zu öffnen und Möglichkeiten zu schaffen, dass Menschen sich begegnen können.
1: Na, soweit verständlich. Wie läuft denn das Ganze jetzt aber konkret ab?
2: Die Herzenssache, das ist eine geschützte Online-Plattform. Menschen, die auf der Suche sind, können sich dort anmelden. Und der Unterschied ist, wir treffen uns mit jeder Person einmal persönlich. Dieses Online-Angebot gibt es schon seit 12 Jahren, aber vor allem in Süddeutschland. Und wir sind jetzt der erste Träger, das erste Angebot in Norddeutschland.
1: Ja, also im Prinzip wie ein ganz normales Online-Dating, nur eben mit der Lebenshilfe als begleitende Instanz.
2: Das Profil stelle ich dann ein. Die Person bekommt ein Passwort und dann kann man sich umschauen. Und wenn man, das ist jetzt der Unterschied, wenn man jetzt jemanden gefunden hat, dann kann man den nicht einfach anschreiben, sondern dann geht es wieder über uns. Das heißt, wir bekommen eine Nachricht, man schreibt, ja, die Person möchte ich gerne kennenlernen, dann werde ich mit dieser Person Kontakt aufnehmen und wenn beide ja sagen, dann bekommen sie gegenseitig die Telefonnummern oder E-Mail-Adressen und können sich austauschen.
1: Neben dem Online-Angebot gibt es bei der Lebenshilfe aber auch noch viele andere Veranstaltungen, um mit anderen Menschen in Kontakt zu kommen. Schaut doch also gerne mal auf der Webseite vorbei.

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1: Schönen Vormittag aus der Meerradio-Wetterredaktion. Derzeit melden Bissendorf am Heimatmuseum und Nienstedt 24 Grad. Dazu ist es dort leicht bewölkt. In Wietze messen wir 21 Grad. Dort ist es locker bewölkt. Im weiteren Verlauf setzt sich vielerorts sonniges und heißes Wetter durch. Dazu weht meist nur schwacher Wind. Heute Nachmittag steigen die Temperaturen auf etwa 32 bis 33 Grad. Und auch am Abend bleibt es noch sehr warm. In der Nacht ist es meist klar und nur langsam etwas weniger warm. Morgen legt die Hitze noch einmal zu. Erst freundlich, später können sich vor allem am Nachmittag und Abend einzelne kräftige Schauer oder Gewitter entwickeln, bei Spitzenwerten um 35 bis 37 Grad. Am Freitag bleibt es zunächst freundlich und spürbar kühler. Am Samstag setzt sich das fort. In höheren Lagen am Deister und im Weserbergland bleibt es etwas frischer.
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2: Ich bin Katrin Müller. Die Unionsfraktion wählt nach dem Rücktritt von Jens Spahn heute einen neuen Vorsitzenden. Nachfolger soll Kanzleramtschef Thorsten Frei werden. Außerdem erhalten Carsten Linnemann, Nina Wagen und Steffen Bilger heute ihre Ernennungsurkunden von Bundespräsident Frank-Walter Steinmeier. Linnemann wird Gesundheitsminister, Wagen Kanzleramtschefin und Bilger Verkehrsminister. Vereidigt werden sollen sie aber voraussichtlich erst am 9. September.
3: Die Bundesregierung hält dieses Vorgehen trotz juristischer Bedenken für zulässig. Kanzler Merz begründete den späteren Termin auch mit den Kosten. Für die Vereidigung müssten sonst 630 Abgeordnete während der Sommerpause nach Berlin zurückkehren. Auslöser der ganzen Rochade war der Rücktritt von Unionsfraktionschef Spahn. Er soll vom bisherigen Kanzleramtsminister Frei ersetzt werden, für dessen Posten Wagen vorgesehen ist, die wiederum ihr Amt an Linnemann abgeben soll. Thomas Bleskin, Nachrichtenredaktion.
2: Kahlschlag bei BMW. Der Münchner Autohersteller will weltweit rund 8000 Jobs abbauen. Eine Kündigungswelle steht aber wohl nicht an. Der Stellenabbau soll über natürliche Fluktuation sowie über ein Abfindungsprogramm auf freiwilliger Basis in Deutschland erfolgen. Das erfuhr die deutsche Presseagentur aus Unternehmenskreisen. Heute erreichte uns eine neue Hitzewelle. Fast im ganzen Land wird die 30-Grad-Marke überschritten, berichtet der Deutsche Wetterdienst. In einigen Regionen werden es mehr als 35 Grad. Die Hitze und pralle Sonne bringen auch Gesundheitsrisiken mit sich.
4: Bereits nach der extremen Hitze im Juni schätzte das Robert-Koch-Institut mehr als 5000 Hitzetote in Deutschland. Deutlich mehr als Menschen jährlich im Straßenverkehr sterben. Besonders gefährdet sind Menschen ab 65, Schwangere, Babys und Vorerkrankte. Am gefährlichsten ist ein Hitzeschlag. Dabei schafft es der Körper nicht mehr, die Wärme durch Schwitzen abzuleiten. Die Körpertemperatur steigt schnell auf bis zu über 40 Grad. Alarmsignale sind Verwirrung, Schwindel und Übelkeit sowie eine heiße rote Haut. Bei Verdacht auf Hitzeschlag sofort den Notruf 112 wählen, raus aus der Hitze und mit feuchten Tüchern kühlen. Simon Müller, Nachrichtenredaktion.
2: Auch in Südeuropa bleibt es vielerorts sehr heiß und in einigen Regionen wüten weiterhin schwere Waldbrände. Bei Bordeaux an der französischen Atlantikküste gibt es Sorgen, dass eine neue Hitzewelle mit Temperaturen bis zu 40 Grad das Feuer durch Trockenheit und Wind wieder stärker anfachen könnte.
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1: Hallo unterwegs. Uns liegen im Moment keine Staus und Behinderungen in der Steinhuder Meerregion vor. Kommt gut an. Diese 8 Blitzer habt ihr uns zuletzt gemeldet. Auf der B6 wird in Asendorf, in Hannover-Linden-Süd und in Wietzen kontrolliert. Dazu ein Blitzer auf der B214 in Buchholz-Marklendorf und auf der B217 in Wennigsen-Bredenbeck. In Hannover-Großbuchholz steht ein Blitzer auf dem Osterfelddamm. Außerdem wird in Hannover-Fahrenwald auf der Fahrenwalder Straße geblitzt, 120 Meter vor dem Laden. Und in Sehende-Ingeln-Össelse steht ein Blitzer auf der L410. Weitere aktuelle Blitzer in der Region gibt es auch jederzeit online und in unserer Meerradio-App. Gute Fahrt!
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5: Na, wie sicher ist eigentlich unser Flughafen in Hannover? Genau diese Frage hat man sich jetzt gestellt. Laut einem neuen Sicherheitscheck der Pilotengewerkschaft Vereinigung Cockpit gibt es da doch noch Luft nach oben. Im bundesweiten Vergleich landete der Airport auf Platz 26 von, Achtung, 31. Also gar nicht mal so gut. Kritisiert werden unter anderem zu kleine Sicherheitsflächen an einer der

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0: Nordsee, wandern gehen in den Bergen oder vielleicht doch ein Roadtrip durch das Land. Hier ist Meerradio Mittwoch. Es gibt ja wirklich viele Urlaubsziele. Machen wir uns nichts vor, viele von euch sind ja auch gerade unterwegs. Aber nicht vergessen, hier bei uns in der Steinhuder Meerregion gibt es auch ganz, ganz viele Möglichkeiten, um sich den Sommer richtig schön zu machen. Zum Beispiel der Naturpark Steinhuder Meer. Unser Kollege Silas Müller, was ist da los?
1: In der Natur, direkt vor der Haustür, plant der Naturpark Steinhuder Meer auch im August wieder viele Mitmachaktionen für Kinder, Jugendliche und Erwachsene. Warum Moore zum Beispiel faszinierende Lebensräume sind und was wichtig für das Klima ist, können Familien am 7. August von 10 bis 12 Uhr bei einer Tour durch die Moorlandschaft erfahren. Wer möchte, kann dann auch barfuß ins Moor gehen. Am gleichen Tag gibt's auch noch eine Botanik-Exkursion mit Naturpark-Ranger Uwe Halbach, wo Teilnehmer lernen, Bäume und Sträucher sicher zu bestimmen. Am 12. August ist Bastelspaß im Naturparkhaus angesagt. Kinder können sich da auch Spielzeuge aus Holz selber basteln. Eine Erlebniswanderung durch das Tote Moor und Ranger-Sprechstunden runden das Angebot im August ab. Aber natürlich hat das Naturparkhaus auch noch geöffnet, und zwar bis Oktober, jeweils von Mittwoch bis Sonntag zwischen 12 und 17 Uhr. Der Eintritt dafür ist kostenlos.
0: Für die meisten Veranstaltungen ist eine Anmeldung vorher aber Pflicht. Alle Infos und die Kontaktdaten, die gibt es online auf der Seite vom Naturpark.

0: euch einen schönen Mittwoch. Ihr seid bei mehr Radio Gold richtig. Ich bin's, René. Hallihallo. Und kennt ihr das noch von früher? Diesen Sommerschlussverkauf, überall knallrote Schilder, Rabatte ohne Ende. Und gefühlt, die halbe Stadt war am Shoppen. Heute sieht das irgendwie anders aus. Gibt es den Sommerschlussverkauf eigentlich noch oder gibt es ihn nicht? Das ist eine Frage, die ich jetzt mal direkt weitergebe. Kollege Thomas Bremser.
1: Genau, die Rabattregeln in Deutschland wurden vor mehr als 20 Jahren schon gelockert. Seitdem können Händler ihre Preise das ganze Jahr über selbst festlegen. Ein fixer Starttermin wie früher, also letzter Montag im Juli, ist Geschichte.
0: Aber trotzdem sehe ich in vielen Läden gerade rote Schilderrabatte von 20% und mehr. Also reduziert wird ja gerade trotzdem fleißig, oder?
1: Absolut. Ende Juli ist für viele Händler nach wie vor ein wichtiger Zeitpunkt, um Sommerware loszuwerden, die sie also nicht mitnehmen wollen in den Herbst. Dazu gehören besondere Sommerkleidung wie T-Shirts, Shorts, Kleider und Bademode, außerdem Schuhe, Outdoor-Artikel und teils Gartenmöbel oder Deko. Und das Gute, die Hitze kommt ja wieder, da können wir uns schön mit neuer Sommerkleidung eindecken.
0: So, jetzt aber mal Hand aufs Herz. Lohnt es sich jetzt wirklich zuzuschlagen?
1: Oft ja, aber ich sollte bedenken, die größten Rabatte gibt es meist erst am Ende der Saison. Auf der anderen Seite, bei beliebten Produkten und Größen kann es da schon zu spät sein und es ist alles weg. Also das ist manchmal ein bisschen so wie ein Glücksspiel. Am schnellsten reduziert sind oft die Größen, die sich schlechter verkaufen, also sehr kleine oder sehr große Konfektionsgrößen. Die begehrten Größen in der Mitte verschwinden dagegen meist früher aus dem Regal, weil sie schneller abverkauft werden. Bei Schuhen ist das ähnlich für Standardgrößen.
0: Okay, und wie kann ich beim Shoppen jetzt aber zusätzlich sparen?
1: Wer sparen will, sollte Preise vergleichen, dann nicht nur sich vom Prozentaufkleber blenden lassen und bei nicht ganz so gefragten Größen oder Farben vielleicht nochmal eine Runde warten, ob die nicht weiter reduziert werden. Was Schnäppchenjägern entgegenkommen dürfte, es gilt ab sofort eine neue EU-Verordnung. Große Unternehmen dürfen unverkaufte Kleidung nicht mehr vernichten. Sie sollen die Ware stattdessen weiterverkaufen, spenden oder wiederverwenden. Es ist also gut möglich, dass noch mehr Ware dadurch reduziert wird.
0: Ja, danke dir, Thomas. Und hier nochmal ein kleiner Hinweis. Nicht nur online gibt's gerade fette Rabatte. Auch die lokalen Einzelhändler, die schmeißen gerade eine Menge raus. Also auch da ganz gerne mal sich durch die Kleiderständer stöbern. Hier ist mehr Radio. Mittwoch. Hi.
2: Das heißt

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1: Im Moment melden Hohnhorst am Sportplatz und Winzler 26 Grad, dazu ist es meist sonnig. In Adelheidsdorf messen wir 24 Grad, dort ist es leicht bewölkt und trocken. Heute Vormittag zeigt sich die Steinhuder Meerregion freundlich, mit viel Sonne und nur lockeren Wolken. Im weiteren Verlauf wird es vielerorts heiß, dazu weht meist nur schwacher bis leichter Wind. Die Nacht bleibt oft klar und ungewöhnlich mild. Morgen startet der Tag noch freundlich. Am Nachmittag steigt dann das Risiko für kräftige Schauer und Gewitter bei Höchstwerten zwischen 35 und 37 Grad. Am Freitag geht es wieder freundlicher weiter, insgesamt aber spürbar weniger heiß. Am Samstag setzt sich die Abkühlung fort mit meist sonnigen Abschnitten und 22 bis 24 Grad. In höheren Lagen am Deister und im Weserbergland etwas kühler.
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1: Alles frei auf den Straßen, keine Staus oder Verkehrsbehinderungen in der Steinhuder Meerregion. Frisch gemeldet, das sind die 8 aktuellsten Blitzer in der Region. Auf der B6 wird in Asendorf und in Wietzen geblitzt, dazu auf der B214 in Buchholz-Marklendorf und auf der B217 in Wennigsen-Bredenbeck. In Hannover-Großbuchholz steht ein Blitzer auf dem Osterfeld-Damm. In Warpe-Nordholz wird am Grauen Mühlenweg kontrolliert, außerdem in der Wedemark auf der Kaltenweider Straße in Geilhof und in Seelze auf der Hannoverschen Straße. Weitere Blitzer in der Region stehen natürlich auch auf der Meerradio-Website und in unserer App. Gute Fahrt!
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1: Gut gelaunt, starten wir in die zweite Hälfte der Woche. Hier ist mehr Radio. Und wer jetzt noch in den Sommerferien auf der A2 Richtung Berlin unterwegs ist, ja, der sollte sich das gut merken. Zwischen Hannover West und Bodfeld stehen gleich zwei Vollsperrungen. Unser Kollege Silas Müller, du weißt, was da los ist.
2: Die Autobahn GmbH nutzt zwei Ferienwochenenden für sogenannte Turbobaustellen. Dabei wird die Fahrbahndecke auf insgesamt knappe 6 Kilometern erneuert. Und zwar im 24-Stunden-Betrieb. Die erste Vollsperrung gilt von Freitag, 31. Juli 19 Uhr bis Montag, 3. August 5 Uhr. Eine Woche später folgt die zweite Sperrung vom 7. bis zum 10. August. Betroffen ist jeweils die A2 Richtung Berlin zwischen dem Dreieck Hannover West und der Anschlussstelle Bodfeld. Der Verkehr wird über die A352 und die A7 umgeleitet. Die Autobahn GmbH rechnet mit deutlich mehr Verkehr auf den Ausweichstrecken, auch auf dem Weg zum Flughafen Hannover. Autofahrer sollten deshalb mehr Zeit einplanen oder den Bereich möglichst weiträumig umfahren.
1: Ob die Arbeiten wie geplant starten können, entscheidet sich kurzfristig, denn die Turbobaustellen, die sind ja wetterabhängig.

0: Gut gelaunt starten wir gemeinsam in den Mittwoch. Hier ist mehr Radio. Ich grüße euch. Jedes Jahr dieselbe Frage. Was zum Henker sagen junge Leute eigentlich den ganzen Tag? Die Top 10 fürs Jugendwort des Jahres stehen fest. Und manche Begriffe verstehen vermutlich wirklich nur Menschen unter 25. Ich muss da wirklich auch sagen, ich komme da an meine Grenzen. Aber komm, das ist ein anderes Thema. Zum Beispiel, ich habe mal reingeschaut, 6-7, also 6 und 7 auf Englisch. Kollegin Elisa, erzähl bitte, was steckt dahinter?
1: Eine richtige Bedeutung hat die Zahl nicht. Der Hype von 6-7 lebt davon, dass es ein kompletter Insider unter Jugendlichen ist. Das Ganze ging durch einen Rap-Song des Sängers Skrilla, Social-Media-Clips und Memes viral. Zur Zahl gehört außerdem die typische Handbewegung, so als ob man etwas abwägen würde. Auch dabei steht Verwirrung und keine konkrete Aussage im Vordergrund.
0: Ja, beim Kollegen Simon, wie sieht's bei dir aus? Dein Lieblingswort?
2: Da gibt es für mich ganz klar nur eine einzige Möglichkeit, und zwar den Evergreen aller Jugendwörter, Digga. Und ich weiß, das wurde auch schon von Jugendlichen in den 90ern benutzt, aber es ist auch 2026 noch hoch im Kurs und wird auch von mir oft benutzt. Meine Mutter würde vielleicht sagen, etwas zu oft. Und Digga heißt sowas wie Kumpel oder Bro, kann aber auch einfach als Ausruf benutzt werden, quasi wie Alter oder Junge.
0: Ja, auch mit dabei sind Wörter wie Ragebait oder guter Käse. Während der WM sind wir auch nicht drum herum gekommen. Du bist gut genug, hat man ja wirklich an allen Ecken gesungen, und auch Schere ist wieder am Start. Gibt es denn auch Wörter, die ihr wirklich noch gar nicht gehört habt?
1: Super. Das kommt aus dem Türkischen und wird wie super nur mit Ü geschrieben. Das Wort geht auch auf einen Internettrend zurück. Der Berliner Ultramarathonläufer Ada Saci wurde nach seinem Lauf gefragt, wie es ihm geht. Geantwortet hat er mit super. Jetzt sagt man super, wenn etwas richtig gut ist. Also zum Beispiel, Simeon, wie läuft dein Tag bisher?
2: Ja, danke Elisa. Mein Tag läuft super.
0: Ja, da wäre ich auch im Leben nicht drauf gekommen. Also, wir merken, genug Internet für heute. Habt

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1: Moin aus der Meerradio Wetterredaktion. Derzeit melden Neustadt beim Schloss und Warmsen 27 Grad. Dazu ist es heiter. In Scherenbostel messen wir ebenfalls 27 Grad. Dort ist es bewölkt und trocken. Bis heute Nachmittag wird es vielerorts heiß. Die Höchstwerte liegen heute meist bei 32 bis 33 Grad. Am Abend ist es oft nur leicht bewölkt. In der Nacht kühlt es nur langsam ab. Morgen startet der Tag noch freundlich. Später entwickeln sich bei großer Hitze teils kräftige Schauer und Gewitter. Dazu frischt der Wind spürbar auf. Zuvor werden vielerorts 35 bis 37 Grad erreicht. Am Freitag geht es nach einzelnen Schauern wieder freundlicher weiter, bleibt aber deutlich weniger heiß. Am Samstag und Sonntag setzt sich die Abkühlung fort. In höheren Lagen am Deister und im Weserbergland ist es dabei etwas frischer als im flacheren Land.
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2: Ich bin Katrin Müller. Jetzt erwischt es auch BMW. Als letzter deutscher Autokonzern legen die Münchner ein großes Stellenabbauprogramm auf. Weltweit sollen rund 8.000 Jobs wegfallen, erfuhr die deutsche Presseagentur aus Unternehmenskreisen.
3: Wie viele der 8.000 Stellen hier in Deutschland wegfallen, ist bislang nicht bekannt. Der Münchner Autobauer teilte mit, der Abbau soll über die natürliche Fluktuation und ein Abfindungsprogramm erfolgen. BMW leidet, wie auch die Konkurrenz, unter enormem Konkurrenz- und Preisdruck, vor allem durch chinesische Hersteller. Dazu kommen die US-Zölle und die Auswirkungen der Krise im Nahen Osten auf die weltweite Konjunktur. Diana Kramer, Nachrichtenredaktion.
2: Carsten Linnemann, Nina Wagen und Steffen Bilger erhalten heute ihre Ernennungsurkunden von Bundespräsident Frank-Walter Steinmeier. Linnemann wird Gesundheitsminister, Wagen Kanzleramtschefin und Bilger Verkehrsminister. Außerdem wählt die Unionsfraktion nach dem Rücktritt von Jens Spahn heute einen neuen Vorsitzenden. Einziger Kandidat ist der bisherige Kanzleramtschef Thorsten Frey von der CDU. Künstliche Intelligenz braucht einen Bremsmechanismus. Das fordern jetzt mehr als 1.000 Mitarbeiter führender KI-Entwicklerfirmen. Sie warnen vor einem Kontrollverlust und appellieren an die US-Regierung, sich an internationalen Bemühungen für technische und Regulierungsmaßnahmen zur Steuerung des Entwicklungstempos zu beteiligen.
4: Führende Forscher und Manager, unter anderem von OpenAI, Meta und Google, haben den offenen Brief an die US-Regierung unterschrieben. Sie fürchten, dass KI-Software bald in der Lage sein könnte, sich selbst weiterzuentwickeln. Daraus könnten Systeme entstehen, die Menschen nicht mehr verstehen und auch nicht mehr kontrollieren könnten. Deswegen brauche es weltweit einheitliche Regeln, um diese Entwicklung zu bremsen. Fiona Reinhardt, Nachrichtenredaktion.
2: In Südeuropa wüten weiter schwere Waldbrände. In der Region bei Bordeaux an der französischen Atlantikküste gibt es Sorgen, dass eine neue Hitzewelle das Feuer durch Trockenheit und Wind erneut unkontrolliert auflodern lässt. Dagegen ist der Waldbrand in Griechenland auf der Urlaubsinsel Paros laut der Behörden unter Kontrolle. Und in Spanien kehren nach fast einer Woche der Angst und Ungewissheit zehntausende Menschen in den Waldbrandgebieten rund um Madrid in ihre Häuser zurück. Die Behörden hoben Evakuierungen und Ausgangsbeschränkungen für 19 Ortschaften auf.
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1: Ihr habt freie Fahrt. Derzeit gibt's keine Verkehrsbehinderungen in der Steinhuder Meerregion. Hier kommen die 8 aktuellsten Blitzer für die Steinhuder Meerregion. Auf der B6 wird in Asendorf und in Wietzen geblitzt. Dazu auf der B214 in Buchholz-Marklendorf und auf der B217 in Wennigsen-Bredenbeck. In Warpe-Nordholz steht ein Blitzer am Grauen Mühlenweg. Und in der Wedemark auf der Kaltenweider Straße in Mellendorf-Geilhof. Außerdem wird in Neustadt auf der Landwehr in der Nähe der Tankstelle kontrolliert. Zum Schluss noch in Sehnde-Ingeln-Össelse auf der L410. Weitere aktuelle Blitzer in der Region gibt es auch jederzeit online und in unserer Meerradio-App. Gute Fahrt!
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5: Na, wir haben es im Wetter gehört. Die nächsten Tage, das wird wieder eine wilde Nummer, ne? Kaum wird es wieder über 30 Grad, muss man aber auch sagen, geht ein Thema auch wieder los. Waldbrandgefahr, ne? Donnerstag, also morgen, wird es doch wohl richtig kritisch. Zum Beispiel rund um Wunsdorf erwartet der Deutsche Wetterdienst eine hohe Gefahrenstufe. Also da bitte aufpassen, auch wenn ihr zum Beispiel im Wald unterwegs seid. Auch eine kleine Unachtsamkeit kann da wirklich schon reichen, dass es wirklich ganz übel am Ende ausgeht. Wir starten mit euch in den Mittwoch. Hier ist Meerradio und ich bin René Oliver. Hallihallo! 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

0: wie soll er denn jetzt aussehen, der Heinrich-Heine-Platz in Basinghausen? Genau, darüber haben sich die Anwohner Gedanken gemacht. Sie durften mitreden und haben diese Möglichkeit auch wirklich gut genutzt, Kollege Silas Müller.
1: Bei einer Infoveranstaltung hat die Stadt Basinghausen die Pläne zur Umgestaltung des Heinrich-Heine-Platzes vorgestellt. Im Mittelpunkt der Diskussion standen vor allem die geplanten Sitzbänke. Um für mehr Sicherheit zu sorgen, prüft die Stadt zusätzlich die Beleuchtung und Gestaltung. Ein weiteres Thema war die Parksituation. Viele Anlieger halten die bislang geplante Zahl der Stellplätze für zu gering. Die Verwaltung untersucht jetzt, ob zusätzliche Parkmöglichkeiten geschaffen oder in den umliegenden Straßen weitere Stellplätze markiert werden können. Auch abgestellte Wohnwagen und Anhänger sowie Probleme bei der Müllabfuhr wurden angesprochen. Nach Angaben der Stadt sollen jetzt alle Hinweise ausgewertet werden und soweit möglich in die weitere Planung mit einfließen.
0: Ja, die Umgestaltung ist Teil des Städtebauförderprogramms Sozialer Zusammenhalt, mit dem das Quartier rund um die Goethestraße und Balsen weiter aufgewertet werden soll. Außerdem ist am Donnerstag der Zechenpark Thema. Die Stadt lädt euch zur Diskussionsrunde ein. Treffen ist um 16:30 Uhr auf dem Schotterparkplatz am Egesdorfer

0: Urlaub nach den Ferien wieder früh aus dem Bett kommen, gar nicht mal so einfach. Hier ist mehr Radio für euch am Mittwoch. Fragt mich mal, ich hatte Montag meinen ersten Arbeitstag nach 2 Wochen. Heieiei, da erstmal wieder in Schwung zu kommen, gar nicht mal so einfach. Es gibt aber ein paar Tricks, mit denen der Schlafrhythmus schneller zurückkommt. Unser Kollege Simon Müller aus der mehr Radio Redaktion hat sich die für uns mal angeschaut.
1: Da muss ich leider gleich sagen, richtig schnell geht das eher nicht. Denn in der Regel lässt sich die innere Uhr pro Tag nur eine halbe bis rund eine Stunde verschieben. Wenn ich also weiß, ich muss bald deutlich früher oder deutlich später aufstehen, dann fange ich am besten schon mehrere Tage früher an, meine Schlafenszeit anzupassen.
0: Okay, aber was heißt das konkret?
1: Das heißt, sich wirklich schrittweise an die angepeilte Aufstehzeit heranzutasten. Wenn ich im Urlaub bis 9 Uhr ausgeschlafen habe, aber bald wieder um 6 Uhr raus muss, sollte ich besser nicht von heute auf morgen umschalten, sondern stattdessen jeden Tag etwa 15 bis 30 Minuten den Wecker früher stellen, bis ich dann meine gewünschte Zeit irgendwann wieder habe. Aber auch helles Licht direkt nach dem Aufstehen kann sehr helfen, die innere Uhr neu zu justieren. Am besten direktes Tageslicht oder ein kleiner morgendlicher Spaziergang.
0: So, jetzt mal angenommen, ich habe das alles vernachlässigt, aber weiß, morgen muss ich wieder früh aufstehen. Dafür gibt's doch auch direkt Tipps.
1: Dazu zählen unter anderem keine schweren Mahlzeiten später am Abend, weniger oder am besten gar kein Koffein, Alkohol oder Nikotin und ganz wichtig, das Handy nicht noch spät im Bett benutzen. Denn Bildschirme strahlen blaues Licht aus und das verhindert, dass der Körper Melatonin, also unser Schlafhormon, bildet. Sonst kann auch noch Sport ein echter Gamechanger sein, denn wenn ich mich so richtig ausgepowert habe, kommt mein Körper schneller in den Ruhezustand. Wichtig ist dabei aber, nicht direkt bevor man ins Bett geht, damit man genug Zeit hat, um runterzufahren.
0: Ja, und für die Kinder geht's ja in 3 Wochen auch wieder richtig los und für viele nicht nur wieder, sondern auch das erste Mal. Die erste Klasse steht an. Fällt's Kindern schwerer und gibt's da vielleicht auch ein paar Tipps?
1: Ja, tatsächlich. Kinder reagieren oft noch sensibler auf Umstellungen im Schlafrhythmus und dementsprechend fällt es ihnen dann auch noch etwas schwerer. Und deswegen gilt gerade bei Kindern nicht erst am Abend vor dem ersten Schultag umstellen, sondern schon früher, am besten in kleinen Schritten, Tag für Tag. Außerdem kann eine feste Abendroutine echt helfen, also Zähne putzen, vorlesen und dann Licht aus, denn so ein wiederkehrendes Ritual signalisiert dem Körper zuverlässig, dass jetzt Schlafenszeit ist. Und ganz wichtig, gerade bei Kindern, Bildschirme sollten abends früh weggelegt werden.
0: Na, vielen Dank, Kollege Simon Müller, und ich glaube, mit den Tipps dürfte jetzt eigentlich nicht mehr viel schief.

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1: Hallo, im Moment melden Schloss Ricklingen am Dorfplatz und Balge 27 Grad, dazu ist es dort leicht bewölkt. In Hoya sind es 26 Grad, dort ist es freundlich. Beim Wetter heute, am Mittag zeigt sich die Steinhuder Meerregion vielerorts freundlich und warm. Bis in den Nachmittag hinein gibt es viel Sonne, dazu weht meist nur schwacher Wind. In der Nacht bleibt es oft klar und angenehm. Der Blick auf die nächsten Tage. Morgen wird es heiß mit viel Sonne, später sind aber einzelne kräftige Schauer und Gewitter möglich. Dabei steigen die Werte auf rund 35 bis 37 Grad. Am Freitag geht es mit freundlichen Abschnitten und spürbar niedrigeren 22 bis 24 Grad weiter. Im weiteren Wochenverlauf setzt sich die Abkühlung fort, mit etwas mehr Wolken und häufiger einzelnen Schauern in höheren Lagen am Deister und im Weserbergland.
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1: Ihr habt freie Fahrt. Derzeit gibt es keine Verkehrsbehinderungen in der Steinhuder Meerregion. Hier kommen die 8 aktuellsten Blitzer für die Steinhuder Meerregion. Auf der B6 wird in Asendorf und in Wietzen geblitzt, dazu auf der B214 in Buchholz-Marklendorf und auf der B217 in Wennigsen-Bredenbeck. In Garbsen steht ein Blitzer auf der Horst-Ecke Habichthorst. In Hannover-List wird auf der Walterseestraße kontrolliert, außerdem in Neustadt auf der Landwehr in der Nähe der Tankstelle und in der Wedemark auf der Kaltenweiderstraße in Mellendorf-Geilhof. Weitere aktuelle Blitzer in der Region gibt es auch jederzeit online und in unserer Meerradio-App. Gute Fahrt!
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1: Wer Bewegung und eine tolle Aussicht miteinander verbinden möchte, sollte einmal zum Anna-Turm im Deister wandern. Je nach Startpunkt ist der Weg auch für Familien mit Kindern sehr gut zu schaffen. Oben angekommen wartet ein fast 30 Meter hoher Aussichtsturm und bei gutem Wetter reicht der Blick sogar weit über die Region Hannover, manchmal bis zum Steinhuder Meer. Rund um den Turm gibt es viele schattige Wanderwege, Picknickplätze und zahlreiche Möglichkeiten für kleine Entdeckungstouren. Kinder haben vor allem Spaß daran, über Wurzeln zu kraxeln oder Tiere im Wald zu beobachten. Feste Schuhe und ausreichend Getränke gehören bei diesem Ausflug unbedingt dazu. Wer nach der Wanderung noch einkehren möchte, findet am Anna-Turm auch eine Gaststätte. Ein klassischer Familienausflug, der Natur, Bewegung und eine fantastische Aussicht miteinander verbindet.

0: Ein schönes Stück Wassermelone, vielleicht ein schöner Pfirsich im Freibad am Badesee. Ja, dann sind sie nicht weit. Ameisen, ne? Kleine Viecher, die am Ende auch doch wirklich ein bisschen wehtun können. Diese Ameisenpipi, wir kennen sie doch alle, ne? Wenn man die Dinger mal ein bisschen geärgert hat, dann kann es auf der Haut doch mal relativ doll brennen. Aber warum ist denn das eigentlich so, Kollege David Himmelreich?
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2: Wir sehen es Ihnen nicht an, aber Ameisen sind Verwandte der Bienen. Und genau wie die haben viele von ihnen einen Stachel. Damit können sie ihren Gegnern Gift einspritzen, entweder um sich zu verteidigen oder anzugreifen, also um Beute zu machen. Das brennt oder juckt dann etwas und das ist natürlich auch Sinn und Zweck der Sache. Die Ameisen wollen nichts Böses, sondern einfach ihre Ruhe. Einige Ameisenarten haben im Lauf der Zeit ihren Stachel verloren. Deswegen sind sie aber nicht wehrlos. Viele können kräftig zubeißen, andere haben immerhin noch die Giftdrüse im Hinterleib, mit der sie ihr Gift produzieren. Einen Stachel brauchen sie gar nicht mehr, denn sie können es aus ihrem Hinterteil einfach verspritzen, bis zu 15 Zentimeter weit. Der große Vorteil dabei, die Waldameisen müssen ihren Gegner nicht mehr berühren, was ja gefährlich ist für so ein kleines Insekt. Besonders, wenn es von jemand sehr viel Größerem angegriffen wird. Das Gift der Waldameise heißt Ameisensäure. Die kommt häufig in der Natur vor, zum Beispiel auch im Brennnesseln. Sie wurde bei Ameisen aber zuerst entdeckt, daher der Name. Also, Ameisen am besten nicht stören, sondern dem eifrigen Treiben lieber aus der Entfernung zuschauen. 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
1: Großenheidorn am Steinhuder Meer meldet 29 Grad, Mellendorf und Bücken jeweils 28, dazu ist es überall sonnig. Gegen Mittag zeigt sich das Wetter bei uns rund ums Steinhuder Meer von seiner freundlichen Seite. Bis in den Nachmittag hinein bleibt es fast überall heiter bis sonnig und warm, später ist es am Abend oft noch lange freundlich. In der Nacht bleibt es meist klar, dazu kühlt es auf etwa 18 bis 24 Grad ab. Morgen startet der Tag zunächst noch freundlich. Am Nachmittag wird es dann heiß mit teils kräftigen Schauern und Gewittern. Dabei sind 35 bis 37 Grad drin. Am Freitag wird es schon deutlich wechselhafter, oft grau mit einzelnen Schauern. Am Samstag setzt sich dann wieder freundlicheres Wetter durch, insgesamt aber spürbar kühler, mit etwas zäheren Schauern in höheren Lagen am Deister und im Weserbergland.
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2: Ich bin Katrin Müller. Kahlschlag bei BMW. Der Münchner Autohersteller will weltweit rund 8000 Jobs abbauen. Eine Kündigungswelle steht aber wohl nicht an. Der Stellenabbau soll über natürliche Fluktuationen sowie über ein Abfindungsprogramm auf freiwilliger Basis in Deutschland erfolgen. Das erfuhr die Deutsche Presseagentur aus Unternehmenskreisen. Die Unionsfraktion wählt nach dem Rücktritt von Jens Spahn heute einen neuen Vorsitzenden. Nachfolger soll Kanzleramtschef Thorsten Frei werden. Außerdem erhalten Carsten Linnemann, Nina Wagen und Steffen Bilger heute ihre Ernennungsurkunden von Bundespräsident Frank-Walter Steinmeier. Linnemann wird Gesundheitsminister, Wagen Kanzleramtschefin und Bilger Verkehrsminister. Vereidigt werden sollen sie aber voraussichtlich erst am 9. September.
3: Die Bundesregierung hält dieses Vorgehen trotz juristischer Bedenken für zulässig. Kanzler Merz begründete den späteren Termin auch mit den Kosten. Für die Vereidigung müssten sonst 630 Abgeordnete während der Sommerpause nach Berlin zurückkehren. Auslöser der ganzen Rochade war der Rücktritt von Unionsfraktionschef Spahn. Er soll vom bisherigen Kanzleramtsminister Frei ersetzt werden, für dessen Posten Wagen vorgesehen ist. Thomas Bleskin, Nachrichtenredaktion.
2: Neue Hitzewelle in Deutschland. Fast im ganzen Land wird die 30-Grad-Marke heute überschritten, berichtet der Deutsche Wetterdienst. In einigen Regionen werden es mehr als 35 Grad. Die Hitze und pralle Sonne bringen auch Gesundheitsrisiken mit sich.
4: Besonders gefährdet sind Menschen ab 65, Schwangere, Babys und Vorerkrankte. Am gefährlichsten ist ein Hitzeschlag. Dabei schafft es der Körper nicht mehr, die Wärme durch Schwitzen abzuleiten. Die Körpertemperatur steigt schnell auf bis zu über 40 Grad. Alarmsignale sind Verwirrung, Schwindel und Übelkeit sowie eine heiße rote Haut. Bei Verdacht auf Hitzeschlag sofort den Notruf 112 wählen, raus aus der Hitze und mit feuchten Tüchern kühlen. Simja Müller, Redaktion.
2: Für Hunde an Bord gelten bei den Airlines strenge Vorschriften. Die italienische Lufthansa-Tochter ITA Airways lockert die nun etwas und lässt auch größere Hunde in ihren Flugzeugen mitfliegen. Ab kommendem Montag dürfen Hunde mit einem Gewicht von bis zu 30 Kilogramm ohne Transportbox mit in die Kabine. Also nicht nur kleine Hunde, sondern zum Beispiel auch Schäferhunde, Dalmatiner oder Bullterrier. Der Service Large Dog on Board ist laut ITA ab sofort auf einzelnen Inlandsflügen buchbar.
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1: Vorsicht auf der A2 Braunschweig Richtung Hannover zwischen Lehrte und Kreuz Hannover Ost. Dort liegen Fahrzeugteile auf dem rechten und dem mittleren Fahrstreifen.
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1: Hier kommen die 8 aktuellsten Blitzer für die Steinhuder Meerregion. Auf der B217 wird in Wennigsen-Bredenbeck kontrolliert. Dazu in Neustadt-Evensen auf der Evenser Straße und in Warpe-Nordholz am Grauen Mühlenweg. In Neustadt steht außerdem ein Blitzer auf der Landwehr in der Nähe der Tankstelle. Weiter geht es in Hannover-Großbuchholz auf dem Osterfelddamm und in Garbsen auf der Horst-Ecke Habichthorst. Und auf der B6 wird sowohl in Asendorf als auch in Wietzen geblitzt. Weitere aktuelle Blitzer in der Region gibt es auch jederzeit online und in unserer Meerradio-App. Gute Fahrt!
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1: Moin. Im Moment melden Lese beim Kaliwerk und Liebenau 30 Grad, Ronnenberg 29. Dazu ist es überall sonnig. Am frühen Nachmittag bleibt es in unserer Region vielerorts freundlich und warm. Bis zum Abend hält sich viel Sonne, dazu weht nur ein leichter Wind. In der Nacht ist es meist klar und angenehm. Die Luft kühlt auf etwa 18 bis 24 Grad ab. Morgen startet der Tag noch freundlich. Später entwickeln sich vor allem am Nachmittag einzelne kräftige Schauer und Gewitter bei großer Hitze mit 35 bis 37 Grad. Am Freitag zeigt sich das Wetter trockener, aber schon spürbar kühler und zeitweise grauer. Am Samstag setzt sich der Temperaturrückgang fort mit meist freundlichen Abschnitten und 22 bis 23 Grad. Am Deister und im Weserbergland etwas frischer.
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1: Hallo unterwegs. Uns liegen im Moment keine Staus und Behinderungen in der Steinhuder Meerregion vor. Kommt gut an. Hier kommen die 8 aktuellsten Blitzer für die Steinhuder Meerregion. Auf der B214 wird in Buchholz-Marklendorf und in Wietze-Jeversen geblitzt. Dazu auf der B217 in Wennigsen-Bredenbeck. In Hannover-List steht ein Blitzer auf der Walderseestraße. Außerdem wird in Hannover-Fahrenwald auf der Fahrenwalder Straße kontrolliert, 120 Meter vor dem Laden. In Neustadt steht ein Blitzer auf der Landwehr in der Nähe der Tankstelle. Und in Elze auf der Walsroder Straße sowie auf der B6 in Wietzen wird ebenfalls geblitzt. Weitere aktuelle Blitzer in der Region gibt es auch jederzeit online und in unserer Meerradio-App. Gute Fahrt!
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1: Moin. Derzeit melden Bärenbostel im Bürgerpark 29, Wenningsen 30 und Soltau 27 Grad. Dazu ist es überall heiter. Beim Wetter heute. Am frühen Nachmittag läuft das Wetter auf Hochtouren. Vielerorts ist es freundlich und heiß, dazu weht nur leichter Wind. Bis zum Abend bleibt es meist sonnig. In der Nacht ist es oft klar und nur langsam etwas weniger warm. Morgen wird es in der Steinhuder Meerregion zunächst noch freundlich. Am Nachmittag ziehen dann kräftige Schauer und Gewitter auf. Zuvor steigen die Werte auf 36 bis 38 Grad. Am Freitag zeigt sich das Wetter deutlich windschwächer und spürbar kühler, meist mit vielen Wolken und nur einzelnen freundlichen Abschnitten. Am Samstag setzt sich wieder freundlicheres Wetter durch, dann liegen die Höchstwerte bei 22 bis 23 Grad, in höheren Lagen am Deister und im Weserbergland etwas kühler.
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2: Ich bin Katrin Müller. Der Kabinettsumbau ist vollzogen. Bundespräsident Frank-Walter Steinmeier hat die neuen Minister in den Ressorts Verkehr und Gesundheit sowie im Kanzleramt ernannt. Er überreichte in Berlin die entsprechenden Urkunden an die CDU-Politiker Steffen Bilger, Carsten Linnemann und Nina Wagen. Ihr hatte er zuvor die Entlassungsurkunde als Gesundheitsministerin ausgehändigt. Jetzt erwischt es auch BMW. Als letzter deutscher Autokonzern legen die Münchner ein großes Stellenabbauprogramm auf. Weltweit sollen rund 8.000 Jobs wegfallen, erfuhr die deutsche Presseagentur aus Unternehmenskreisen.
3: Wie viele der 8.000 Stellen hier in Deutschland wegfallen, ist bislang nicht bekannt. Der Münchner Autobauer teilte mit, der Abbau soll über die natürliche Fluktuation und ein Abfindungsprogramm erfolgen. BMW leidet, wie auch die Konkurrenz, unter enormem Konkurrenz- und Preisdruck, vor allem durch chinesische Hersteller. Dazu kommen die US-Zölle und die Auswirkungen der Krise im Nahen Osten auf die weltweite Konjunktur. Diana Kramer, Nachrichtenredaktion.
2: Künstliche Intelligenz braucht einen Bremsmechanismus. Das fordern jetzt mehr als 1.000 Mitarbeiter führender KI-Entwicklerfirmen. Sie warnen vor einem Kontrollverlust und appellieren an die US-Regierung, sich an internationalen Bemühungen für technische und Regulierungsmaßnahmen zur Steuerung des Entwicklungstempos zu beteiligen.
4: Führende Forscher und Manager, unter anderem von OpenAI, Meta und Google, haben den offenen Brief an die US-Regierung unterschrieben. Sie fürchten, dass KI-Software bald in der Lage sein könnte, sich selbst weiterzuentwickeln. Daraus könnten Systeme entstehen, die Menschen nicht mehr verstehen und auch nicht mehr kontrollieren könnten. Deswegen brauche es weltweit einheitliche Regeln, um diese Entwicklung zu bremsen. Fiona Reinhardt, Nachrichtenredaktion.
2: In Südeuropa wüten weiter schwere Waldbrände. In der Region bei Bordeaux an der französischen Atlantikküste gibt es Sorgen, dass eine neue Hitzewelle das Feuer durch Trockenheit und Wind erneut unkontrolliert auflodern lässt. Dagegen ist der Waldbrand in Griechenland auf der Urlaubsinsel Paros laut der Behörden unter Kontrolle. Und in Spanien kehren nach fast einer Woche der Angst und Ungewissheit zehntausende Menschen in den Waldbrandgebieten rund um Madrid in ihre Häuser zurück. Die Behörden hoben Evakuierungen und Ausgangsbeschränkungen für 19 Ortschaften auf.
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1: Die Polizei meldet derzeit keine Verkehrsbehinderungen. Hier kommen die 8 aktuellsten Blitzer für die Steinhuder Meerregion. Auf der B6 wird in Asendorf und in Wietzen geblitzt, dazu auf der B214 in Buchholz-Marklendorf und auf der B217 in Wenningsen-Bredenbeck. Weitere Blitzer stehen in Neustadt-Evensen auf der Evenser Straße und in Warpe-Nordholz am Grauen Mühlenweg und in der Wedemark auf der Kaltenweider Straße. In Hannover-Fahrenwald steht ein Blitzer auf der Fahrenwalder Straße, 120 Meter vor dem Laden. Weitere aktuelle Blitzer in der Region gibt es auch jederzeit online und in unserer Meerradio-App. Gute Fahrt!
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1: Die aktuellen Wetterwerte. In Lindhorst am See sind es 31 Grad, in Winslar 30 und in Wietzendorf 28 Grad. Dazu ist es überall heiter. Am frühen Nachmittag bleibt es in unserer Region vielerorts heiß und meist sonnig. Bis zum Abend hält sich das freundliche Wetter, dazu weht nur wenig Wind. In der Steinhuder Meerregion wird die Nacht oft klar, die Werte liegen dann noch bei 18 bis 24 Grad. Morgen startet der Tag noch freundlich, später entwickeln sich aber kräftige Schauer und Gewitter. Zuvor wird es mit 36 bis 38 Grad noch einmal drückend heiß. Am Freitag zeigt sich das Wetter deutlich trockener, teils freundlich, teils etwas grauer und insgesamt nicht mehr ganz so heiß. Am Samstag und Sonntag wird es etwas kühler, dazu gibt es wieder mehr freundliche Abschnitte. In höheren Lagen am Deister und im Weserbergland bleibt es meist etwas frischer.
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1: Hallo unterwegs. Uns liegen im Moment keine Staus und Behinderungen in der Steinhuder Meerregion vor. Kommt gut an. Hier kommen die 8 aktuellsten Blitzer für die Steinhuder Meerregion. Auf der B6 wird in Asendorf und in Wietzen geblitzt. Dazu auf der B214 in Buchholz-Marklendorf und auf der B217 in Wennigsen-Bredenbeck. In Hannover-Fahrenwald steht ein Blitzer auf der Fahrenwalder Straße, 120 Meter vor dem Laden. Außerdem wird in Evensen auf der Evenser Straße kontrolliert. In Elze auf der Walsroder Straße steht ebenfalls ein Blitzer und in Warpe-Nordholz wird am Grauen Mühlenweg geblitzt. Weitere aktuelle Blitzer in der Region gibt es auch jederzeit online und in unserer Meerradio-App. Gute Fahrt!
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1: Moin, im Moment melden Niedernstöcken am Sportplatz und Gozhorn 30 Grad, Helbsen 29 Grad. Dazu ist es überall sonnig. Der Nachmittag bringt in unserer Region viel Sonne und große Hitze. Bis zum Abend bleibt es bei uns meist freundlich und trocken. Dazu weht nur wenig Wind. In der Nacht ist es oft klar und nur langsam etwas weniger warm. Morgen startet der Tag erst freundlich, später entwickeln sich aber kräftige Schauer und Gewitter bei Höchstwerten zwischen 36 und 38 Grad. Am Freitag zeigt sich das Wetter deutlich trockener, insgesamt etwas wolkiger und nicht mehr ganz so heiß. Am Samstag setzt sich die Abkühlung fort, dann wird es wieder freundlicher, mit Höchstwerten zwischen 22 und 23 Grad, in höheren Lagen am Deister und im Weserbergland etwas kühler.
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2: Ich bin Thomas Bleskin. Bundespräsident Frank-Walter Steinmeier hat die neuen Minister in den Ressorts Verkehr und Gesundheit sowie im Kanzleramt ernannt. Er überreichte in Berlin die entsprechenden Urkunden an Steffen Bilger, Carsten Linnemann und Nina Wagen. Damit ist die Regierungsumbildung aber nicht abgeschlossen. Die neuen Minister müssen noch im Bundestag vereidigt werden.
3: Das soll nach der Sommerpause Anfang September passieren. Bundespräsident Steinmeier kritisiert das und auch andere Experten sehen das Vorgehen der Bundesregierung rechtlich durchaus kritisch. Allerdings müssten andernfalls alle 630 Bundestagsabgeordnete extra aus dem Urlaub nach Berlin gerufen werden. Ein kostspieliges Unterfangen. Bei der Ernennung mahnte der Bundespräsident weitere Reformen an und rief auf, mutig zu sein. Die Belastungsprobe sei groß, so Steinmeier, aber die Entschlossenheit, sie zu bewältigen, sei größer. Tanja Wagner, Nachrichtenredaktion.
2: BMW will nach Informationen der deutschen Presseagentur weltweit rund 8000 Arbeitsplätze streichen. Der Abbau soll über natürliche Fluktuation und freiwillige Abfindungen erfolgen. Besonders viele Stellen dürften in Deutschland betroffen sein. Der Betriebsrat erklärte, die Verhandlungen seien aber noch nicht abgeschlossen. In Teilen Südeuropas brennt es weiter und trotz pausenloser Einsätze gegen die Flammen droht sich die Lage noch weiter zu verschärfen. Eine neue Hitzewelle, die hohe Temperaturen und heiße Winde bringt, macht den Einsatzkräften vielerorts Sorgen. Vor allem in der Nähe der französischen Stadt Bordeaux bleibt die Lage bedrohlich.
4: Die Hitze und Trockenheit in Westfrankreich nimmt zu. Die Einsatzkräfte fürchten, dass das Feuer nun auch auf neues Land übergreifen könnte oder auch bereits verbrannte Flächen wieder neu aufflammen könnten. Unterdessen sind hunderte Menschen noch immer in Notunterkünften. Für sie konnten noch keine Hotelzimmer oder auch Schlafsäle gefunden werden, in denen sie etwas mehr Privatsphäre haben. Wann es für sie irgendwann zurück nach Hause gehen könnte, ist noch immer komplett unklar. Aus Bordeaux, Rachel Sommer.
2: Wer in Deutschland ein günstiges Einfamilienhaus sucht, wird quasi nur noch auf dem Land und in strukturschwachen Regionen fündig. Im Ländervergleich sind Eigenheime im Saarland, Schleswig-Holstein und in Sachsen-Anhalt am billigsten. Am teuersten wird es in Berlin, Bayern und Hamburg.
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1: Hallo unterwegs. Aktuell liegen uns keine Verkehrsstörungen rund ums Steinhuder Meer vor.
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1: Hier kommen die 8 aktuellsten Blitzer für die Steinhuder Meerregion. Auf der B214 in Buchholz-Marklendorf und auf der B217 in Wennigsen-Bredenbeck wird geblitzt. In Hannover-List steht ein Blitzer auf der Walderseestraße. Dazu kommt Hannover-Fahrenwald auf der Fahrenwalder Straße, 120 Meter vor dem Laden. In Neustadt steht ein Blitzer auf der Landwehr in der Nähe der Tankstelle. Und in Neustadt-Evensen wird auf der Evenser Straße kontrolliert. Außerdem steht ein Blitzer in Warpe-Nordholz am Grauen Mühlenweg und in Elze auf der Walsroder Straße wird ebenfalls geblitzt. Weitere aktuelle Blitzer in der Region gibt es auch jederzeit online und in unserer Meerradio-App. Gute Fahrt!
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5: Na, also ich glaube, da haben sich die Polizeibeamten ein bisschen gefreut und ein bisschen auch gewundert, dass man ihnen die Arbeit beim Ermitteln so leicht gemacht hat. In Lehrte ist ein 29-Jähriger in ein Einfamilienhaus eingebrochen und hat da eine Jacke geklaut und ein Tiefkühlhähnchen. Hat aber dummerweise sein Portemonnaie inklusive Ausweisen am Tatort liegen gelassen. Na, deswegen ist jetzt die Identität natürlich erstmal geklärt. Er muss sich jetzt wegen Einbruchdiebstahls verantworten.

0: Mittag hier bei uns bei mehr Radio. Ab in die Südsee, wandern gehen in den Bergen oder vielleicht doch der Roadtrip einmal quer durchs Land. Es gibt ja wirklich eine ganze Menge an Urlaubszielen. Aber nicht vergessen, hier bei uns in der Steinhuder Meerregion gibt es auch eine ganze Menge Möglichkeiten, um den Sommer zu genießen. Zum Beispiel im Naturpark Steinhuder Meer. Kollege Silas Müller.
1: In der Natur direkt vor der Haustür plant der Naturpark Steinhuder Meer auch im August wieder viele Mitmachaktionen für Kinder, Jugendliche und Erwachsene. Warum Moore zum Beispiel faszinierende Lebensräume sind und was wichtig für das Klima ist, können Familien am 7. August von 10 bis 12 Uhr bei einer Tour durch die Moorlandschaft erfahren. Wer möchte, kann dann auch barfuß ins Moor gehen. Am gleichen Tag gibt's auch noch eine Botanik-Exkursion mit Naturpark-Ranger Uwe Halbach, wo Teilnehmer lernen, Bäume und Sträucher sicher zu bestimmen. Am 12. August ist Bastelspaß im Naturparkhaus angesagt. Kinder können sich da auch Spielzeuge aus Holz selber basteln. Eine Erlebniswanderung durch das Tote Moor und Ranger-Sprechstunden runden das Angebot im August ab. Aber natürlich hat das Naturparkhaus auch noch geöffnet, und zwar bis Oktober, jeweils von Mittwoch bis Sonntag zwischen 12 und 17 Uhr. Der Eintritt dafür ist kostenlos.
0: Für die meisten Veranstaltungen ist aber eine Anmeldung vorher Pflicht. Alle Infos dazu und die Kontaktdaten gibt's auf der Website vom Naturpark Steinhuder Meer.

0: eine gewisse Schnittmenge, sag ich mal, zwischen meiner Küche und meinem Liebesleben. Richtig, den richtigen Deckel, den habe ich schon länger irgendwie verloren und es ist auch irgendwie schwierig, den wiederzufinden. Aber noch schwieriger ist es natürlich, den richtigen Deckel zu finden mit einer Beeinträchtigung. Die Lebenshilfe Seelze hat sich dem Problem jetzt mal angenommen und das Projekt Du und Ich ins Leben gerufen. Maren Neubild aus der Lebenshilfe Seelze.
1: In dem Moment, wo man auf Assistenz angewiesen ist, auf Unterstützung, ist es natürlich noch mal schwieriger, mit anderen Menschen in Kontakt zu kommen. Und wir alle haben den Wunsch, eine Partnerschaft zu führen und suchen uns unterschiedliche Möglichkeiten, das zu tun. Und Menschen mit Beeinträchtigungen haben da einfach größere Hürden. Und deshalb haben wir dieses Projekt gegründet, um einfach Türen zu öffnen und Möglichkeiten zu schaffen, dass Menschen sich begegnen können.
0: Soweit verständlich. Wie läuft denn das Ganze dann aber konkret ab?
1: Die Herzenssache. Das ist eine geschützte Online-Plattform. Menschen, die auf der Suche sind, können sich dort anmelden. Und der Unterschied ist, wir treffen uns mit jeder Person. Geschützte Online-Plattform. Menschen, die auf der Suche sind, können sich dort anmelden. Und der Unterschied ist, wir treffen uns

0: Dann bekommen Sie gegenseitig die Telefonnummern oder E-Mail-Adressen und können sich austauschen.
1: Neben dem Online-Angebot gibt es bei der Lebenshilfe aber auch noch viele andere Veranstaltungen, um mit anderen Menschen in Kontakt zu kommen. Schaut doch einfach mal auf der Website der Lebenshilfe Seelze vorbei.

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3: Schönen Nachmittag aus der Meerradio-Wetterredaktion. Neustadt-Mariensee meldet 32 Grad, Bissendorf-Wietze am Dorfteich 31 und in Walsrode sind es 29 Grad. Dazu ist es überall heiter. Der Nachmittag zwischen Heide, Leine und Weser zeigt sich weiter freundlich und sehr warm. Bis zum Abend bleibt es meist trocken, dazu weht nur wenig Wind. In der Steinhuder Meerregion hält sich die Hitze heute mit Spitzen um 33 Grad und auch die Nacht bleibt ungewöhnlich mild. Morgen startet der Tag erst noch freundlich. Am Nachmittag entwickeln sich dann kräftige Schauer und Gewitter. Vorher wird es mit 36 bis 38 Grad noch einmal heiß. Am Freitag ist es zunächst oft grau, später gibt es einzelne Schauer bei spürbar niedrigeren Temperaturen. Am Samstag setzt sich dann wieder freundlicheres Wetter durch, insgesamt aber deutlich kühler als zuletzt, in höheren Lagen am Deister und im Weserbergland meist etwas gemäßigter.
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3: Alles frei auf den Straßen, keine Staus oder Verkehrsbehinderungen in der Steinhuder Meerregion. Und das sind die 8 aktuellsten Blitzer in der Steinhuder Meerregion. Auf der B6 wird in Asendorf und in Wietzen geblitzt, dazu auf der B214 in Buchholz-Marklendorf und auf der B217 in Wenningsen-Bredenbeck. In Hannover-List steht ein Blitzer auf der Walderseestraße. Außerdem wird in Hannover-Fahrenwald auf der Fahrenwalder Straße kontrolliert, 120 Meter vor dem Laden. Weiter geht es in Garbsen-Stehlingen auf der Engel-Bosteler Straße und in Elze steht ein Blitzer auf der Walsroder Straße. Weitere Blitzer findet ihr natürlich auch online auf der Meerradio Website und in unserer App. Kommt gut durch.
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1: Wer Bewegung und eine tolle Aussicht miteinander verbinden möchte, sollte einmal zum Anna-Turm im Deister wandern. Je nach Startpunkt ist der Weg auch für Familien mit Kindern sehr gut zu schaffen. Oben angekommen wartet ein fast 30 Meter hoher Aussichtsturm und bei gutem Wetter reicht der Blick sogar weit über die Region Hannover, manchmal bis zum Steinhuder Meer. Rund um den Turm gibt es viele schattige Wanderwege, Picknickplätze und zahlreiche Möglichkeiten für kleine Entdeckungstouren. Kinder haben vor allem Spaß daran, über Wurzeln zu kraxeln oder Tiere im Wald zu beobachten. Feste Schuhe und ausreichend Getränke gehören bei diesem Ausflug unbedingt dazu. Wer nach der Wanderung noch einkehren möchte, findet am Anna-Turm auch eine Gaststätte. Ein klassischer Familienausflug, der Natur, Bewegung und eine fantastische Aussicht miteinander verbindet.

0: aber leider doch ganz schön heißen Mittwochnachmittag wünsche ich euch. Kurz einmal überlegen, was wir heute für einen Wochentag haben. Soweit ist es schon, ja, da geht die Hitze rein in den Kopf. Ja, irgendwie lustig, dass wir jetzt auch schon in der Zeit vom Sommerschlussverkauf sind. Dabei fängt gefühlt der Sommer gerade erst an. Aber der Sortimentswechsel steht an. Früher ganz klassisch, Sommerschlussverkauf. Überall die roten Etiketten dran. Es war ein Traum. Aber das gibt's ja heute so gar nicht mehr richtig, oder? Kollege Thomas Bremser?
1: Genau, die Rabattregeln in Deutschland wurden vor mehr als 20 Jahren schon gelockert. Seitdem können Händler ihre Preise das ganze Jahr über selbst festlegen. Ein fixer Starttermin wie früher, also letzter Montag im Juli, ist Geschichte.
0: Aber trotzdem sehe ich doch in vielen Läden gerade rote Schilder und Rabatte von 20% aufwärts. Also reduziert wird doch trotzdem gerade fleißig, oder nicht?
1: Absolut. Ende Juli ist für viele Händler nach wie vor ein wichtiger Zeitpunkt, um Sommerware loszuwerden, die sie also nicht mitnehmen wollen in den Herbst. Dazu gehören besondere Sommerkleidung wie T-Shirts, Shorts, Kleider und Bademode, außerdem Schuhe, Outdoor-Artikel und teils Gartenmöbel oder Deko. Und das Gute, die Hitze kommt ja wieder, da können wir uns schön mit neuer Sommerkleidung eindecken.
0: Aber lohnt es sich denn wirklich jetzt dick zuzuschlagen?
1: Oft ja, aber ich sollte bedenken, die größten Rabatte gibt es meist erst am Ende der Saison. Auf der anderen Seite, bei beliebten Produkten und Größen kann es da schon zu spät sein und es ist alles weg. Also das ist manchmal ein bisschen so wie ein Glücksspiel. Am schnellsten reduziert sind oft die Größen, die sich schlechter verkaufen, also sehr kleine oder sehr große Konfektionsgrößen. Die begehrten Größen in der Mitte verschwinden dagegen meist früher aus dem Regal, weil sie schneller abverkauft werden. Bei Schuhen ist das ähnlich für Standardgrößen.
0: Und wie kann ich beim Shoppen dann zusätzlich sparen?
1: Wer sparen will, sollte Preise vergleichen, dann nicht nur sich vom Prozentaufkleber blenden lassen und bei nicht ganz so gefragten Größen oder Farben vielleicht nochmal eine Runde warten, ob die nicht weiter reduziert werden. Was Schnäppchenjägern entgegenkommen dürfte, es gilt ab sofort eine neue EU-Verordnung. Große Unternehmen dürfen unverkaufte Kleidung nicht mehr vernichten. Sie sollen die Ware stattdessen weiterverkaufen, spenden oder wiederverwenden. Es ist also gut möglich, dass noch mehr Ware dadurch reduziert wird.
0: Außerdem gibt's ja auch nicht nur Online-Shopping und da fette Rabatte. Auch die lokalen Einzelhändler schmeißen gerade eine Menge raus. Also auch da mal die Kleiderständer durchstöbern.

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1: Moin, in Neustadt, Schneeren und Aiklingen messen wir 32 und 30 Grad, dazu ist es heiter. In Brelingen an der alten Kornbrennerei sind es 31 Grad, dort ist es leicht bewölkt und trocken. Heute Nachmittag bleibt es in der Steinhuder Meerregion vielerorts freundlich und sehr warm. Bis zum Abend bleibt es trocken, dazu ist es oft nur locker bewölkt. Die Höchstwerte liegen heute meist zwischen 32 und 33 Grad. Morgen startet der Tag noch freundlich, am Nachmittag entwickeln sich dann teils kräftige Schauer und Gewitter, örtlich auch mit frischem Wind. Dabei wird es noch einmal heiß mit 36 bis 38 Grad. Am Freitag zeigt sich das Wetter mit mehr Wolken, einzelnen Schauern und spürbar niedrigeren Werten. Am Samstag setzt sich dann wieder freundlicheres Wetter durch, insgesamt aber auf etwas gemäßigterem Niveau.
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2: Ich bin Thomas Pleski. Bundespräsident Frank-Walter Steinmeier hat Steffen Bilger zum Verkehrsminister, Carsten Lindemann zum Gesundheitsminister und Nina Wagen zur Kanzleramtschefin ernannt. Bei der Zeremonie mahnte Steinmeier weitere Reformen an und betonte die Bedeutung einer handlungsfähigen Bundesregierung. Zugleich verwies er darauf, dass die drei neuen Minister ihren Amtseid erst nach der Sommerpause im Bundestag ablegen sollen. Dieses Vorgehen ist rechtlich umstritten. Die Bundesregierung plant einen Kurswechsel bei der Energiepolitik. Das Kabinett hat der Novelle von Wirtschaftsministerin Katharina Reiche zugestimmt. Vorgesehen sind neue Regeln für die Förderung von Ökostrom und ein Netzpaket. Das soll helfen, die hohen Stromkosten zu drücken und Steuergelder zielgerichtet einzusetzen.
3: Schon heute sind die erneuerbaren Energien mit einem Anteil von 60% die wichtigste Stromquelle Deutschlands. Bis 2030 sollen es 80% sein. Ziel der Reform ist es, das ungezügelte Wachstum zu bremsen, den Zubau besser regional zu steuern und mit dem Netzausbau zu synchronisieren. Für Privatleute etwa bedeutet das, dass sie für ihre kleine Solaranlage auf dem Dach ab 2027 keine feste Einspeisevergütung mehr erhalten. Die Bundesregierung spricht von mehr Planbarkeit, Versorgungssicherheit und Wettbewerbsfähigkeit für den Standort Deutschland. Kritiker sehen die Energiewende in Gefahr. Tanja Wagner, Nachrichtenredaktion.
2: Es brennt weiter in Teilen Südeuropas und trotz pausenloser Einsätze gegen die Flammen droht sich die Lage noch weiter zu verschärfen. Eine neue Hitzewelle, die hohe Temperaturen und heiße Winde bringt, macht den Einsatzkräften vielerorts Sorgen. Vor allem in der Nähe der französischen Stadt Bordeaux bleibt die Lage bedrohlich.
4: Die Hitze und Trockenheit in Westfrankreich nimmt zu. Die Einsatzkräfte fürchten, dass das Feuer nun auch auf neues Land übergreifen könnte oder auch bereits verbrannte Flächen wieder neu aufflammen könnten. Unterdessen sind hunderte Menschen noch immer in Notunterkünften. Für sie konnten noch keine Hotelzimmer oder auch Schlafsäle gefunden werden, in denen sie etwas mehr Privatsphäre haben. Wann es für sie irgendwann zurück nach Hause gehen könnte, ist noch immer komplett unklar. Aus Bordeaux, Rachel Sommer.
2: BMW will nach Informationen der deutschen Presseagentur weltweit rund 8000 Arbeitsplätze streichen. Der Abbau soll über natürliche Fluktuation und freiwillige Abfindungen erfolgen. Besonders viele Stellen dürften in Deutschland betroffen sein.
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1: Aktuell auf den Straßen. Die A2 Dortmund Richtung Braunschweig zwischen Hannover-Langenhagen und dem Kreuz Hannover-Ost ist auf 6 Kilometern gestaut. Vorsicht auf der A2 Hannover Richtung Braunschweig zwischen Lehrte und der Raststätte Lehrter See Süd. Dort liegen Reifenteile auf der Fahrbahn. Auch auf der A2 Hannover Richtung Dortmund zwischen Lauenau und Rehren liegen Reifenteile auf der Fahrbahn. Vorsicht auf der B65 zwischen Ilten und Altenhöver. Dort steht in beiden Richtungen ein defektes Fahrzeug.
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1: Und das sind die 8 aktuellsten Blitzer in der Steinhuder Meerregion. Auf der B3 in Adelheidsdorf und auf der B6 in Asendorf wird geblitzt. Dazu in Celle Vorwerk auf der Mummenhofstraße. In Hannover-List steht ein Blitzer auf der Walterseestraße. Außerdem wird in Hannover Fahrenwald auf der Fahrenwalder Straße kontrolliert, 120 Meter vor dem Laden. Weiter geht es in Neustadt auf der Landwehr in der Nähe der Tankstelle. Und in der Wedemark wird geblitzt, auf der Kaltenwalder Straße in Mellendorf-Geilhof und auf der Walsroder Straße in Elze. Weitere Blitzer findet ihr natürlich auch online, auf der Meerradio-Website und in unserer App. Kommt gut durch.
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5: Gerade bei Temperaturen wie aktuell ist es natürlich super praktisch. Wer einen Ausflug in den Badepark Garbsen plant, der kann jetzt vorab die Auslastung prüfen. Die Stadt hat auf der Internetseite des Badeparks eine Besucherampel eingerichtet. Die zeigt in Echtzeit an, wie voll das Freizeit- und Familienbad in Bärenbostel gerade tatsächlich ist. So könnt ihr ganz einfach euren Besuch planen und Stoßzeiten möglichst vermeiden. Ich meine, bei den aktuellen Temperaturen, da ist es wirklich, glaube ich, schwierig, mal einen freien Quadratmeter Liegewiese zu finden.

0: die Sommerferien zum Beispiel an der polnischen Ostsee verbringen. Ja, wer da hin will, der muss über die A2 in Richtung Berlin fahren. Aber jetzt bitte gut zuhören, zwischen Hannover West und Bodfeld stehen nämlich gleich zwei Vollsperrungen an. Kollege Silas Müller weiß Bescheid.
1: Die Autobahn GmbH nutzt zwei Ferienwochenenden für sogenannte Turbobaustellen. Dabei wird die Fahrbahndecke auf insgesamt knapp 6 Kilometern erneuert und zwar im 24-Stunden-Betrieb. Die erste Vollsperrung gilt von Freitag, 31. Juli 19 Uhr bis Montag, 3. August 5 Uhr. Eine Woche später folgt die zweite Sperrung vom 7. bis zum 10. August. Betroffen ist jeweils die A2 Richtung Berlin zwischen dem Dreieck Hannover West und der Anschlussstelle Bodfeld. Der Verkehr wird über die A352 und die A7 umgeleitet. Die Autobahn GmbH rechnet mit deutlich mehr Verkehr auf den Ausweichstrecken, auch auf dem Weg zum Flughafen Hannover. Autofahrer sollten deshalb mehr Zeit einplanen oder den Bereich möglichst weiträumig umfahren.
0: Ob die Arbeiten aber wie geplant starten können, das entscheidet sich erst kurzfristig, denn die Turbobaustellen, die sind durchaus wetterabhängig. Aktuell sieht es ja eher

0: herrliche Wetter genießen, dazu erstmal schön eine Wassermelone schnabulieren und plötzlich fängt's an, überall zu krabbeln. Oh, hier ist mehr Radio am Mittwochnachmittag. Es geht natürlich um Ameisen und ich finde, kaum was ist schlimmer als Ameisenpipi. Das juckt und brennt und ist wirklich unangenehm. Warum das so ist, das weiß mehr Radio-Kollege David Himmelreich.
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2: Wir sehen es Ihnen nicht an, aber Ameisen sind Verwandte der Bienen. Und genau wie die haben viele von ihnen einen Stachel. Damit können sie ihren Gegnern Gift einspritzen, entweder um sich zu verteidigen oder anzugreifen, also um Beute zu machen. Das brennt oder juckt dann etwas und das ist natürlich auch Sinn und Zweck der Sache. Die Ameisen wollen nichts Böses, sondern einfach ihre Ruhe. Einige Ameisenarten haben im Laufe der Zeit ihren Stachel verloren. Deswegen sind sie aber nicht wehrlos. Viele können kräftig zubeißen, andere haben immerhin noch die Giftdrüse im Hinterleib, mit der sie ihr Gift produzieren. Einen Stachel brauchen sie gar nicht mehr, denn sie können es aus ihrem Hinterteil einfach verspritzen, bis zu 15 Zentimeter weit. Der große Vorteil dabei, die Waldameisen müssen ihren Gegner nicht mehr berühren, was ja gefährlich ist für so ein kleines Insekt. Besonders, wenn es von jemand sehr viel Größerem angegriffen wird. Das Gift der Waldameise heißt Ameisensäure. Die kommt häufig in der Natur vor, zum Beispiel auch im Brennnesseln. Sie wurde bei Ameisen aber zuerst entdeckt, daher der Name. Also, Ameisen am besten nicht stören, sondern dem eifrigen Treiben lieber aus der Entfernung zuschauen. 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
1: Hallo, im Moment melden Essel am Dorfplatz und Adelheidsdorf 30 Grad, dazu ist es heiter. In Letter sind es 31 Grad, dort ist es leicht bewölkt und trocken. Über der Steinhuder Meerregion liegt am Nachmittag weiter viel Sonne und große Hitze. Bis in den Abend hinein bleibt es vielerorts freundlich, dazu weht nur leichter Wind. In der Nacht kühlt es kaum ab. Heute werden noch einmal um die 33 Grad erreicht. Es wird heiß. Morgen startet der Tag oft noch freundlich und wird dann mit einzelnen kräftigen Schauern und Gewittern deutlich unbeständiger. Vor den Schauern steigt die Hitze auf 36 bis 38 Grad. Am Freitag zeigt sich das Wetter wechselhafter und spürbar kühler. Am Samstag gibt es freundlichere Abschnitte. Im Deister und im Weserbergland bleibt es etwas kühler.
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1: Vorsicht auf der A2 Hannover Richtung Dortmund zwischen Lauenau und Rehren. Dort liegen Reifenteile auf der Fahrbahn. Auf der A2 Dortmund Richtung Braunschweig zwischen Hannover-Langenhagen und dem Kreuz Hannover Ost staut es sich auf 6 Kilometern. Vorsicht auf der B3 zwischen Elershausen und Oze. In beiden Richtungen sind Personen auf der Fahrbahn. Vorsicht auf der B65 zwischen Ilten und Altenhöver. In beiden Richtungen steht ein defektes Fahrzeug. Und das sind die 8 aktuellsten Blitzer in der Steinhuder Meerregion. Auf der B3 in Adelheidsdorf wird geblitzt, dazu auf der B214 in Buchholz-Macklendorf. In Garbsen-Stehlingen steht ein Blitzer auf der Engelbosteler Straße. In Hannover-Fahrenwald wird auf der Fahrenwalder Straße kontrolliert, 120 Meter vor dem Laden. Außerdem in Neustadt auf der Landwehr in der Nähe der Tankstelle und auf der B6 in Asendorf. In Hannover-List steht ein Blitzer auf der Walderseestraße und in Elze auf der Walsroder Straße. Weitere Blitzer findet ihr natürlich auch online auf der Meerradio-Website und in unserer App. Kommt gut durch!
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Erstmal ein bisschen entschleunigen mit Phil Collins am Mittwochnachmittag. Mehr Radio hier in der Region Hannover und den umliegenden Landkreisen. Da gibt es immer weniger Einzelhandel. Das zeigt eine neue Untersuchung vom Netzwerk Erweiterter Wirtschaftsraum Hannover. Seit 2016 ist die Zahl der Läden in der Region um rund 20% zurückgegangen. Eine Ausnahme sind Supermärkte und andere Geschäfte für den täglichen Bedarf. Da ist die Verkaufsfläche sogar leicht angewachsen. Als Hauptgrund für den Rückgang nennt die Studie den boomenden Onlinehandel. Und genau deswegen ist es wichtig, lokal einkaufen zu gehen.

0: es geht Richtung Feierabend hier bei uns bei Meerradio. Und jedes Jahr gibt's dieselbe Frage. Über was zum Henker unterhalten sich die jungen Leute da eigentlich den ganzen Tag? Da sind Wörter dabei, die versteht doch kein Mensch. Die Top 10 fürs Jugendwort des Jahres stehen jetzt fest und manche Begriffe versteht wirklich nun gar keiner über 25. Zum Beispiel 6-7, also 6 und 7 auf Englisch. Elisa, was steckt denn eigentlich dahinter?
1: Eine richtige Bedeutung hat die Zahl nicht. Der Hype von 6-7 lebt davon, dass es ein kompletter Insider unter Jugendlichen ist. Das Ganze ging durch einen Rap-Song des Sängers Skrilla, Social-Media-Clips und Memes viral. Zur Zahl gehört außerdem die typische Handbewegung, so als ob man etwas abwägen würde. Auch dabei steht Verwirrung und keine konkrete Aussage im Vordergrund.
0: Kollege Simeon Müller, was ist denn eigentlich dein Lieblings Wort unter den 10?
2: Da gibt es für mich ganz klar nur eine einzige Möglichkeit, und zwar den Evergreen aller Jugendwörter, Digga. Und ich weiß, das wurde auch schon von Jugendlichen in den 90ern benutzt, aber es ist auch 2026 noch hoch im Kurs und wird auch von mir oft benutzt. Meine Mutter würde vielleicht sagen, etwas zu oft. Und Digga heißt sowas wie Kumpel oder Bro, kann aber auch einfach als Ausruf benutzt werden, quasi wie Alter oder Junge.
0: Auch mit dabei sind Wörter wie Ragebait oder guter Käse. Während der WM sind wir auch nicht drum rumgekommen. Du bist gut genug und auch Schere ist wieder mit am Start. Gibt es denn auch Wörter, die ihr noch nie gehört habt?
1: Super. Das kommt aus dem Türkischen und wird wie super nur mit Ü geschrieben. Das Wort geht auch auf einen Internettrend zurück. Der Berliner Ultramarathonläufer Adas Saci wurde nach seinem Lauf gefragt, wie es ihm geht. Geantwortet hat er mit super. Jetzt sagt man super, wenn etwas richtig gut ist. Also zum Beispiel, Simeon, wie läuft dein Tag bisher?
2: Ja, danke Elisa. Mein Tag läuft super.
0: Da wäre ich ja wirklich im Leben nicht drauf gekommen. Dieses Internet, wirklich, da kannst du nur den Kopf schütteln, aber das setzt sich ja sowieso nicht durch.
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1: Moin. Momentan messen wir in Bad Nenndorf im Kurpark 33 Grad, in Elze in der Wedemark 31 und in Wietze 30. Dazu ist es überall sonnig. Am Nachmittag bleibt es in unserer Region vielerorts heiß und oft sonnig. Bis zum Abend hält sich das freundliche Wetter, dazu weht nur wenig Wind. In der Nacht kühlt es nur langsam ab. Morgen startet der Tag erst freundlich, später ziehen Quellwolken auf und am Nachmittag sind örtlich kräftige Schauer oder Gewitter möglich. Dabei steigen die Werte noch einmal auf 36 bis 38 Grad. Am Freitag zeigt sich das Wetter zunächst wieder freundlich. Im Tagesverlauf wird es aber spürbar angenehmer und stellenweise auch wechselhafter. Am Samstag setzt sich die Abkühlung fort. Dann bleibt es freundlich bei 22 bis 23 Grad. In höheren Lagen am Deister und im Weserbergland etwas kühler.
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2: Ich bin Thomas Bleskin. Der bisherige Kanzleramtschef Thorsten Frey ist zum neuen Vorsitzenden der Unionsfraktion im Bundestag gewählt worden. Der CDU-Politiker erhielt nach Angaben aus der Fraktionssitzung knapp 92% der Stimmen. Bundespräsident Frank-Walter Steinmeier hatte zuvor Steffen Bilger zum Verkehrsminister, Carsten Linnemann zum Gesundheitsminister und Nina Wagen zur Kanzleramtschefin ernannt. Die Bundesregierung plant einen Kurswechsel bei der Energiepolitik. Das Kabinett hat der Novelle von Wirtschaftsministerin Katharina Reiche zugestimmt. Vorgesehen sind neue Regeln für die Förderung von Ökostrom und ein Netzpaket. Das soll helfen, die hohen Stromkosten zu drücken und Steuergelder zielgerichtet einzusetzen.
3: Schon heute sind die erneuerbaren Energien mit einem Anteil von 60% die wichtigste Stromquelle Deutschlands. Bis 2030 sollen es 80% sein. Ziel der Reform ist es, das ungezügelte Wachstum zu bremsen, den Zubau besser regional zu steuern und mit dem Netzausbau zu synchronisieren. Für Privatleute etwa bedeutet das, dass sie für ihre kleine Solaranlage auf dem Dach ab 2027 keine feste Einspeisevergütung mehr erhalten. Die Bundesregierung spricht von mehr Planbarkeit, Versorgungssicherheit und Wettbewerbsfähigkeit für den Standort Deutschland. Kritiker sehen die Energiewende in Gefahr. Tanja Wagner, Nachrichtenredaktion.
2: Jetzt hat es auch BMW erwischt. Als letzter deutscher Autokonzern legen die Münchner ein großes Stellenabbauprogramm auf. Weltweit sollen rund 8000 Jobs wegfallen, erfuhr die deutsche Presseagentur aus Unternehmenskreisen.
4: Dass auch BMW von der allgemeinen wirtschaftlichen Situation betroffen sein wird und Stellen abbauen muss, hatten Experten schon im Juni befürchtet. Wie viele der 8000 Stellen hier in Deutschland wegfallen, ist bislang nicht bekannt. Der Münchner Autobauer teilte mit, der Abbau soll über die natürliche Fluktuation und ein Abfindungsprogramm erfolgen. BMW leidet, wie auch die Konkurrenz, unter enormem Konkurrenz- und Preisdruck, vor allem durch chinesische Hersteller. Dazu kommen die US-Zölle und die Auswirkungen der Krise im Nahen Osten auf die weltweite Konjunktur. Diana Kramer, Nachrichtenredaktion.
2: Der Hackerangriff eines außer Kontrolle geratenen KI-Agenten von OpenAI hatte offenbar größere Ausmaße als bisher bekannt. Nach Berichten mehrerer Fachportale griff die Software nicht nur die Plattform Hugging Face an, sondern nutzte öffentlich zugängliche Zugangsdaten für 4 weitere Online-Dienste. OpenAI hat den Forschungsprototypen inzwischen deaktiviert.
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1: Vorsicht auf der A2 Hannover Richtung Dortmund zwischen Lauenau und Rehren. Dort liegen Reifenteile auf der Fahrbahn. Vorsicht auch auf der B3 zwischen Elershausen und Oze. In beiden Richtungen sind Personen auf der Fahrbahn. Auf der A2 Dortmund Richtung Braunschweig zwischen Hannover-Langenhagen und dem Kreuz Hannover-Ost staut es sich auf 6 Kilometern. Auf der B65 zwischen Ilten und Altenhöver steht in beiden Richtungen ein defektes Fahrzeug.
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1: Diese 8 Blitzer habt ihr uns zuletzt gemeldet. Auf der B3 in Adelheidsdorf und auf der B6 in Asendorf wird geblitzt. Dazu auf der B214 in Buchholz-Marklendorf. In Celle-Vorwerk steht ein Blitzer auf der Mummenhofstraße, Ecke an der Siegwiese. In Hannover-List auf der Walderseestraße. Außerdem in Hannover-Fahrenwald auf der Fahrenwalder Straße, 120 Meter vor dem Laden. Und in der Wedemark wird geblitzt, auf der Walsroder Straße in Elze und auf der Kaltenweider Straße in Geilhof. Einen Überblick über alle aktuellen Blitzer findet ihr auch online auf der Meerradio-Website und in unserer App. Kommt gut durch.
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5: Fuß vom Gas, ihr Lieben. Im Landkreis Nienburg gibt es Anfang August, das heißt ab nächstem Montag, Speed Week. Es ist wieder soweit. Achtet auf den Tacho. Die Polizei beteiligt sich an der bundesweiten Aktion und kündigt besonders für den 5. und 6. August verstärkte Tempokontrollen an. Wo genau geblitzt wird, das verrät die Polizei natürlich noch nicht. Kontrolliert werden soll aber vor allem an Unfallschwerpunkten, in Baustellen und an anderen Gefahrenstellen. Ziel der Aktion natürlich mehr Sicherheit auf den Straßen und das vor allem dann auch zur Einschulungszeit.

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0: soll der Heinrich-Heine-Platz in Basinghausen in Zukunft aussehen? Einen schönen Mittwochnachmittag wünsche ich euch und genau darüber konnten die Anwohner jetzt mitreden. Und von dieser Möglichkeit haben auch ganz viele Gebrauch gemacht. Kollege Silas Müller, erzähl mal.
1: Bei einer Infoveranstaltung hat die Stadt Basinghausen die Pläne zur Umgestaltung des Heinrich-Heine-Platzes vorgestellt. Im Mittelpunkt der Diskussion standen vor allem die geplanten Sitzbänke. Um für mehr Sicherheit zu sorgen, prüft die Stadt zusätzlich die Beleuchtung und Gestaltung. Ein weiteres Thema war die Parksituation. Viele Anlieger halten die bislang geplante Zahl der Stellplätze für zu gering. Die Verwaltung untersucht jetzt, ob zusätzliche Parkmöglichkeiten geschaffen oder in den umliegenden Straßen weitere Stellplätze markiert werden können. Auch abgestellte Wohnwagen und Anhänger sowie Probleme bei der Müllabfuhr wurden angesprochen. Nach Angaben der Stadt sollen jetzt alle Hinweise ausgewertet werden und soweit möglich in die weitere Planung mit einfließen.
0: Diese Umgestaltung ist Teil vom Städtebauförderprogramm Sozialer Zusammenhalt, mit dem das Quartier rund um die Goethestraße und Balsen weiter aufgewertet werden soll. Außerdem ist morgen der Zechenpark Thema. Die Stadt lädt euch zur Diskussionsrunde ein. Treffen ist um 16:30 Uhr auf dem Schotterparkplatz am Egesdorfer Kirchweg.

0: gerade dahingeschmolzen. Take That mit How Deep Is Your Love hier bei uns bei mehr Radio. Schönen Mittwoch wünsche ich euch. Viertel nach vier ist es. Ihr kennt es bestimmt auch. Links rumdrehen, rechts rumdrehen und dann doch nochmal auf dem Rücken ausprobieren. Das mit dem Schlafrhythmus ist gar nicht mal so einfach, gerade nach Ferien oder Urlaub. Kollege Simeon Müller hat sich in die Problematik mal reingelesen und weiß, wie es ganz schnell wieder in den richtigen Rhythmus geht.
1: Da muss ich leider gleich sagen, richtig schnell geht das eher nicht. Denn in der Regel lässt sich die innere Uhr pro Tag nur eine halbe bis rund eine Stunde verschieben. Wenn ich also weiß, ich muss bald deutlich früher oder deutlich später aufstehen, dann fange ich am besten schon mehrere Tage früher an, meine Schlafenszeit anzupassen.
0: Was heißt denn das dann ganz konkret?
1: Das heißt, sich wirklich schrittweise an die angepeilte Aufstehzeit heranzutasten. Wenn ich im Urlaub bis 9 Uhr ausgeschlafen habe, aber bald wieder um 6 Uhr raus muss, sollte ich besser nicht von heute auf morgen umschalten, sondern stattdessen jeden Tag etwa 15 bis 30 Minuten den Wecker früher stellen, bis ich dann meine gewünschte Zeit irgendwann wieder habe.

0: kommt mein Körper schneller in den Ruhezustand. Wichtig ist dabei aber, nicht direkt bevor man ins Bett geht, damit man genug Zeit hat, um runterzufahren.
1: Für die Kinder geht's ja in 3 Wochen auch wieder in ein ernstes Leben. Fällt es Kindern schwerer und gibt's vielleicht auch da einen Ratschlag?
0: Ja, tatsächlich. Kinder reagieren oft noch sensibler auf Umstellungen im Schlafrhythmus und dementsprechend fällt es ihnen dann auch noch etwas schwerer. Und deswegen gilt gerade bei Kindern nicht erst am Abend vor dem ersten Schultag umstellen, sondern schon früher, am besten in kleinen Schritten, Tag für Tag. Außerdem kann eine feste Abendroutine echt helfen, also Zähne putzen, vorlesen und dann Licht aus, denn so ein wiederkehrendes Ritual signalisiert dem Körper zuverlässig, dass jetzt Schlafenszeit ist. Und ganz wichtig, gerade bei Kindern, Bildschirme sollten abends früh weggelegt werden.
1: Ja, ich glaube, daran sollte ich mich selber auch mal ein bisschen halten.

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1: Hallo, die aktuellen Wetterwerte. Wunstorf am Luttersee und Gerden melden 33 Grad, dazu ist es dort heiter. In Hermannsburg sind es 31 Grad bei kaum Wolken. Beim Wetter heute bis in den Abend hinein bleibt es trocken, dazu weht nur wenig Wind und in der Steinhuder Meerregion kühlt es erst in der Nacht langsam ab. Morgen startet der Tag freundlich, später wird es erneut heiß mit Spitzen zwischen 36 und 38 Grad. Am Nachmittag sind vor allem Richtung Hannover Nordwest und am Deister auch einzelne kräftige Gewitter möglich. Am Freitag geht es zunächst noch freundlich weiter, im Tagesverlauf ziehen aber stellenweise Schauer auf. Am Samstag zeigt sich das Wetter wieder freundlicher, insgesamt aber deutlich weniger heiß mit Höchstwerten zwischen 22 und 23 Grad, am Deister und im Weserbergland etwas kühler.
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1: Ein Blick auf den Verkehr. Auf der A2 Dortmund Richtung Braunschweig staut es sich zwischen Hannover-Langenhagen und dem Kreuz Hannover-Ost auf 6 Kilometern. Hier kommen die 8 aktuellsten Blitzer für die Steinhuder Meerregion. Auf der B3 in Adelheidsdorf und auf der B6 in Asendorf wird geblitzt. Dazu auf der B214 in Buchholz-Marklendorf. In Hannover-List steht ein Blitzer auf der Walderseestraße. Außerdem wird in Hannover Fahrenwald auf der Fahrenwalder Straße kontrolliert, 120 Meter vor dem Laden. Weitere Meldungen kommen aus Neustadt, in Evensen auf der Evenser Straße und in Neustadt auf der Landwehr in der Nähe der Tankstelle. Und in der Wedemark auf der Walsroder Straße in Elze. Weitere aktuelle Blitzer in der Region gibt es auch jederzeit online und in unserer Meerradio-App. Gute Fahrt!
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vor allem gut hydrierten Weg durch den Mittwochnachmittag. In Stadt und Region Hannover haben es Autodiebe offenbar ganz gezielt auf Porsche-Fahrzeuge abgesehen. Seit Anfang des letzten Jahres wurden nach Polizeiangaben 18 Sportwagen gestohlen, die meisten davon aus Tiefgaragen. Betroffen waren auch Burgdorf, Burgwedel, Gerden und Neustadt. Die Ermittler gehen davon aus, dass die Täter ihre Opfer vorher auskundschaften. 5 der gestohlenen Fahrzeuge sind inzwischen wieder aufgetaucht. Konkrete Hinweise auf die Täter gibt es bislang aber wirklich kaum. Seht ihr, das ist der Grund, warum ich keinen Porsche fahre. Natürlich, passt auf eure Autos auf, bitte.

0: Don't wake me, Miss Jorine. Ich werde dich morgen ein bisschen vermissen, John. Ja. Wir sehen uns morgen gar nicht.
1: Das stimmt. Es wird eine nicht persönliche Übergabe geben. Möchtest du die Leute schon ein bisschen abholen? Weil das ist schon wirklich absurd wild, was du morgen tust.
0: Ja, also ich werde morgen äußerst früh aufstehen. Mein Wecker wird wahrscheinlich um 4 Uhr klingeln. Und also dann kann es halt sein, dass ich zu spät zu meinem Mehrradio am Nachmittag mit Miriam Kurt komme.
1: Beschrei weil ich es nicht.
0: Weil ich kurz mal eben schnell in Südrheinland-Pfalz bin.
1: Ja.
0: Mit der Bundeswehr.
1: So.
0: Wir fliegen mit dem A400M einen Trainingsflug nach Rheinland-Pfalz zur Luftbetankungszone Luca und betanken da einfach andere Flugzeuge.
1: Was du
0: ich freu mich.
1: Alles erlebst.
0: Ich freue mich, ich finde es ganz toll. Ich fühle mich wie so ein 3-jähriger Junge mit von einem Feuerwehrauto und denke so, 44.000 PS.
1: Junge, Junge, Junge.
0: Ein Irrsinn.
1: Wie lange
0: Irrsinn.
1: Fliegt man denn dahin? Weißt du das schon?
0: Keine Ahnung. Also, werde ich sehen.
1: Ich werde den Herrn Bundeswehr anrufen, wenn Sie hier zu spät zur Sendung kommen. Die armen Hörer, wenn Sie mich den ganzen Tag ertragen müssen, dass du wieder pünktlich ab 2 hier bist, Frau Kurt.
0: Ja, das werden wir schon irgendwie zu verhindern.
1: Toi, toi, toi.
0: Also wir wohnen ja hier. Wir arbeiten ja hier auch in der Einflugschneise vom Fliegerhorst.
1: Das sagst du, wenn sich mit einem Fallschirm runterwerfen.
0: Richtig, richtig. Hinten die Laderampe runter und dann springe ich hier einfach in den Garten und dann seile ich mich hier elegant wie so ein Ninja-Turtle von einer Antenne ab und dann, ja, das kriegen wir schon alles hin.
1: Wild. Absolut wild. So. Ich freue mich auf jeden Fall. Ich wünsche dir ganz viel Spaß für morgen.
0: Dankeschön.
1: Wir haben natürlich ein pickepackevolles Programm vorbereitet für euch, aber so viel dann morgen früh ab 6. Und ja, lass doch mal von dir hören, würde meine Oma jetzt sagen, zwischendurch. Ja,
0: also ja wird wahrscheinlich schwierig über den Wolken und wahrscheinlich angenehm kühl.
1: Über den Wolken.
0: Ei, ei, ei,
1: ganz genau. In diesem Sinne, bis morgen, 6 Uhr, hier bei uns beim Mehrradio.

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1: Hallo, derzeit melden Wölpinghausen an der Windmühle, Flughafen Hannover und Eschede 33, 32 und 31 Grad. Dazu ist es überall sonnig. Heute am frühen Abend bleibt es sonnig und sehr warm. Bis Mitternacht hält sich das warme Wetter, dazu weht nur ein leichter Wind. Bei uns rund ums Steinhuder Meer verläuft auch die Nacht meist wolkenlos und bleibt mit 20 bis 24 Grad sehr warm. Der Blick auf die nächsten Tage. Morgen startet der Tag freundlich, am Nachmittag wird es dann vielerorts heiß mit 36 bis 38 Grad. Dazu lebt der Wind etwas auf und vor allem Richtung Hannover Nordwest sind später auch kräftigere Schauer oder Gewitter möglich. Am Freitag zeigt sich das Wetter zunächst noch freundlich, im Tagesverlauf aber wechselhafter und spürbar kühler. Am Samstag setzt sich der Temperaturrückgang fort. Bei freundlichen Abschnitten bleibt es insgesamt deutlich angenehmer.
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2: Ich bin Thomas Bleskin. Thorsten Frey führt künftig die Union-Fraktion im Bundestag. Der bisherige Kanzleramtschef wurde mit knapp 92% der Stimmen zum Nachfolger von Jens Spahn gewählt. Zuvor hatte Bundespräsident Frank-Walter Steinmeier 3 neue Kabinettsmitglieder ernannt. Steffen Bilger zum Verkehrsminister, Carsten Linnemann zum Gesundheitsminister und Nina Wagen zur Kanzleramtschefin.
3: Frey bekommt von der Bundestagsfraktion nicht die Quittung für den Unmut über März Personalentscheidungen. Mehr als 90% Zustimmung gilt als gutes Ergebnis. Von seinen 13 Vorgängern starteten fast alle mit solchen Werten in ihre Amtszeiten, bis auf Friedrich Merz selbst 2022. Vor allem aus Bremen, Rheinland-Pfalz und Sachsen hatte es zuletzt viel Kritik über das Vorgehen des Kanzlers gegeben. Merz geht aber davon aus, dass sich der Ärger bald legt und seine Entscheidungen mit dem heutigen Tag auch akzeptiert sind. Er dürfte sich damit zufrieden in seinen Urlaub verabschieden. Tanja Wagner, Nachrichtenredaktion.
2: Die Bundesregierung hat eine Reform des Erneuerbare-Energien-Gesetzes und ein neues Netzpaket auf den Weg gebracht. So soll es für neue kleine Solaranlagen auf Hausdächern ab 2027 keine dauerhafte Förderung mehr geben. Umweltverbände und Grüne warnen vor einer Schwächung der Energiewende. Industrie und kommunale Unternehmen begrüßen die Pläne. Auch BMW plant nun ein umfangreiches Stellenabbauprogramm. Nach Informationen der dpa aus Unternehmenskreisen sollen weltweit rund 8000 Arbeitsplätze wegfallen.
4: Dass auch BMW von der allgemeinen wirtschaftlichen Situation betroffen sein wird und Stellen abbauen muss, hatten Experten schon im Juni befürchtet. Wie viele der 8000 Stellen hier in Deutschland wegfallen, ist bislang nicht bekannt. Der Münchner Autobauer teilte mit, der Abbau soll über die natürliche Fluktuation und ein Abfindungsprogramm erfolgen. BMW leidet, wie auch die Konkurrenz, unter enormem Konkurrenz- und Preisdruck, vor allem durch chinesische Hersteller. Dazu kommen die US-Zölle und die Auswirkungen der Krise im Nahen Osten auf die weltweite Konjunktur. Diana Kramer, Nachrichtenredaktion.
2: Der Hackerangriff eines außer Kontrolle geratenen KI-Agenten von OpenAI hatte offenbar größere Ausmaße als bisher bekannt. Nach Berichten mehrerer Fachportale griff die Software nicht nur die Plattform Hugging Face an, sondern noch 4 weitere Online-Dienste. OpenAI hat den KI-Agenten inzwischen deaktiviert.
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1: Vorsicht auf der A2 in Richtung Hannover. Liegen auf Höhe Kreuz Hannover Ost Metallteile auf der Fahrbahn. Auf der A2 Dortmund Richtung Braunschweig staut es sich zwischen Hannover Langenhagen und Kreuz Hannover Ost auf 6 Kilometern. Vorsicht auf der A7 Hamburg Richtung Hannover zwischen Schwarmstedt und Berghof liegen Reifenteile auf der Fahrbahn.
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1: Hier kommen die 8 aktuellsten Blitzer für die Steinhuder Meerregion. Auf der B3 in Adelheidsdorf und auf der B6 in Asendorf wird geblitzt. Dazu in Celle-Vorwerk auf der Mummenhofstraße, Ecke an der Siegwiese. In Hannover-List steht ein Blitzer auf der Waldersee-Straße. Außerdem wird in Hannover-Fahrenwald auf der Fahrenwalder Straße kontrolliert, 120 Meter vor dem Laden. Weiter geht es in Neustadt auf der Landwehr in der Nähe der Tankstelle. In Warpe-Nordholz steht ein Blitzer am Grauen Mühlenweg und in Elze auf der Walsroder Straße. Weitere aktuelle Blitzer in der Region gibt es auch jederzeit online und in unserer Meerradio-App. Gute Fahrt!
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5: Kurz nach 5 Mittwochnachmittag, das heißt in einer Stunde. Er steht hier schon in den Startlöchern. Ist wieder Zeit für die Top 20 Hörercharts. Ihr habt ausgesucht, ihr habt gevotet und gleich gibt's das Ergebnis mit dem Kollegen Renrico Ostendorf. Also schön dranbleiben. Jetzt für euch erstmal Kim Petras mit I Like.

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1: Leben, wo andere Urlaub machen. Schönen Mittwochnachmittag wünsche ich euch. Hier ist Meerradio. Ja, bevor es in die Südsee geht oder zum Wandern in die Berge oder doch irgendwie ein Roadtrip durch irgendein Land, ja, bei uns rund ums Steinhuder Meer gibt's ganz, ganz viele Möglichkeiten, den Sommer zu genießen. Zum Beispiel im Naturpark Steinhuder Meer. Kollege Silas Müller.
2: In der Natur, direkt vor der Haustür, plant der Naturpark Steinhuder Meer auch im August wieder viele Mitmachaktionen für Kinder, Jugendliche und Erwachsene. Warum Moore zum Beispiel faszinierende Lebensräume sind und was wichtig für das Klima ist, können Familien am 7. August von 10 bis 12 Uhr bei einer Tour durch die Moorlandschaft erfahren. Wer möchte, kann dann auch barfuß ins Moor gehen. Am gleichen Tag gibt's auch noch eine Botanik-Exkursion mit Naturpark-Ranger Uwe Halbach, wo Teilnehmer lernen, Bäume und Sträucher sicher zu bestimmen. Am 12. August ist Bastelspaß im Naturparkhaus angesagt. Kinder können sich da auch Spielzeuge aus Holz selber basteln. Eine Erlebniswanderung durch das Tote Moor und Ranger-Sprechstunden runden das Angebot im August ab. Aber natürlich hat das Naturparkhaus auch noch geöffnet, und zwar bis Oktober, jeweils von Mittwoch bis Sonntag zwischen 12 und 17 Uhr. Der Eintritt dafür ist kostenlos.
1: Für die meisten Veranstaltungen ist aber Anmeldung vorher Pflicht. Alle Infos dazu und die Kontaktdaten gibt's auf der Website vom Naturpark Steinhuder Meer.

0: Radio am Mittwoch ist es gar nicht so einfach, den richtigen Deckel zu finden. Ich spreche da aus Erfahrung. Ich bin 30, immer noch Single und das auch schon seit Jahren. Mittlerweile gewöhnt man sich dran. Aber eigentlich möchte man sich ja auch gar nicht dran gewöhnen. Das Problem ist nur, wenn man dann auch noch eine Beeinträchtigung hat, die einen da auch noch im Weg steht. Die Lebenshilfe Seelse hat sich mit dem Problem jetzt mal auseinandergesetzt und das Projekt Du und Ich gestartet. Maren Neubild aus der Lebenshilfe Seelse.
1: In dem Moment, wo man auf Assistenz angewiesen ist, auf Unterstützung, ist es natürlich noch mal schwieriger, mit anderen Menschen in Kontakt zu kommen. Und wir alle haben den Wunsch, eine Partnerschaft zu führen und suchen uns unterschiedliche Möglichkeiten, das zu tun. Und Menschen mit Beeinträchtigungen haben da einfach größere Hürden. Und deshalb haben wir dieses Projekt gegründet, um einfach Türen zu öffnen und Möglichkeiten zu schaffen, dass Menschen sich begegnen können.
0: Soweit so verständlich. Wie läuft denn das Ganze dann konkret ab?
1: Die Herzenssache, das ist eine geschützte Online-Plattform. Menschen, die auf der Suche sind, können sich dort anmelden. Und der Unterschied ist, wir treffen uns mit jeder Person einmal persönlich. Dieses Online-Angebot gibt es schon seit 12 Jahren, aber vor allem in Süddeutschland. Und wir sind jetzt der erste Träger, das erste Angebot in Norddeutschland.
0: Also im Prinzip wie ganz normales Online-Dating, nur eben mit der Lebenshilfe als begleitende Instanz.
1: Das Profil stelle ich dann ein. Die Person bekommt ein Passwort und dann kann man sich umschauen. Und wenn man, das ist ja jetzt der Unterschied, wenn man jetzt jemanden gefunden hat, dann kann man den nicht einfach anschreiben, sondern dann geht es wieder über uns. Das heißt, wir bekommen eine Nachricht, man schreibt, ja, die Person möchte ich gerne kennenlernen, dann werde ich mit dieser Person Kontakt aufnehmen und wenn beide ja sagen, dann bekommen sie gegenseitig die Telefonnummern oder E-Mail-Adressen und können sich austauschen.
0: Neben dem Online-Angebot gibt es bei der Lebenshilfe auch noch ganz viele andere Veranstaltungen, um mit anderen Menschen in Kontakt zu kommen. Schaut doch einfach mal auf der Website der Lebenshilfe Seelse.

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1: Schönen Abend aus der Meerradio-Wetterredaktion. Momentan messen wir in Kohlenfeld und Rohrsen an den Weserwiesen 33 Grad. In Nienhagen sind es 32, dazu ist es überall sonnig. Heute Abend bleibt es klar und sehr warm. Auch bei uns rund ums Steinhuder Meer oft noch bei 24 bis 30 Grad. In der Nacht kühlt es nur langsam ab. Morgen beginnt der Tag freundlich, später wird es erneut heiß. Am Nachmittag ziehen örtlich kräftige Schauer und Gewitter durch. Dazu frischt der Wind spürbar auf. Die höchsten Werte liegen dann vielerorts zwischen 36 und 38 Grad. Am Freitag zeigt sich das Wetter wieder freundlicher und deutlich angenehmer. Am Samstag setzt sich der kühlere Trend mit Sonne und einzelnen Schauern fort. In höheren Lagen am Deister etwas weniger warm.
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1: Vorsicht auf der A7 Hamburg Richtung Hannover zwischen Schwarmstedt und Berghof. Dort liegen Reifenteile auf der Fahrbahn. Auf der A2 Dortmund Richtung Braunschweig zwischen Hannover-Langenhagen und dem Kreuz Hannover-Ost staut es sich auf 6 Kilometern. Und das sind die 8 aktuellsten Blitzer in der Steinhuder Meerregion. Auf der B3 in Adelheidsdorf und auf der B6 in Asendorf wird geblitzt. In Hannover-List steht ein Blitzer auf der Wald-Ersee-Straße. Dazu wird in Hannover Fahrenwald auf der Fahrenwalder Straße kontrolliert, 120 Meter vor dem Laden. In Neustadt auf der Landwehr steht ein Blitzer in der Nähe der Tankstelle. In Warpe-Nordholz wird am Grauen Mühlenweg geblitzt und in der Wedemark wird kontrolliert. In Elze auf der Walsroder Straße und in Geilhof auf der Kaltenweider Straße. Weitere Blitzer findet ihr natürlich auch online auf der Meerradio-Website und in unserer App. Kommt gut durch.
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1: Wer Bewegung und eine tolle Aussicht miteinander verbinden möchte, sollte einmal zum Anna-Turm im Deister wandern. Je nach Startpunkt ist der Weg auch für Familien mit Kindern sehr gut zu schaffen. Oben angekommen wartet ein fast 30 Meter hoher Aussichtsturm und bei gutem Wetter reicht der Blick sogar weit über die Region Hannover, manchmal bis zum Steinhuder Meer. Rund um den Turm gibt es viele schattige Wanderwege, Picknickplätze und zahlreiche Möglichkeiten für kleine Entdeckungstouren. Kinder haben vor allem Spaß daran, über Wurzeln zu kraxeln oder Tiere im Wald zu beobachten. Feste Schuhe und ausreichend Getränke gehören bei diesem Ausflug unbedingt dazu. Wer nach der Wanderung noch einkehren möchte, findet am Anna-Turm auch eine Gaststätte. Ein klassischer Familienausflug, der Natur, Bewegung und eine fantastische Aussicht miteinander verbindet.
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0: entspannt ab ins Freibad. Auf der Liegewiese chillen, bisschen abkühlen bei den heißen Temperaturen. Klingt wirklich fantastisch, bis dann irgendwie sich die Ameisen zum großen Wassermelonenteller gesellen und euch dann eventuell sogar anpinkeln. Es juckt und es brennt, es ist wirklich fürchterlich. Aber warum machen die das eigentlich und warum ist Ameisenpipi so unangenehm? Kollege David Himmelreich.
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2: Wir sehen es Ihnen nicht an, aber Ameisen sind Verwandte der Bienen. Und genau wie die haben viele von ihnen einen Stachel. Damit können sie ihren Gegnern Gift einspritzen, entweder um sich zu verteidigen oder anzugreifen, also um Beute zu machen. Das brennt oder juckt dann etwas und das ist natürlich auch Sinn und Zweck der Sache. Die Ameisen wollen nichts Böses, sondern einfach ihre Ruhe. Einige Ameisenarten haben im Laufe der Zeit ihren Stachel verloren. Deswegen sind sie aber nicht wehrlos. Viele können kräftig zubeißen, andere haben immerhin noch die Giftdrüse im Hinterleib, mit der sie ihr Gift produzieren. Einen Stachel brauchen sie gar nicht mehr, denn sie können es aus ihrem Hinterteil einfach verspritzen, bis zu 15 cm weit. Der große Vorteil dabei, die Waldameisen müssen ihren Gegner nicht mehr berühren, was ja gefährlich ist für so ein kleines Insekt. Besonders wenn es von jemand sehr viel Größerem angegriffen wird. Das Gift der Waldameise heißt Ameisensäure. Die kommt häufig in der Natur vor, zum Beispiel auch im Brennnesseln. Sie wurde bei Ameisen aber zuerst entdeckt, daher der Name. Also, Ameisen am besten nicht stören, sondern dem eifrigen Treiben lieber aus der Entfernung zuschauen. 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
1: Moin, in Havelse am Stadion, Krähenwinkel und Hespe sind es. Momentan 32 Grad, dazu ist es überall sonnig. Heute Abend bleibt es sehr warm, bis Mitternacht hält sich das sommerliche Wetter. Auch die Nacht verläuft meist wolkenlos und nur langsam etwas weniger warm. Morgen geht es erst freundlich los, am Nachmittag wird es bei uns drückend heiß mit 36 bis 38 Grad. Dazu sind lokal kräftige Schauer oder Gewitter möglich. Am Freitag zeigt sich das Wetter zunächst wieder freundlich, später ziehen stellenweise Schauer durch und die Hitze lässt spürbar nach. Am Samstag setzt sich der freundlichere Eindruck fort, insgesamt aber deutlich kühler, mit 22 bis 23 Grad, in höheren Lagen etwas frischer.
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2: Ich bin Thomas Bleskin. Bundespräsident Frank-Walter Steinmeier hat Steffen Bilger zum Verkehrsminister ernannt, Carsten Lindemann zum Gesundheitsminister und Nina Wagen zur Kanzleramtschefin. Neuer Vorsitzender der Unionsfraktion ist der bisherige Kanzleramtschef Thorsten Frey. Er erhielt knapp 92% der Stimmen.
3: Frey bekommt von der Bundestagsfraktion nicht die Quittung für den Unmut über März Personalentscheidungen. Mehr als 90% Zustimmung gilt als gutes Ergebnis. Von seinen 13 Vorgängern starteten fast alle mit solchen Werten in ihre Amtszeiten, bis auf Friedrich Merz selbst 2022. Vor allem aus Bremen, Rheinland-Pfalz und Sachsen hatte es zuletzt viel Kritik über das Vorgehen des Kanzlers gegeben. Merz geht aber davon aus, dass sich der Ärger bald legt und seine Entscheidungen mit dem heutigen Tag auch akzeptiert sind. Er dürfte sich damit zufrieden in seinen Urlaub verabschieden. Tanja Wagner, Nachrichtenredaktion.
2: Die Bundesregierung hat eine Reform des Erneuerbare-Energien-Gesetzes und ein neues Netzpaket auf den Weg gebracht. So soll es für neue kleine Solaranlagen auf Hausdächern ab 2027 keine dauerhafte Förderung mehr geben. Umweltverbände und Grüne warnen vor einer Schwächung der Energiewende. Industrie und kommunale Unternehmen begrüßen die Pläne. Wegen einer neuen Hitzewelle kämpft die Feuerwehr in den Waldbrandgebieten in Frankreich und Spanien unter Hochdruck gegen ein Wiederaufflammen der Feuer. Inzwischen können Zehntausende Evakuierte in beiden Ländern in ihre Häuser zurückkehren.
4: An der französischen Atlantikküste sorgen enorme Trockenheit, Wind und Temperaturen von über 40 Grad weiter für große Gefahr. Rund 2200 Feuerwehrleute sind dort weiter im Einsatz. Und in Spanien wurden Evakuierungen und Ausgangsbeschränkungen für 19 Ortschaften aufgehoben. Die Behörden warnen wegen der vierten Hitzewelle des Sommers aber vor einer verfrühten Entwarnung. Sorgen bereitet außerdem ein Waldbrand in der Provinz Castellón im Osten Spaniens, wo die Flammen weiter außer Kontrolle sind. David Riemer, Nachrichtenredaktion.
2: Vor der Ostseeküste Mecklenburg-Vorpommerns ist erneut ein Wal gesichtet worden. Nach Angaben des Schweriner Umweltministeriums wurde das Tier am Nachmittag nahe der Seebrücke Wustrow beobachtet. Auch das Deutsche Meeresmuseum enthielt eine entsprechende Warnung. Aufgrund von Ort und Zeitpunkt dürfte es sich bei den Sichtungen um denselben Wal handeln.
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1: Vorsicht auf der A7 Hamburg Richtung Hannover zwischen Schwarmstedt und Berghof. Dort liegen Reifenteile auf der Fahrbahn. Blick auf die Straßen rund ums Steinhuder Meer. Auf der A2 Dortmund Richtung Braunschweig zwischen Hannover-Langenhagen und Kreuz Hannover Ost staut es sich auf 6 Kilometern.
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1: Hier kommen die 8 aktuellsten Blitzer für die Steinhuder Meerregion. Auf der B3 in Adelheidsdorf und auf der B6 in Asendorf wird geblitzt. In Hannover-List steht ein Blitzer auf der Wald-Ersee-Straße. Dazu wird in Hannover-Fahrenwald auf der Fahrenwalder Straße kontrolliert, 120 Meter vor dem Laden. In Neustadt steht ein Blitzer auf der Landwehr in der Nähe der Tankstelle. In Warpe-Nordholz wird am Grauen Mühlenweg geblitzt. Und in der Wedemark wird geblitzt, auf der Walsroder Straße in Elze und auf der Kaltenweider Straße in Mellendorf-Geilhof. Weitere aktuelle Blitzer in der Region gibt es auch jederzeit online und in unserer Meerradio-App. Gute Fahrt!
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5: Hallihallo, herzlich willkommen zu den Top 20 Hörerhits. In dieser Ausgabe musikalisch wieder alles dabei. Pop aus Deutschland, R&B aus London, House aus Frankreich, große internationale Namen und natürlich 4 neue Hit-Tipps. Ja, und ganz oben an der Chartspitze bleibt die große Frage, landen Shakira und Burna Boy mit Die Die zum 6. Mal auf 1? Wir werden es erfahren. Bevor wir gleich mit Platz 20 starten, schauen wir wie immer noch einmal zurück auf die Top 3 der letzten Woche.
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5: Just a Know It All, Teddy Swims, hatten wir auf 3. Taylor Swift, I Knew It, I Knew You, das war die 2.

0: Das war der einzige Neuanstieg in euren Top 20 dieser Woche. Katy Perry, Watch It Burn auf Platz 19.
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0: Hit-Tipp. Ja, unser erster Hit-Tipp ist direkt eine ganz große Nummer. Martin Garrix zusammen mit U2. Martin Garrix aus den Niederlanden haben wir momentan mit Repeated und Ed Sheeran ganz hoch in den Charts. Jetzt will das aber wissen und legt gleich nach. Zusammen mit einer der größten 80er Jahre Rockbands der Welt, U2. Der gemeinsame Song heißt Fireflies. Unser erster Hit-Tipp.

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1: Harry Styles steht mit American Girls in dieser Woche auf Platz 17. Platz 13 in der Vorwoche, geht's also 4 Plätze runter. Wir sind mittendrin, hier sind eure Top 20, die meistgewünschten Hits der Woche, ermittelt aus euren Musikwünschen und eurem Voting der letzten Tage. Weiter geht es mit Platz 16, da kommt jetzt Nico Santos. Für ihn geht's 4 Plätze nach oben mit Why Don't You Stay.
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1: Euch einen schönen Abend. Derzeit melden Mark Lohe am Weserufer 34 Grad und Winsen an der Aller 33. Dazu ist es gering bewölkt. In den frühen Abendstunden bleibt es bei uns rund ums Steinhuder Meer vielerorts gering bewölkt und sehr warm. Bis Mitternacht hält sich das sehr warme Wetter. Erst in der Nacht wird es etwas angenehmer. Morgen startet der Tag freundlich. Am Nachmittag wird es mit Spitzen zwischen 36 und 38 Grad noch einmal heiß. Dazu lebt der Wind etwas auf und vor allem Richtung Hannover Nordwest und am Deister sind später auch kräftige Schauer oder Gewitter möglich. Am Freitag zeigt sich das Wetter zunächst weiter freundlich, insgesamt aber schon spürbar weniger heiß. Am Freitag und Samstag wird es dann Schritt für Schritt etwas kühler. Am Samstagabend sind einzelne Schauer möglich. Die Höchstwerte liegen am Samstag meist zwischen 23 und 27 Grad, im flacheren Land etwas höher als in den höheren Lagen am Deister und im Weserbergland.
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1: Vorsicht auf der A2 Hannover Richtung Dortmund zwischen Hannover-Lahe und Hannover-Bodfeld. Dort liegen Reifenteile auf der Fahrbahn. Auf der A2 Dortmund Richtung Braunschweig zwischen Hannover-Langenhagen und dem Kreuz Hannover-Ost staut es sich auf 6 Kilometern. Vorsicht auf der A7 Hamburg Richtung Hannover zwischen Schwarmstedt und Berghof. Auch hier liegen Reifenteile auf der Fahrbahn. Vorsicht auf der B6 in Hannover zwischen der Herrenhäuser Straße und Schwanenburg. Dort gibt es eine ungesicherte Unfallstelle. Hier kommt euer Blitzerüberblick für die Region. Auf der B6 in Asendorf wird geblitzt, dazu in Hannover-List auf der Walderseestraße und in Hannover-Fahrenwald auf der Fahrenwalder Straße, 120 Meter vor dem Laden. In Neustadt steht ein Blitzer auf der Landwehr, in der Nähe der Tankstelle. Und in Neustadt-Evensen wird auf der Evenser Straße kontrolliert. Außerdem in Warpe-Nordholz am Grauen Mühlenweg und in der Wedemark wird geblitzt, in Elze auf der Walsroder Straße und in Geilhof auf der Kaltenweider Straße. 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
2: Die nächsten beiden Platzierungen, Tempest City, Self-Aware, in dieser Woche auf Platz 14, kommt gleich nach Tyler und Sarah Larson.

29 Jahre geht's jetzt zurück. Es geht ums 1997. Im Februar wurde Michael Jackson zum ersten Mal Vater. Die Spice Girls standen regelmäßig in der Bravo und waren unglaublich angesagt. 1997 schickte uns Puerto Rico Ricky Martin. Im Kino lief Man in Black mit Will Smith, Platz 1 in den Kinocharts in den USA. Und auch bei uns war Will Smith 1997 mit Man in Black der erfolgreichste Schauspieler. Er liefert auch gleich den Soundtrack zum Film. Dieser landete auf Platz 1 der deutschen Verkaufscharts. 97 war ja auch das erfolgreichste Jahr für Aqua, eine Band aus Dänemark, die mit ihrem Hit Barbie Girl in 35 Ländern auf Platz 1 stand. Mattel, die Spielzeugfirma, bekannt für Barbie-Puppen, fand das gar nicht so lustig. Aqua benutzten ja den Namen Barbie und die Videos waren eindeutig zu sexy, meinte zumindest Mattel. Es kam zum Gerichtsstreit, der dauerte einige Jahre lang. Letztendlich hat Mattel gegen Aqua und Universal Music verloren. Ein Sommerhit in 97 gelang auch der Band Hanson aus Oklahoma. Das waren drei Jungs, die in 27 Ländern auf Platz 1 standen. Und zwar mit dieser Nummer hier, hatten danach nie wieder Erfolg, denn der Stimmbruch kam dazwischen.

0: Magdeburg wurden ja 2005 mit durch den Monsun quasi über Nacht zum riesigen Pop-Rock-Phänomen. Mittlerweile, 21 Jahre später, etliche Hits danach, sind sie immer noch gefragt, zum Beispiel vom ZDF für Wetten, dass im Herbst. Und da sind sie auch gleich noch auf Tour. Los geht's in Hamburg, dann weiter nach Frankfurt, Berlin, Nürnberg, Leipzig mit dabei. Die große Arena-Tour im November. Mit im Gepäck dann sicherlich auch dieser neue Song, Without You. Das war unser zweiter Hit-Tipp von Tokyo Hotel. So, und hier die nächste Platzierung.
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0: Bebe Rexha und Faithless, New Religion.

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1: Schönen Abend aus der Meerradio-Wetterredaktion. Derzeit melden Gilten an der Dorfkirche 32, Suderbruch 34 und Uetze 33 Grad. Dazu ist es überall sonnig. Heute Abend bleibt es vielerorts klar und noch lange sehr warm. In der Steinhuder Meerregion sinken die Werte in der Nacht nur auf etwa 19 bis 24 Grad. Dazu weht meist nur schwacher Wind. Morgen startet der Tag freundlich. Am Nachmittag wird es heiß mit Spitzen zwischen 36 und 38 Grad. Später sind örtlich kräftige Schauer und Gewitter möglich. Am Freitag zeigt sich das Wetter wieder freundlicher, insgesamt aber spürbar weniger heiß. Am Samstag setzt sich der Abwärtstrend fort mit viel Sonne und angenehm warmen Temperaturen. In höheren Lagen am Deister und im Weserbergland etwas kühler.
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2: Ich bin Thomas Bleskin. Bundespräsident Frank-Walter Steinmeier hat 3 neue Regierungsmitglieder ernannt. Steffen Bilger übernimmt das Verkehrsministerium, Carsten Linnemann das Gesundheitsressort und Nina Wagen das Kanzleramt. Die 3 neuen Minister sind damit im Amt, müssen ihren Amtseid vor dem Bundestag aber später ablegen.
3: Das soll nach der Sommerpause Anfang September passieren. Bundespräsident Steinmeier kritisiert das und auch andere Experten sehen das Vorgehen der Bundesregierung rechtlich durchaus kritisch. Allerdings müssten andernfalls alle 630 Bundestagsabgeordnete extra aus dem Urlaub nach Berlin gerufen werden. Ein kostspieliges Unterfangen. Bei der Ernennung mahnte der Bundespräsident weitere Reformen an und rief auf, mutig zu sein. Die Belastungsprobe sei groß, so Steinmeier, aber die Entschlossenheit, sie zu bewältigen, sei größer. Tanja Wagner, Nachrichtenredaktion.
2: Der bisherige Kanzleramtschef Thorsten Frey ist zum neuen Vorsitzenden der Unionsfraktion im Bundestag gewählt worden. Der CDU-Politiker erhielt nach Angaben aus der Fraktionssitzung knapp 92% der Stimmen und folgt auf Jens Spahn. Der Unmut über die Personalentscheidungen von Bundeskanzler Friedrich Merz schlug sich damit nicht im Ergebnis nieder. Die öffentliche Verschuldung ist im vergangenen Jahr auf den Rekordstand von fast 2,7 Milliarden Euro gestiegen. Das entspricht nach Angaben des Statistischen Bundesamts einer Pro-Kopf-Verschuldung von etwa 32.000 Euro.
4: Öffentliche Verschuldung meint die Schulden, die Bund, Länder, Gemeinden und Sozialversicherungen beim sogenannten nicht öffentlichen Bereich haben, also beispielsweise bei Kreditinstituten. In all diesen Bereichen, außer der Sozialversicherung, sind die Schulden gestiegen. Beim Bund um etwa 6%, bei den Ländern um gut 3%. Nur in Rheinland-Pfalz, NRW und Berlin ist die Pro-Kopf-Verschuldung zurückgegangen. Den stärksten Anstieg gab es bei den Gemeinden und Gemeindeverbänden. Hier sind die Schulden im vergangenen Jahr um gut 15,5% nach oben geklettert. Fiona Reinhardt, Nachrichtenredaktion.
2: Ein Airbus A350 hat bei einem Testflug einen neuen Langstreckenrekord aufgestellt. Die Maschine flog ohne Zwischenlandung mehr als 23.000 Kilometer von Melbourne nach Toulouse und war dabei 24 Stunden und 24 Minuten in der Luft. Der Flug gehört zum Ultralangstreckenprojekt der australischen Gesellschaft Qantas. Sie will ab Oktober 2027 erstmals nonstop von Sydney nach London fliegen.
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1: Vorsicht auf der A7 Hamburg Richtung Hannover zwischen Schwarmstedt und Berghof. Dort liegen Reifenteile auf der Fahrbahn. Vorsicht auf der B6 in Hannover zwischen der Herrenhäuser Straße und Schwanenburg. Dort ist die Unfallstelle noch nicht gesichert.
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1: Das sind die aktuellen Blitzer in der Steinhuder Meerregion. Auf der B6 in Asendorf wird geblitzt. In Hannover-List steht ein Blitzer auf der Wald-Ersee-Straße. Außerdem wird in Hannover-Fahrenwald auf der Fahrenwalder Straße kontrolliert, 120 Meter vor dem Laden. In Neustadt steht ein Blitzer auf der Landwehr in der Nähe der Tankstelle. Dazu wird in Neustadt-Evensen auf der Evenser Straße geblitzt. In Warpe-Nordholz steht ein Blitzer am Grauen Mühlenweg. Und in der Wedemark wird geblitzt, auf der Walsroder Straße in Elze und auf der Kaltenweider Straße in Mellendorf-Geilhof. Die aktuelle Verkehrslage findet ihr wie immer auch im Netz und in unserer Meerradio-App. Gute Fahrt!
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5: Mittendrin im Jahr, im Sommer, in den Charts dieser Woche. Die erste Halbzeit liegt also hinter uns. Die Plätze 20 bis 11 sind gespielt und jetzt geht's in die Top 10. 5 Wochen lang hatten wir Shakira an der Chartspitze. Ob das so bleibt, erfahren wir in dieser Stunde. Hier kommen zunächst die Plätze 10 und 9. Chris Sarandi, Good Old Days. Gleich nach Jennifer Lopez und David Guetta. Hier ist Save Me Tonight.
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1: Hit-Tipp. Unser dritter Hitvorschlag, neu, lange nichts mehr von ihr gehört. Und David Puentes, DJ, für ihn ist es die erste Veröffentlichung in diesem Jahr. Er freut sich natürlich, dass Loy zugesagt hat, diesen Track

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1: 19 Wochen schon bei uns. Fever Dream, Alex Warren hatten wir gerade gehört auf Platz 7. Und davor Becky G, gemeinsam mit DJ Topic. Sorry Puppy in dieser Woche auf Platz 8. So, und jetzt kommt wieder der Sound nach dem Sonnenuntergang. Mehr Blick, klingt einfach noch Kurzurlaub. Save My Love, Kaigo und Khaled.

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1: Moin aus der Meer-Radio-Wetterredaktion. Derzeit melden Lindwedel am Spielplatz und Oldau 32 Grad. Dazu ist es überall sonnig. Über der Steinhuder Meerregion bleibt es heute Abend sehr warm. Die Hitze hält sich noch lange. Erst in der Nacht wird es etwas angenehmer. Morgen startet der Tag freundlich. Am Nachmittag wird es dann fast überall heiß mit kräftigen Schauern und Gewittern. Dabei sind in der Spitze 36 bis 38 Grad drin, bevor es zum Abend hin wieder trockener wird. Am Freitag zeigt sich das Wetter zunächst freundlicher. Später ziehen aber wieder einzelne Schauer auf. Dazu wird es spürbar kühler mit 23 bis 27 Grad. Am Samstag setzt sich dann wieder trockenes und freundliches Wetter durch. In höheren Lagen am Deister und im Weserbergland können Schauer und Gewitter morgen etwas früher und kräftiger ausfallen.
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1: Vorsicht auf der A2 Braunschweig Richtung Hannover. Zwischen Kreuz Hannover-Buchholz und Hannover-Lahe liegen Gegenstände auf der Fahrbahn. In der Gegenrichtung Hannover Richtung Braunschweig besteht ebenfalls Gefahr durch Metallteile auf der Fahrbahn. Vorsicht auf dem Hannover-Westschnellweg zwischen der Herrenhäuserstraße und Schwanenburg. Dort ist die Unfallstelle noch nicht gesichert. Das sind die aktuellen Blitzer in der Steinhuder Meerregion. Auf der B6 in Asendorf wird geblitzt. In Hannover-List steht ein Blitzer auf der Walderseestraße. Dazu wird in Hannover Fahrenwald auf der Fahrenwalder Straße kontrolliert, 120 Meter vor dem Laden. In Neustadt steht ein Blitzer auf der Landwehr in der Nähe der Tankstelle. Außerdem wird in Neustadt-Evensen auf der Evenser Straße geblitzt. In Warpe-Nordholz steht ein Blitzer am Grauen Mühlenweg. Und in der Wedemark wird geblitzt, auf der Walsroder Straße in Elze und auf der Kaltenweider Straße in Geilhof. Die aktuelle Verkehrslage findet ihr wie immer auch im Netz und in unserer Meerradio-App. Gute Fahrt!
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3: In den nächsten Minuten hier unser letzter Teil der Top 20-Charts dieser Woche mit euren 5 meistgewünschten Hits. Es kommt noch ein Hitvorschlag. Wir kennen ihn als Mr. Worldwide. Pitbull ist wieder da als Verstärkung. Huckepack, Jason Derulo, auch immer für einen Sommerhit gut. Kommt ihr gleich nach Olivia Rodrigo, Drop Dead. Das hier ist Teddy Swims, Mr. Know It All.

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1: Drop Dead, gerade gehört, Olivia Rodrigo auf Platz 4. Aufwärts geht's in dieser Woche für Repeated, Martin Garrix und Ed Sheeran.
2: Stay for the night.
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0: Da, wo die Sonne irgendwie 24 Stunden am Tag scheint, in Florida, da sind sie zu Hause, Jason Derulo und Pitbull. Ihr erster gemeinsamer Song, Privacy, unser vierter Hitvorschlag.
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2: Platz 2.
0: Und da hat sich nichts verändert. Auch in dieser Woche wieder Taylor Swift, I Knew It, I

0: wir sind am Ende angekommen. Das waren eure 20 meistgewünschten Hits dieser Woche mit neuer Musik von Katy Perry, Jason Derulo, Loi, Pitbull, Martin Garrix und Tokyo Hotel. Hier kommt nun Platz 1. Unverändert zum 6. Mal in Folge Shakira und Burna Boy.
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1: Schönen Abend aus der Meerradio-Wetterredaktion. Im Moment melden Garbsen, Frielingen 33 Grad, Schwabstedt am Marktplatz 32 und Unterlüss 31 Grad. Dazu ist es überall trocken. Heute Abend bleibt es sehr warm. Die Hitze hält sich noch bis weit in die Nacht. Erst morgen früh wird es etwas erträglicher. Morgen legt die Region noch einmal zu. Nach freundlichem Beginn entstehen am Nachmittag teils kräftige Schauer und Gewitter. Dazu frischt der Wind spürbar auf. Die Höchstwerte liegen morgen vielerorts zwischen 36 und 38 Grad. Es wird heiß. Am Freitag geht es mit freundlichen Abschnitten weiter. Später ziehen aber auch wieder dichtere Wolken und einzelne Schauer durch. Am Samstag setzt sich dann wieder trockeneres und deutlich weniger heißes Wetter durch, mit Höchstwerten meist zwischen 23 und 27 Grad, in höheren Lagen am Deister und im Weserbergland etwas kühler.
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3: Ich bin Thomas Bleskin. Bundespräsident Frank-Walter Steinmeier hat Steffen Bilger zum Verkehrsminister ernannt, Carsten Lindemann zum Gesundheitsminister und Nina Wagen zur Kanzleramtschefin. Neuer Vorsitzender der Unionsfraktion ist der bisherige Kanzleramtschef Thorsten Frey. Er erhielt knapp 92% der Stimmen.
4: Frey bekommt von der Bundestagsfraktion nicht die Quittung für den Unmut über Merz Personalentscheidungen. Mehr als 90% Zustimmung gilt als gutes Ergebnis. Von seinen 13 Vorgängern starteten fast alle mit solchen Werten in ihre Amtszeiten, bis auf Friedrich Merz selbst 2022. Vor allem aus Bremen, Rheinland-Pfalz und Sachsen hatte es zuletzt viel Kritik über das Vorgehen des Kanzlers gegeben. Merz geht aber davon aus, dass sich der Ärger bald legt und seine Entscheidungen mit dem heutigen Tag auch akzeptiert sind. Er dürfte sich damit zufrieden in seinen Urlaub verabschieden. Tanja Wagner, Nachrichtenredaktion.
3: Die Bundesregierung hat eine Reform des Erneuerbare-Energien-Gesetzes und ein neues Netzpaket auf den Weg gebracht. So soll es für neue kleine Solaranlagen auf Hausdächern ab 2027 keine dauerhafte Förderung mehr geben. Umweltverbände und Grüne warnen vor einer Schwächung der Energiewende. Industrie und kommunale Unternehmen begrüßen die Pläne. Wegen einer neuen Hitzewelle kämpft die Feuerwehr in den Waldbrandgebieten in Frankreich und Spanien unter Hochdruck gegen ein Wiederaufflammen der Feuer. Inzwischen können Zehntausende Evakuierte in beiden Ländern in ihre Häuser zurückkehren.
5: An der französischen Atlantikküste sorgen enorme Trockenheit, Wind und Temperaturen von über 40 Grad weiter für große Gefahr. Rund 2200 Feuerwehrleute sind dort weiter im Einsatz. Und in Spanien wurden Evakuierungen und Ausgangsbeschränkungen für 19 Ortschaften aufgehoben. Die Behörden warnen wegen der vierten Hitzewelle des Sommers aber vor einer verfrühten Entwarnung. Sorgen bereitet außerdem ein Waldbrand in der Provinz Castellón im Osten Spaniens, wo die Flammen weiter außer Kontrolle sind. David Riemer, Nachrichtenredaktion.
3: Vor der Ostseeküste Mecklenburg-Vorpommerns ist erneut ein Wal gesichtet worden. Nach Angaben des Schweriner Umweltministeriums wurde das Tier am Nachmittag nahe der Seebrücke Wustrow beobachtet. Auch das Deutsche Meeresmuseum enthielt eine entsprechende Warnung. Aufgrund von Ort und Zeitpunkt dürfte es sich bei den Sichtungen um denselben Wal handeln.
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1: Vorsicht auf der A2, Dortmund Richtung Hannover. Auf Höhe Wunsdorf, Kohlenfeld und auch in der Gegenrichtung. Dort sind Personen auf der Fahrbahn. Vorsicht außerdem auf der A2, Hannover Richtung Braunschweig. Zwischen Lehrte und der Raststätte Lehrter See Süd. Und auch in der Gegenrichtung. Auch dort sind Personen auf der Fahrbahn. Auf der A7, Hamburg Richtung Hannover. Zwischen Schwarmstedt und Berghof liegen Reifenteile auf der Fahrbahn. In der Gegenrichtung zwischen Berghof und Mellendorf liegen Metallteile auf der Fahrbahn. Auf der A7, Hannover Richtung Hamburg gibt es am Kreuz Hannover Ost eine Ölspur und ein defektes Fahrzeug. Vorsicht auf der B6 in Hannover zwischen der Herrenhäuser Straße und Schwanenburg. Dort ist die Unfallstelle noch nicht gesichert. Vorsicht auf der B214 Nienburg-Weser Richtung Celle zwischen Suderbruch und Norddrebber. Dort sind Tiere auf der Fahrbahn. Vorsicht auf der B443 bei Laatzen in Rethen. Dort ist die Unfallstelle noch nicht gesichert.
6: Hier kommt euer Blitzerüberblick für die Region. Auf der B6 in Asendorf wird geblitzt. In Hannover-List steht ein Blitzer auf der Walderseestraße. Dazu in Hannover-Fahrenwald auf der Fahrenwalder Straße, 120 Meter vor dem Laden. In Neustadt-Evensen wird auf der Evenser Straße kontrolliert. Außerdem steht in Neustadt auf der Landwehr ein Blitzer in der Nähe der Tankstelle. In Warpe-Nordholz wird am Grauen Mühlenweg geblitzt. Und in der Wedemark wird kontrolliert auf der Walsroder Straße in Elze und auf der Kaltenweider Straße in Geilhof. Mehr Verkehrsmeldungen gibt's jederzeit online auf der Meerradio-Website und in unserer App. Kommt gut durch!
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1: Schönen Abend aus der Meerradio Wetterredaktion. Im Moment melden Garbsen, Frielingen 33 Grad, Schwabstedt am Marktplatz 32 und Unterlüss 31 Grad. Dazu ist es überall trocken. Heute Abend bleibt es sehr warm. Die Hitze hält sich noch bis weit in die Nacht. Erst morgen früh wird es etwas erträglicher. Morgen legt die Region noch einmal zu. Nach freundlichem Beginn entstehen am Nachmittag teils kräftige Schauer und Gewitter. Dazu frischt der Wind spürbar auf. Die Höchstwerte liegen morgen vielerorts zwischen 36 und 38 Grad. Es wird heiß. Am Freitag geht es mit freundlichen Abschnitten weiter. Später ziehen aber auch wieder dichtere Wolken und einzelne Schauer durch. Am Samstag setzt sich dann wieder trockeneres und deutlich weniger heißes Wetter durch, mit Höchstwerten meist zwischen 23 und 27 Grad, in höheren Lagen am Deister und im Weserbergland etwas kühler.
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1: Vorsicht auf der A2, Dortmund Richtung Hannover. Auf Höhe Wunsdorf, Kohlenfeld und auch in der Gegenrichtung. Dort sind Personen auf der Fahrbahn. Vorsicht außerdem auf der A2, Hannover Richtung Braunschweig. Zwischen Lehrte und der Raststätte Lehrter See Süd. Und auch in der Gegenrichtung. Auch dort sind Personen auf der Fahrbahn. Auf der A7, Hamburg Richtung Hannover. Zwischen Schwarmstedt und Berghof liegen Reifenteile auf der Fahrbahn. In der Gegenrichtung zwischen Berghof und Mellendorf liegen Metallteile auf der Fahrbahn. Auf der A7, Hannover Richtung Hamburg. Gibt es am Kreuz Hannover Ost eine Ölspur und ein defektes Fahrzeug. Vorsicht auf der B6 in Hannover zwischen der Herrenhäuser Straße und Schwanenburg. Dort ist die Unfallstelle noch nicht gesichert. Vorsicht auf der B214 Nienburg-Weser Richtung Celle zwischen Suderbruch und Norddrebber. Dort sind Tiere auf der Fahrbahn. Vorsicht auf der B443 bei Laatzen in Rethen. Dort ist die Unfallstelle noch nicht gesichert. Hier kommt euer Blitzerüberblick für die Region. Auf der B6 in Asendorf wird geblitzt. In Hannover-List steht ein Blitzer auf der Walderseestraße. Dazu in Hannover-Fahrenwald auf der Fahrenwalder Straße, 120 Meter vor dem Laden. In Neustadt-Evensen wird auf der Evenser Straße kontrolliert. Außerdem steht in Neustadt auf der Landwehr ein Blitzer in der Nähe der Tankstelle. In Warpe-Nordholz wird am Grauen Mühlenweg geblitzt. Und in der Wedemark wird kontrolliert auf der Walsroder Straße in Elze und auf der Kaltenweider Straße in Geilhof. Mehr Verkehrsmeldungen gibt's jederzeit online auf der Meerradio-Website und in unserer App. Kommt gut durch!
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1: Hallo, Garbsen, Horst und Kosburg-Wedel melden 29 Grad, Grethem am Moor 30 Grad. Dazu ist es überall gering bewölkt. Heute Abend bleibt es meist klar und noch lange sehr warm bei uns rund ums Steinhuder Meer. In der Nacht kühlt es nur zögerlich ab, dazu ist es oft wolkenlos und windschwach. Morgen startet der Tag freundlich. Am Nachmittag entwickeln sich dann teils kräftige Schauer und Gewitter bei großer Hitze mit 36 bis 38 Grad. Am Freitag geht es deutlich trockener weiter, zunächst mit heiteren Abschnitten, später auch dichteren Wolken und einzelnen Schauern. Am Samstag setzt sich wieder freundlicheres Wetter durch, insgesamt aber spürbar weniger heiß mit 23 bis 24 Grad, in höheren Lagen am Deister und im Weserbergland etwas wechselhafter und kühler.
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3: Ich bin Thomas Bleskin. Bundespräsident Frank-Walter Steinmeier hat 3 neue Regierungsmitglieder ernannt. Steffen Bilger übernimmt das Verkehrsministerium, Carsten Linnemann das Gesundheitsressort und Nina Wagen das Kanzleramt. Die 3 neuen Minister sind damit im Amt, müssen ihren Amtseid vor dem Bundestag aber später ablegen.
4: Das soll nach der Sommerpause Anfang September passieren. Bundespräsident Steinmeier kritisiert das und auch andere Experten sehen das Vorgehen der Bundesregierung rechtlich durchaus kritisch. Allerdings müssten andernfalls alle 630 Bundestagsabgeordnete extra aus dem Urlaub nach Berlin gerufen werden, ein kostspieliges Unterfangen. Bei der Ernennung mahnte der Bundespräsident weitere Reformen an und rief auf, mutig zu sein. Die Belastungsprobe sei groß, so Steinmeier, aber die Entschlossenheit, sie zu bewältigen, sei größer. Tanja Wagner, Nachrichtenredaktion.
3: Der bisherige Kanzleramtschef Thorsten Frey ist zum neuen Vorsitzenden der Unionsfraktion im Bundestag gewählt worden. Der CDU-Politiker erhielt nach Angaben aus der Fraktionssitzung knapp 92% der Stimmen und folgt auf Jens Spahn. Der Unmut über die Personalentscheidungen von Bundeskanzler Friedrich Merz schlug sich damit nicht im Ergebnis nieder. Die öffentliche Verschuldung ist im vergangenen Jahr auf den Rekordstand von fast 2,7 Milliarden Euro gestiegen. Das entspricht nach Angaben des Statistischen Bundesamts einer Pro-Kopf-Verschuldung von etwa 32.000 Euro.
5: Öffentliche Verschuldung meint die Schulden, die Bund, Länder, Gemeinden und Sozialversicherungen beim sogenannten nicht öffentlichen Bereich haben, also beispielsweise bei Kreditinstituten. In all diesen Bereichen, außer der Sozialversicherung, sind die Schulden gestiegen. Beim Bund um etwa 6%, bei den Ländern um gut 3%. Nur in Rheinland-Pfalz, NRW und Berlin ist die Pro-Kopf-Verschuldung zurückgegangen. Den stärksten Anstieg gab es bei den Gemeinden und Gemeindeverbänden. Hier sind die Schulden im vergangenen Jahr um gut 15,5% nach oben geklettert. Fiona Reinhardt, Nachrichtenredaktion.
3: Ein Airbus A350 hat bei einem Testflug einen neuen Langstreckenrekord aufgestellt. Die Maschine flog ohne Zwischenlandung mehr als 23.000 Kilometer von Melbourne nach Toulouse und war dabei 24 Stunden und 24 Minuten in der Luft. Der Flug gehört zum Ultralangstreckenprojekt der australischen Gesellschaft Qantas. Sie will ab Oktober 2027 erstmals nonstop von Sydney nach London fliegen.
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1: Vorsicht auf der A7, Hannover Richtung Hamburg, zwischen Hannover-Anderten und dem Kreuz Hannover-Ost. Dort gibt es eine Ölspur und der Verzögerungsstreifen ist gesperrt. Vorsicht auch auf der B214 zwischen Suderbruch und Norddrebber. In beiden Richtungen sind Tiere auf der Fahrbahn. Vorsicht auf der B443, Sehende Richtung Laatzen, zwischen der B6, dem Messeschnellweg, und Laatzen-Erich-Panitz-Straße in Rethen. Dort ist die Unfallstelle noch nicht gesichert. Das sind die aktuellen Blitzer in der Steinhuder Meerregion. Auf der B6 in Asendorf wird geblitzt. In Hannover-List steht ein Blitzer auf der Walderseestraße. Dazu wird in Hannover-Fahrenwald auf der Fahrenwalder Straße kontrolliert, 120 Meter vor dem Laden. In Neustadt steht ein Blitzer auf der Landwehr in der Nähe der Tankstelle. Außerdem wird in Neustadt-Evensen auf der Evenser Straße geblitzt. In Warpe-Nordholz steht ein Blitzer am Grauen Mühlenweg. Und in der Wedemark wird geblitzt, auf der Walsroder Straße in Elze und auf der Kaltenweider Straße in Geilhof. Die aktuelle Verkehrslage findet ihr wie immer auch im Netz und in unserer Meerradio-App. Gute Fahrt!
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1: Hallo, Garbsen, Horst und Kosburg-Wedel melden 29 Grad, Grethem am Moor 30 Grad. Dazu ist es überall gering bewölkt. Heute Abend bleibt es meist klar und noch lange sehr warm bei uns rund ums Steinhuder Meer. In der Nacht kühlt es nur zögerlich ab, dazu ist es oft wolkenlos und windschwach. Morgen startet der Tag freundlich. Am Nachmittag entwickeln sich dann teils kräftige Schauer und Gewitter bei großer Hitze mit 36 bis 38 Grad. Am Freitag geht es deutlich trockener weiter, zunächst mit heiteren Abschnitten, später auch dichteren Wolken und einzelnen Schauern. Am Samstag setzt sich wieder freundlicheres Wetter durch, insgesamt aber spürbar weniger heiß mit 23 bis 24 Grad, in höheren Lagen am Deister und im Weserbergland etwas wechselhafter und kühler.
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1: Vorsicht auf der A7, Hannover Richtung Hamburg, zwischen Hannover-Anderten und dem Kreuz Hannover-Ost. Dort gibt es eine Ölspur und der Verzögerungsstreifen ist gesperrt. Vorsicht auch auf der B214 zwischen Suderbruch und Norddrebber. In beiden Richtungen sind Tiere auf der Fahrbahn. Vorsicht auf der B443, Sehnde Richtung Laatzen, zwischen der B6, dem Messeschnellweg, und Laatzen-Erich-Panitz-Straße in Rethen. Dort ist die Unfallstelle noch nicht gesichert. Das sind die aktuellen Blitzer in der Steinhuder Meerregion. Auf der B6 in Asendorf wird geblitzt. In Hannover-List steht ein Blitzer auf der Walderseestraße. Dazu wird in Hannover-Fahrenwald auf der Fahrenwalder Straße kontrolliert, 120 Meter vor dem Laden. In Neustadt steht ein Blitzer auf der Landwehr in der Nähe der Tankstelle. Außerdem wird in Neustadt-Evensen auf der Evenser Straße geblitzt. In Warpe-Nordholz steht ein Blitzer am Grauen Mühlenweg. Und in der Wedemark wird geblitzt, auf der Walsroder Straße in Elze und auf der Kaltenweider Straße in Geilhof. Die aktuelle Verkehrslage findet ihr wie immer auch im Netz und in unserer Meerradio-App. Gute Fahrt!
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1: Moin aus der Meerradio-Wetterredaktion. Derzeit melden Hodenhagen 25 Grad und Burgwedel am Kirchplatz 27. Dazu ist es gering bewölkt. Heute Abend bleibt es meist klar und windschwach. In der Steinhuder Meerregion verläuft auch die Nacht überwiegend wolkenlos und warm. Morgen beginnt der Tag zunächst freundlich. Am Nachmittag wird die Hitze dann drückender. Dazu können sich örtlich kräftige Schauer und Gewitter entwickeln. Die Höchstwerte liegen morgen fast überall zwischen 37 und 39 Grad. Es wird heiß. Am Freitag zeigt sich das Wetter zunächst freundlicher und spürbar weniger heiß. Später sind wieder einzelne Schauer möglich. Am Samstag liegen die Werte meist bei 23 bis 24 Grad. In höheren Lagen bleibt es etwas kühler.
2: Nachrichten. Ich bin Uli Reitinger. 11 Tage nach dem Rücktritt von Unionsfraktionschef Spahn hat Bundeskanzler Merz den wesentlichen Teil seines Personalumbaus abgeschlossen. Die Unionsfraktion wählte in einer Sondersitzung den bisherigen Kanzleramtschef Thorsten Frey zum neuen Vorsitzenden mit dem für viele überraschend guten Ergebnis von rund 92%.
3: Vorher nannte Bundespräsident Steinmeier 3 neue Minister. Merz zeigte sich trotz massiver Kritik, vor allem über die Art und Weise der Entlassung von Verkehrsminister Schnieder, zufrieden mit der Neuaufstellung von Regierung, Partei und Fraktion. Er erwartet sogar einen neuen Impuls, der ist aus Unionssicht auch nötig, zumal im Herbst 3 wichtige Landtagswahlen anstehen. CSU-Chef Söder konnte sich einen Seitenhieb Richtung Merz nicht verkneifen. Er fordert mehr Tempo bei den Reformen der schwarz-roten Koalition. David Riemer, Nachrichtenredaktion.
2: Von einer Hitzewelle und kräftigem Wind angeheizte Brände greifen in Südeuropa um sich und stellen Feuerwehrkräfte und die Bevölkerung vor eine extreme Herausforderung. In Frankreich konzentrieren sich die Einsatzkräfte darauf, das Wiederaufflammen der einigermaßen eingegrenzten Waldbrände zu verhindern.
4: Es ist enorm heiß in Westfrankreich. Die Temperaturen liegen bei bis zu 41 Grad, die Luft ist trocken und es windet. Die Feuerwehr bangt daher, dass der riesige Brand bei Bordeaux weiter um sich greifen könnte. Die Kräfte vor Ort sind weiter im Dauereinsatz. Mit dabei sind auch 40 Soldaten der Bundeswehr. Mit 2 Löschhubschraubern werfen sie immer wieder riesige Mengen Wasser über den Flammen ab. Sollte der Brand noch lange anhalten, könnten auch aus Deutschland noch länger Helfer vor Ort sein. Aus Bordeaux, Rachel Sommer.
2: Die Bundesregierung hat eine Reform des Erneuerbare-Energien-Gesetzes und ein neues Netzpaket auf den Weg gebracht. Für neue, kleine Solaranlagen auf Hausdächern soll es ab 2027 keine dauerhafte Förderung mehr geben. Umweltverbände und Grüne warnen vor einer Schwächung der Energiewende. Industrie und kommunale Unternehmen begrüßen die Pläne grundsätzlich. Ein Airbus A350 hat bei einem Testflug einen neuen Langstreckenrekord aufgestellt. Die Maschine flog ohne Zwischenlandung mehr als 23.000 Kilometer von Melbourne nach Toulouse und war dabei 24 Stunden und 24 Minuten in der Luft. Der Flug gehört zum Ultralangstreckenprojekt der australischen Gesellschaft Qantas. Sie will ab Oktober 2027 erstmals nonstop von Sydney nach London fliegen.
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1: Aktuell auf den Straßen. Auf der A7 Hannover Richtung Hamburg zwischen Hannover-Anderten und Kreuz Hannover-Ost gibt es wegen einer Ölspur und eines defekten Fahrzeugs Behinderungen. Der Verzögerungsstreifen ist gesperrt. Auf der B443 ist in Rethen wegen eines Unfalls in beiden Richtungen gesperrt. Hier kommen die 8 aktuellsten Blitzer für die Steinhuder Meerregion. Auf der B6 in Asendorf wird geblitzt. In Hannover-List steht ein Blitzer auf der Waldersee-Straße. Außerdem wird in Hannover-Fahrenwald auf der Fahrenwalder Straße kontrolliert, 120 Meter vor dem Laden. In Neustadt steht ein Blitzer auf der Landwehr in der Nähe der Tankstelle. Dazu wird in Neustadt-Evensen auf der Evenser Straße geblitzt. In Rinte-Nordstadt steht ein Blitzer auf der Bahnhofstraße. Und in der Wedemark wird geblitzt, auf der Walsroder Straße in Elze und auf der Kaltenweider Straße in Mellendorf-Geilhof. Weitere aktuelle Blitzer in der Region gibt es auch jederzeit online und in unserer Meerradio-App. Gute Fahrt!
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1: Ich bin Uli Reitinger. Nach dem Rücktritt von Jens Spahn ist der Personalumbau der Union weitgehend abgeschlossen. Thorsten Frey wurde mit knapp 92% zum neuen Vorsitzenden der Bundestagsfraktion gewählt. Bundespräsident Steinmeier ernannte zudem Nina Warken zur Kanzleramtschefin, Carsten Linnemann zum Gesundheitsminister und Steffen Bilger zum Verkehrsminister. Bundeskanzler Merz zeigte sich trotz anhaltender Kritik zuversichtlich, dass von der Neuaufstellung neue Impulse ausgehen. Wirtschafts- und Energieministerin Reiche plant einen Kurswechsel in der Energiepolitik. Das Kabinett hat grundlegende Reformen dazu nun auf den Weg gebracht, mit Konsequenzen auch für die privaten Haushalte.
2: Mehr finanzielle Eigenverantwortung für die erneuerbaren Energien und ein Netzpaket sollen helfen, die hohen Stromkosten am Wirtschaftsstandort Deutschland zu senken. Es muss Schluss sein mit dem Rundum-Sorglos-Paket, sagt Reiche. Sie will den Ausbau von Ökostrom und Netzen besser aufeinander abstimmen und Fördermittel sparen, auch bei den Solaranlagen auf dem Hausdach oder den Balkonkraftwerken. Das kommt vor allem bei der Branche schlecht an, die Arbeitsplätze und Investitionen gefährdet sieht. Die Industrie dagegen begrüßt die Pläne. Tanja Wagner, Nachrichtenredaktion.
1: Mit stellenweise fast 40 Grad steht Deutschland morgen der heißeste Tag der aktuellen Hitzewelle bevor. Selbst an den Küsten steigen die Temperaturen auf über 30 Grad. Dazu drohen Sturm oder sogar Orkanböen und örtlich starke Gewitter, eine explosive Mischung.
3: Hohe Temperaturen und schwüle Gewitterluft. Meteorologen sprechen von einer extrem starken Wärmebelastung. Vor allem Menschen mit Kreislaufproblemen leiden. Auch für ältere Menschen ist die Wetterlage gefährlich. Der Deutsche Wetterdienst empfiehlt, direkte Sonne nach Möglichkeit zu meiden, ausreichend Wasser zu trinken und die Innenräume kühl zu halten. Wer Abkühlung in Wäldern sucht, sollte den Rückweg antreten, sobald sich erste Gewitterboten ankündigen. Das gilt auch für schattige Bereiche unter Bäumen an Badeseen. Diana Kramer, Nachrichtenredaktion.
1: Wegen eines außer Kontrolle geratenen Waldbrands auf Kreta wird der Ferienort Arja Galina evakuiert. Medienberichten zufolge sind rund 6000 Urlauber betroffen. Stürmischer Wind treibt die etwa 15 Kilometer lange Feuerfront voran und zwang Löschfahrzeuge und Hubschrauber zum Abbruch ihrer Einsätze. Zwei Feuerwehrleute kamen ums Leben, nachdem sie im dichten Rauch die Orientierung verloren hatten.

0: 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Ich bin Uli Reitinger. Der personelle Umbau in der Unionsfraktion und in der Bundesregierung ist weitgehend abgeschlossen. Die Minister Warken, Linnemann und Bilger bekamen von Bundespräsident Steinmeier ihre Ernennungsurkunden. Und die Unionsfraktion wählte Thorsten Frei mit mehr als 90% zu ihrem neuen Vorsitzenden. Kanzler Merz war nachher sichtbar zufrieden.
1: Dieser Herbst, der wird für uns sehr herausfordernd. Wir werden uns darauf vorbereiten müssen. Wir werden das tun. Die Reformen gehen weiter. Wir arbeiten daran. Und ich bin wirklich sehr zuversichtlich, dass aus dieser Fraktionssitzung heraus ein neuer Impuls kommt, eine neue Dynamik kommt und auch eine neue Anstrengung für uns alle kommt, das Land gut zu führen, unser Land in eine gute Zukunft zu führen. Und das ist die Aufgabe, die wir alle haben.
0: Die neuen Minister sollen erst Anfang September vom Bundestag vereidigt werden. Sie sind trotzdem jetzt schon im Amt. Wegen einer neuen Hitzewelle kämpft die Feuerwehr in den Waldbrandgebieten in Frankreich und Spanien unter Hochdruck gegen ein Wiederaufflammen der Feuer. Inzwischen können Zehntausende Evakuierte in beiden Ländern in ihre Häuser zurückkehren.
2: An der französischen Atlantikküste sorgen enorme Trockenheit, Wind und Temperaturen von über 40 Grad weiter für große Gefahr. Rund 2200 Feuerwehrleute sind dort weiter im Einsatz. Und in Spanien wurden Evakuierungen und Ausgangsbeschränkungen für 19 Ortschaften aufgehoben. Die Behörden warnen wegen der vierten Hitzewelle des Sommers aber vor einer verfrühten Entwarnung. Sorgen bereitet außerdem ein Waldbrand in der Provinz Castellón im Osten Spaniens, wo die Flammen weiter außer Kontrolle sind. David Riemer, Nachrichtenredaktion.
0: Nach dem islamistischen Anschlag am Rande des Christopher Street Days in Berlin stellt Familienministerin Prien den Ländern mehr Geld für Angebote gegen Radikalisierung in Aussicht. Konkret geht es um 5 Millionen Euro aus dem Förderprogramm Demokratie leben, die bisher nicht dafür vorgesehen waren. Bei dem CSD-Anschlag hatte ein Islamist eine Frau tödlich und etwa 30 weitere Menschen teils lebensgefährlich verletzt. BMW legt als letzter deutscher Autokonzern ein großes Stellenabbauprogramm auf. Weltweit sollen rund 8000 Jobs wegfallen. Der Stellenabbau soll in Deutschland über natürliche Fluktuation und ein Abfindungsprogramm auf freiwilliger Basis erfolgen. Da mehr als die Hälfte der knapp 154.000 BMW-Mitarbeiter in Deutschland tätig ist, ist es wahrscheinlich, dass am Ende auch mehr als die Hälfte der betroffenen Jobs auf Deutschland entfällt.

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1: Ich bin Uli Reitinger. 11 Tage nach dem Rücktritt von Unionsfraktionschef Spahn hat Bundeskanzler Merz den wesentlichen Teil seines Personalumbaus abgeschlossen. Die Unionsfraktion wählte in einer Sondersitzung den bisherigen Kanzleramtschef frei zum neuen Vorsitzenden mit dem für viele überraschend guten Ergebnis von rund 92%.
2: Vorher ernannte Bundespräsident Steinmeier 3 neue Minister. Merz zeigte sich trotz massiver Kritik, vor allem über die Art und Weise der Entlassung von Verkehrsminister Schnieder, zufrieden mit der Neuaufstellung von Regierung, Partei und Fraktion. Er erwartet sogar einen neuen Impuls, der ist aus Unionssicht auch nötig, zumal im Herbst 3 wichtige Landtagswahlen anstehen. CSU-Chef Söder konnte sich einen Seitenhieb Richtung Merz nicht verkneifen. Er fordert mehr Tempo bei den Reformen der schwarz-roten Koalition. David Riemer, Nachrichtenredaktion.
1: Der neue Verkehrsminister Steffen Bilger ist optimistisch, den Zustand der Verkehrsträger mit den neuen Infrastrukturmilliarden verbessern zu können. Das gehe aber nicht sehr schnell und nicht ohne Unannehmlichkeiten, sagte Bilger im ZDF Heute Journal.
3: Ich kann keine Wunder versprechen, weil Infrastruktur schon auch Zeit braucht. Aber natürlich muss es jetzt auch mit den Möglichkeiten, die wir durch die Infrastrukturmilliarden haben, schnell und spürbar besser werden. Aber es wird seine Zeit brauchen. Gerade wenn wir jetzt viel in die Infrastruktur investieren, dann bedeutet das auch Baustellen. Das bedeutet Behinderung, das bedeutet im Bahnbereich dann auch leicht Verspätungen.
1: Der neue Verkehrsminister Steffen Bilger. Deutschlands Verbraucher müssen sich nach dem Auslaufen des Tankrabatts auf höhere Teuerungsraten einstellen. Nach dem Rückgang auf 2,3% im Juni dürfte die Inflation im Juli laut Volkswirten gestiegen sein. Heute veröffentlicht das Statistische Bundesamt seine erste Schätzung. Die Bundesstatistiker veröffentlichen heute auch noch eine erste Schätzung zum Bruttoinlandsprodukt im Zeitraum April bis Juni. Der Iran-Krieg bremst die Erholung der Wirtschaft. Volkswirte rechnen für das zweite Quartal trotzdem mit einem Mini-Plus von 0,1% zum Vorquartal. Wegen eines außer Kontrolle geratenen Waldbrands auf Kreta wird der Ferienort Arya Galini evakuiert. Medienberichten zufolge sind rund 6000 Urlauber betroffen. Stürmischer Wind treibt die etwa 15 Kilometer lange Feuerfront voran und zwang Löschflugzeuge und Hubschrauber zum Abbruch ihrer Einsätze. 2 Feuerwehrleute kamen ums Leben, nachdem sie im dichten Rauch die Orientierung verloren hatten.

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1: Ich bin Uli Reitinger. Die personellen Änderungen in der Regierung und Unionsfraktion sind soweit abgeschlossen. Bundespräsident Steinmeier überreichte den neuen Ministern Warken, Linnemann und Bilger ihre Ernennungsurkunden. Und Thorsten Frey wurde von der Unionsfraktion zu ihrem neuen Vorsitzenden gewählt mit knapp 92%.
2: Frey bekommt von der Bundestagsfraktion nicht die Quittung für den Unmut über Merz Personalentscheidungen. Mehr als 90% Zustimmung gilt als gutes Ergebnis. Von seinen 13 Vorgängern starteten fast alle mit solchen Werten in ihre Amtszeiten, bis auf Friedrich Merz selbst 2022. Vor allem aus Bremen, Rheinland-Pfalz und Sachsen hatte es zuletzt viel Kritik über das Vorgehen des Kanzlers gegeben. Tanja Wagner, Nachrichtenredaktion.
1: In mehreren Regionen Frankreichs sind erneut Waldbrände ausgebrochen. Betroffen ist unter anderem das südfranzösische Departement Var. 600 bis 700 Menschen mussten evakuiert werden. Ein größerer Brand brach auch in der Nähe von Dijon aus. Wegen des Rauchs wurde die Bevölkerung aufgerufen, sich möglichst nicht draußen aufzuhalten und Türen und Fenster geschlossen zu halten. Auch in Spanien ist ein weiteres schweres Feuer ausgebrochen, in einem Nationalpark an der Grenze zu Portugal. Rund 950 Menschen aus 12 Ortschaften wurden in Sicherheit gebracht. Jetzt erwischt es auch BMW. Als letzter deutscher Autokonzern legen die Münchner ein großes Stellenabbauprogramm auf. Weltweit sollen rund 8000 Jobs wegfallen, erfuhr die Deutsche Presseagentur aus Unternehmenskreisen.
3: Wie viele der 8000 Stellen hier in Deutschland wegfallen, ist bislang nicht bekannt. Der Münchner Autobauer teilte mit, der Abbau soll über die natürliche Fluktuation und ein Abfindungsprogramm erfolgen. BMW leidet, wie auch die Konkurrenz, unter enormem Konkurrenz- und Preisdruck, vor allem durch chinesische Hersteller. Dazu kommen die US-Zölle und die Auswirkungen der Krise im Nahen Osten auf die weltweite Konjunktur. Diana Kramer, Nachrichtenredaktion.
1: Die Deutsche Bahn stellt heute ihre Halbjahresbilanz vor. Der bundeseigene Konzern fiel zuletzt nicht nur mit schwacher Pünktlichkeitsquote und maroder Infrastruktur auf, sondern auch mit schlechten Unternehmenszahlen. 2025 verzeichnete die Bahn unterm Strich einen Milliardenverlust. Operativ, also im Kerngeschäft, machte die Bahn wegen der stetig steigenden Zahl an Fahrgästen ein Plus von rund 300 Millionen Euro. Und das will man im laufenden Jahr verdoppeln.